0: Dankeschön.
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0: Vielen Dank. Vielen Dank euch. Freunde, Freunde, ist doch nicht nötig. Kann ich es nochmal haben? Vielen Dank. Danke sehr.
1: Ja, wir würden euch jetzt gerne ein Lied vorspielen von hochgeschätzten Kollegen. Band heißt Rammstein. Und die haben ein paar echte Knaller hingelegt. Und dieses hier zum Beispiel heißt Ohne dich, das geht so. 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

Juli 2026. Hier ist die Sendung Inside Rock and More. Und natürlich, wie immer um diese Zeit, ist der Meiner da am Mikrofon. Ja, heute ist das Motto, das gleicht meinem Namen der Sendung, unheimlich. Und zwar geht es um Rockmusik. Dazwischen habe ich noch jede Menge Geburtstage gesammelt in den letzten Tagen. Und die möchte ich euch gerne hier und heute dann zum Besten geben.

0: Und wir fangen einfach mal an mit Rockmusik vom feinsten John Bon Jovi, Blaze of Glory.
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John Bon Jovi machte den Anfang hier mit dem Titel Blaze of Glory in meiner Sendung Inside Rock and More, wobei ich mir heute gesagt habe, es gibt richtige rockige Titel für euch auf die Ohren. 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Das geht am einfachsten und am schnellsten über unser Studiotelefon unter der Vorwahl von Rüsselsheim 06142, die Durchwahl 12200. Ich greife jetzt ganz tief in die Plattenkiste hinein, aber dieser Song, das ist auch so eine Art Kultsong. Free, all right now.

schlechthin, die Gruppe Free, All Right Now. Ich komme zum ersten Geburtstag, den ich gerne nachtragen möchte. Es geht um Eric Bazilian. Eric Bazilian feierte am letzten Dienstag seinen 73. Geburtstag, also schlechthin ein guter Jahrgang, nämlich 1953. Er ist amerikanischer Musiker, Songwriter, Arrangeur und Produzent und Gründungsmitglied der Rockband The Hooters. Weitere Künstler, für die Bazilian als Songwriter, Schreiber, Produzent und Arrangeur oder Musiker gearbeitet hat, sind beispielsweise Cyndi Lauper, Jon Bon Jovi, Patti Smith, Robbie Williams und Billy Idol. Ich persönlich habe ihn live erlebt in Dexheim, also hier ein Steinwurf von Rüsselsheim entfernt, mit seiner Band The Hooters. Und hier spiele ich gerne einen Song von den Hooters. And We Dance.

Also ich kann mich noch gut entsinnen, in Dexheim eine lauschige Sommernacht und dann die Live-Musik von den Hooters zu hören, war schon genial und natürlich ein Gläschen Wein in der Hand. Ohne AC/DC kommt man halt überhaupt nicht aus. Hier in meiner Rocksendung bei Radio Rüsselsheim eine Live-Aufnahme von AC/DC, Whole Lotta Rosie.

Whole Lotta Rosie. Hier in meiner Sendung Inside Rock and More mit dem Motto, richtig geile Rockmusik zu spielen. Ich komme zum nächsten Geburtstag, den ich gerne hier zum Besten gebe. Es geht um Donald Hughes oder einfach nur Don Henley. Er ist US-amerikanischer Rockmusiker, der vor allem als Schlagzeuger sowie gemeinsam mit Glenn Frey als Bandleader und Sänger der Country-Rockband Eagles bekannt wurde. Gleichwohl verfolgte er seit Beginn der 80er Jahre auch eine sehr erfolgreiche Solokarriere. Als Mitglied der Eagles und als Solist erhielt er insgesamt 8 Grammy Awards. Er ist mit den Eagles seit 1998 Mitglied der Rock'n'Roll of Fame, seit dem Jahr 2000 auch in der Songwriter Hall of Fame. Henley, der neben dem Schlagzeug auch Gitarre und Keyboards spielt, gilt als Perfektionist, was sich auch in den über 45 Jahren seiner musikalischen Karriere deutlich widerspiegelt. Zudem machte ihm seine markante und mit Grammys ausgezeichnete Gesangsstimme zu einem unverkennbaren und festen Bestandteil der internationalen Musikbranche. Da hören wir uns doch einfach mal an. Don Henley, The Boys of Summer.

war zu Ehren von Don Henleys Geburtstag am letzten Mittwoch, nämlich seinen 79. Geburtstag. 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Zum nächsten Rocktitel, die Gruppe Heart, Barracuda.

keine Chance, dazwischen zu kommen. Barracuda, die Gruppe Heart. Der nächste Geburtstag. Vorhin habe ich den Don Henley gehabt, der am letzten Mittwoch seinen 79. Geburtstag feierte. Am letzten Mittwoch hatte ebenfalls Rick Davis seinen 82. Geburtstag. Er ist britischer Musiker und Songwriter, der neben Roger Hodgson als Gründer, Sänger und Komponist der Rockband Supertramp bekannt wurde und seit deren Bestehen einziges dauerhaftes Mitglied ist. Also insofern hören wir uns doch gerne mal an, was Rick Davis mit seinen Supertramp-Leuten zum Besten gibt. The Logical Song.

Rick Davies mit seiner Gruppe Supertramp. Rick Davies zu Ehren zu seinem 82. Geburtstag am letzten Mittwoch. Ich gehe weiter bei mir in meiner Rocksendung und da wird's, sag ich mal, ein bisschen sanfter vom Rock her. Aber unverkennbar. 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
1: Zwei Geburtstage habe ich hier noch in meiner Pipeline. Die fanden beide am Sonntag statt. Ich fange mit dem jüngeren dieser beiden an. Und zwar geht's um Roger Taylor. Er feierte am Sonntag seinen 77. Geburtstag. Er ist britischer Multi-Instrumentalist, Sänger und Gründungsmitglied und, wie die übrigen drei Bandmitglieder, Komponist der Rockgruppe Queen. Ihre Besetzung mit Freddie Mercury, Brian May, Roger Taylor und John Deacon blieb fast 2 Jahrzehnte lang unverändert. Die bekanntesten Stücke von ihm sind unter anderem dieser hier. Radio Gaga, die Gruppe Queen, natürlich geschrieben von Roger Taylor.

Das Ganze an Geburtstagen toppt nur noch einer. Am gleichen Tag wie der gerade eben hier besungene bzw. mit besungene der Gruppe Queen Roger Taylor war das Mick Jagger. Der Mick Jagger feierte am letzten Sonntag den sage und schreibenden 83. Geburtstag. Ich muss nicht mehr viel zum Mick Jagger sagen. Er ist medial teilweise ein Begriff des ewig jungen Rockstars. Und ich glaube, das ist er auch, weil die Rolling Stones planen schon wieder ihre nächste Tournee und die haben eine neue CD rausgebracht. Das ist unglaublich. Aber ich bleibe beim Old Fashion. Hier ist Mick Jagger mit seinen Rolling Stones mit Street Fighting Man.

Ja, das habe ich zu Ehren von Mick Jagger gespielt, der am letzten Sonntag seinen unglaublichen 83. Geburtstag gefeiert hat. Und der Junge, der ist immer noch gut drauf. Und die Rolling Stones, sie sind wirklich in der Tat noch dran, eine neue Tournee durchzuführen. Ich habe einen letzten Titel noch. Ich spiele den einfach mal an. Mike and the Mechanics hier und heute in meiner Sendung Inside Rec and More mit dem, sag ich mal, durchgängigen Hits von Rockmusik. Es hat mir riesen Spaß gemacht, die Sendung zusammenzustellen für euch, auch mit den ganzen Informationen von Geburtstagen. Und ich wünsche euch alles Gute bis zum nächsten Dienstag. Da bin ich allerdings, was heißt hier allerdings, da bin ich 3 Stunden auf Sendung mit Josef und mit dem Franz zusammen. Es geht um die Fortsetzung unserer Reihe, ausschließlich Musikgruppen zu spielen, die wir selber besucht haben. Ihr Lieben, macht's gut da draußen, alles Gute und einfach nur schön mit Ö, bis zum nächsten Mal. Meinhard.

0: Spielen wir gerne Afrika. Und
1: erzähl was über Toto und Lotto.
2: Naja, die hatten mehrere Hits. Ne? Africa, Rosanna, Hold the Line. Mehr fällt mir im Moment nicht ein. Dann glaube ich, spielten zwei Brüder dabei. Und einer von denen spielt jetzt immer noch in der Begleitband von Ringo Starr. So, und jetzt gibt es, Meinert?
0: Wunderbar. Africa.

0: Sänger und Gitarrist von Toto war Steve Lukather. Und der spielt schon seit Jahrzehnten in Ringo Starrs All-Star-Band. Apropos Ringo, da war doch was, gell?
1: Ja, der hat heute Geburtstag.
2: Der hat heute Geburtstag und gerade eben hast du das jetzt auch zum Besten gegeben und das war ja jetzt eine super Überleitung.
0: Richtig, ja, so sind wir halt.
1: Ja, und es hat noch ein berühmter Schlagzeuger heute Geburtstag, der Andy Wirsching, der in Rüsselsheim ja wohl bekannt ist. Ne?
0: Ja, ja.
1: Also Andy, alles Gute zu deinem Halbrunden, ja, wenn du uns hörst. Dann spielen wir aber trotzdem was von deinem Vorbild Ringo Starr.

0: Hat jemand von uns den Ringo Starr mal gesehen?
1: Nee.
0: Auch nicht bei den Beatles?
1: Nee. 1966.
2: Hast du die Beatles jemals live gesehen?
0: Nee.
1: Na, die waren ja nur also im Star Club und dann kamen sie ja dann 1966 wieder zur sogenannten Bravo Blitz Tournee. Nee, Beatles. Nee, wie war das? Bravo Beatles Blitz Tournee.
0: Und im Zirkus Krone in München.
1: Genau, ja. Drei Konzerte in Hamburg, in der Krugerhalle und im Zirkus Krone, das bekannte. Gibt es übrigens auf YouTube auch die Konzertaufnahme. Ehrlich? Ja, ja. Mhm. Aber da sieht man, welche einfache Ausrüstung
0: die haben so einen Fox-Verstärker gehabt, den habe ich im Keller stehen noch.
1: Und damit haben die Zirkus Krone gefüllt, ja, mit der Musik. Nee, leider nicht. Aber der Ringo, der ist ja noch quietschlebendig und tourt. Vielleicht kommt er mal in die Festhalle. Aber das wird dann bestimmt 400 Euro kosten, das Konzert.
2: Aber für solche Typen geben wir doch alles, ja. Ja,
1: vor allem hat er eine unglaubliche All-Star-Band. Also neben dem Typen von Toto spielt der Sänger von Men at Work, Colin Hay, mit. Und noch so ein paar Bekannte, ne? Und jeder darf da mal sein Liedchen trällern, ja, und Ringo auch. Also,
0: da braucht der Ringo ja kaum was zu machen, ne?
1: Naja, der singt dann sein With a Little Help from My Friends, ja. So, Meinert, was hast du denn jetzt auf?
2: Ich habe jetzt Musik aus Afrika.
0: Aus der Music Hall in Frankfurt.
1: Ja, die Music Hall.
0: Wo warten die?
1: Ja, die kennt auch keiner mehr. Ja. Wenn du A66 geradeaus nach Frankfurt reinfährst, da kommt ein Kreisel.
0: Ludwig-Landmann-Straße.
1: Ja, aber da kommt ein Kreisel und den Kreisel fährst du links und da kommst du in die Wolterstraße. Da stehen lauter neue Häuser, ne? Schickimicki und so weiter und so fort. Und da war bis Mitte der 90er Jahre standen alte Gebäude und da in einem Gebäude war die Music Hall. Eine recht bekannte Location. Disco und auch für Live-Auftritte. Und da habe ich den weltbekannten Yusun Dur gesehen. Wenn da 50 Leute drin waren, war es viel.
2: Nee. Ja. Das war nicht mehr, weil das ist ja ein unheimlich sehr bekannter.
1: Ja.
2: Okay. Aber die 7 Seconds hören wir uns gerne an, oder?
1: Auf jeden Fall.
0: Die hatte ja mit der, wie heißt sie? Die Schwester vom...
1: War das die Nene Cherry?
0: Nene Cherry.
2: Nene Cherry. Ja. Genau, und das ist auch gesungen, dieser Song, genau. Ja.

0: Also du warst immer ganz begeistert hier von diesem Konzert, Josef.
1: Ja, er kann fantastisch singen, kann sich bewegen.
0: Eben, okay.
1: Eine richtige Persönlichkeit auf der Bühne.
0: Und was haben wir gerade eben nochmal oder drüber diskutiert? Von welchem Staat in Afrika war er noch der Kulturattaché oder wie auch
1: Kulturminister.
0: Immer? Kulturminister sogar.
1: In Senegal.
0: Ah.
1: Er hat sogar mal für das Amt des Präsidenten kandidiert, aber er wurde nicht zugelassen, weil zu wenig Leute für ihn unterschrieben haben. Du musst ja ein paar tausend Stimmen haben, um zur Wahl zugelassen zu werden. Aber immerhin hat er es zum Minister für Kultur geschafft.
2: Oh ja. Senegal.
0: Wir kommen jetzt zu einem sehr bekannten Künstler. Auch auf diesem Konzert, Josef, waren wir beide wahrscheinlich gemeinsam in der Festhalle.
1: Aber unabhängig voneinander.
0: Unabhängig voneinander.
2: Immer wieder, ja, ja.
1: Wobei,
2: wir sind immer noch im Jahr 92, ne?
1: Ja, ja, ja, ja.
0: Ja, ja, ja, immer noch 92.
1: Ich muss sagen, mir hat das Konzert nicht gefallen, weil ich stand da, wo man nur Bass gehört hat. Wäre ich wahrscheinlich 10 Meter links oder rechts gegangen, hätte ich einen ganz anderen Klangeindruck gehabt.
2: Damals gab es oftmals noch Probleme mit der Aussteuerung, ne?
1: Ja, ja, ja.
0: Ich meine, die Festhalle war dafür bekannt, dass da keine optimale Akustik herrschte. Aber die Techniker hätten das normalerweise in den Griff
2: heute
0: haben
2: kriegen
0: müssen.
2: Die alles in den Griff. Heutzutage kriegen die alles in den Griff.
1: Ja, ja.
2: Mir ging das auch mal so mit Billy Joel. Das hat mir überhaupt nicht gefallen, obwohl das so ein großer Künstler ist. Aber ne, es hat nicht geklungen. Ne?
1: Da kommen wir doch zum Billy Joel. Oder hatten wir den das letzte Mal abgehandelt? Weiß ich gar nicht. Ich glaube, den hatten wir das letzte Mal abgehandelt.
0: One after the other.
1: Ja, genau. Also jetzt erstmal zum Boss.

0: Da war der Bruce schnell on fire. Ja? Und auch wieder zurück.
1: Genau, I'm on fire. Ich kann mich entsinnen, Josef und ich waren uns gerade eben nicht so richtig einig. Der eine meinte, das war ja ein gutes Konzert. Der eine meinte, ja, die ganze Akustik in der Festhalle, die war ja wohl nicht so ganz optimal. Und da sind wir uns nicht gerade einig geworden, ja.
2: Ich glaube, wenn man 10 Meter rechts oder links ging, da war eine ganz andere Akustik. Durch die vielen Reflexionen in der Festhalle. Aber lass mal das mal jetzt.
0: Ja, jetzt kommen wir mal zu einem Stadionkonzert. Ne? Damals, 1992, ja, da hat meine Frau gesagt, ja, da habe ich für die Kinder Karten gekauft. Da habe ich gesagt, wie bitte? Wie willst du mit den kleinen Kindern, damals noch ziemlich jungen, kleinen Kindern, willst du da hingehen? Das sind Hunderttausende von Menschen und du bist selbst so klein, da siehst du ja nichts. Man hat so gesagt, naja gut, da gehst du halt mit. Ja, und da bin ich mit 2 jungen Mädchen, die waren damals 8, ja, würde ich mal sagen, dahin gegangen. Und es war super organisiert. Es war für Eltern mit Kindern ein ganzer Block frei, wo jeder gucken konnte und alles gesehen hat. Und es war wirklich super klasse organisiert. Egal, wie man zu dem Künstler steht, er war halt der absolute Superstar dieser Zeit. Mhm. Michael Jackson im Waldstadion in Frankfurt.
2: Ich war ja auch da. Ne? Und ich muss sagen, die Show war perfekt. Die war 120-prozentig. Ne? Also da hat alles gepasst. Wie aufs i-Tüpfelchen.
1: Hat er dieses Lied auch gespielt?
2: Das weiß ich nicht mehr.
1: Doch, natürlich, logisch.
0: Ich denke, natürlich. Ne?

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0: Ja, damals kam er reingeflogen. Ich weiß nicht, ob er wieder rausgeflogen ist aus der Arena. Kannst du dich erinnern, Josef?
1: Nee, das habe ich gar nicht mitgekriegt, dass der da wahrscheinlich mit einem Hubschrauber.
0: Nee, mit so einem.
1: Stimmt, mit so einem Raumanzug. Ja, genau.
0: Ja,
1: kann ich mich erinnern. Ja. Übrigens, es heißt, die Gitarre hätte Slash gespielt bei der Aufnahme.
0: Ja.
1: Ob das stimmt, weiß ich nicht. Ja, Slash von Guns N' Roses.
2: Das habe ich aber auch in verschiedenen Facetten nachgelesen, wo der Slash gerade eben für diesen Song engagiert wurde, beziehungsweise eingespielt ist. Ja, oder?
0: Mhm. Ja.
1: Ja. Ja. So, wir lassen mal Michael Jackson im Waldstadion. Und gehen in ein anderes Fußballstadion.
2: Es geht jetzt nach Genesis. Wir haben uns gerade eben noch mal drüber unterhalten. Die Gruppe Genesis, die habe ich dem Franz gerade eben verkauft. Die waren in Gelsenkirchen in der Veltins-Arena.
0: Die gab es aber damals noch nicht.
2: Die gab es damals noch nicht. Aber vielleicht war das jetzt...
0: auf Schalke.
2: Ja, auf Schalke. Oder nicht Rote Ernte Dortmund. Nein, sicherlich nicht. Nein. Also auf jeden Fall...
0: Die Kampfbahn hieß sie doch.
1: Ich weiß es nicht mehr.
2: Auf jeden Fall war das für uns ein Betriebsausflug, beziehungsweise für meine Frau und mir.
1: Das ist doch eher ein Familienausflug.
2: Ja, Betriebsausflug kann man vielleicht so ein bisschen übergreifend sagen. Aber wir haben auf jeden Fall dieses Konzert besucht mit einer Übernachtung. Also insofern war das ein gelungenes Konzert. Und Genesis, ich bin kein großer Freund von unserem Trommler, von dem Kollegen.
0: Phil Collins.
2: Ja, Phil Collins, nicht unbedingt. Aber die Gruppe mit Mike Rutherford und allen, die dazugehört haben, das sind alles exzellente Musiker. Den Mike Rutherford, den habe ich ja mit Mike and the Mechanics in der Jahrhunderthalle live mir angehört und der war richtig gut. Und dann gab es noch den anderen, den haben wir in der Festhalle uns angehört. Das war Mike Rutherford.
1: Wir liefern das nach.
2: Nein, der war es nicht. Ach, Mensch, Salisbury Hill?
1: Peter Gabriel.
2: Genau, eine Vorlage und ihr wisst sofort Bescheid. Den haben wir uns dann live in der Festhalle Frankfurt angehört. Das habe ich ja noch gar nicht erwähnt. Auf jeden Fall haben wir jetzt hier und heute Genesis mit einem...
0: Glück auf Kampfbahn hieß das Ding. Jetzt fällt mir sein.
2: Schalke Glück auf Kampfbahn. Ja, das kann sein. Ja, auf jeden Fall.

0: Genesis.
1: Ob wir so ganz begeistert von dem Song waren oder sind wir nicht? Die Jungs haben mich gerade eben schon mal
2: gesagt. Aber du warst da, ne?
1: Ja, ich war da.
2: Glück auf Kampfbahn zu Schalke.
1: Wir haben uns gerade eben noch mal ganz kräftig drüber unterhalten, wo der Franz sagt, es war keine Veltins-Arena. Das war die Bezeichnung von davor. Glück auf Kampfbahn.
2: Glück auf Kampfbahn zu Schalke.
3: Habe ich nie gehört.
2: Ja, komm.
3: Sie ist immer nur auf Schalke.
2: Ja, aber die haben ja auch irgendwo gespielt, oder?
3: Ja, auf Schalke.
1: Wir kommen jetzt zur nächsten Band. Aber ich muss ehrlicherweise gestehen, Tom Petty und The Heartbreakers, die waren in Frankfurt in der Festhalle. Aber ich kann mich nicht so richtig daran erinnern, wie die gespielt haben, wo, und überhaupt das Ganze drumherum, und ich weiß es nicht.
3: Hast du in etwa die Karte bei eBay Kleinanzeigen gekauft?
1: Nein, das habe ich noch nie gemacht. Nein, das habe ich sicherlich nicht gemacht.
2: Das gab es damals auch noch nicht.
3: Das stimmt, ja.
1: Tom Petty, ich bin total unsicher. Aber nichtsdestotrotz.
2: Aber Tom Petty ist eigentlich ein Idol, ne?
1: Das sehe ich auch so, ja. Das sehe ich auch so. Und du hast gerade eben recherchiert, Josef, der Tom Petty ist leider sehr früh verstorben, ja.
3: Anfang 60, glaube ich, war das. Also, Alter.
2: War er.
3: Ja, war er. Nicht Anfang
2: 60. Ja, aber das ist vielleicht 5 Jahre her?
3: Nee. Noch nicht so.
1: Nee, ist länger.
3: 10?
2: Nee.
3: Wir liefern das nach.
2: Ja.
1: Wir liefern das nach. Auf jeden Fall haben wir ein ganz tolles oder einen ganz tollen Song ausgezogen von Tom Petty and the Heartbreakers. I Won't Back Down. We'll be right back.

0: Wir haben uns gerade eben nochmal ausgiebig über Tom Petty und seine Heartbreakers unterhalten und sind zu dem Entschluss gekommen, ein grandioser Musiker, Franz, oder?
1: Ja, sehe ich auch so, ja. Das ist genau meine Musik, sage ich mal. Ja.
2: Meine auch.
0: Entschuldigung? Meine auch.
2: So, vom grandiosen Tom Petty und der Festhalle springen wir ins Jahr 1993 in die Alte Oper.
0: Oh.
2: Da trat eine Chansonette, ich glaube, so heißt das auch.
1: Chansonette.
2: Ja. Chansonette, ja. Nanette Scribar and Band, gibt es heute noch. Ziemlich unbekannt, aber in bestimmten Kreisen sehr verehrt. Und wenn ihr glaubt, sie spielte und sang da in dem großen Saal in der Alten Oper. Nein.
1: Weit gefehlt.
2: In der Alten Oper gibt es, glaube ich, 5 oder 6 Säle, von ganz groß bis klein. Mozartsaal noch kleiner. Und dieses Sälchen, das war oben unterm Dach. Da gingen vielleicht, 20, 30 Leute rein. Also
0: nee.
2: Es war ein sehr intimes Konzert, ne? Und hat mir aber gefallen. Und wir spielen...
1: Ja, wo hast du dann den Titel ausgegraben?
2: Den Titel habe ich aus YouTube ausgegraben, weil ich mich natürlich nicht mehr erinnern konnte, was die Nanette da alles von sich gegeben hat. Ich habe auch, glaube ich, eine CD noch. Die habe ich aber nicht gefunden.
1: Aber du warst exklusiv dabei.
2: Ich war unter den 20, 30 Leuten dabei, ja. Richtig. Und... der Titel En Provence ist sehr an die französischen Chansons angelehnt.

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0: Das muss ein sehr intimes Konzert gewesen sein, Josef.
1: Aber was mir jetzt so in Erinnerung kommt, gut. Also es war schön, angenehm zu hören.
2: Ja, ich habe gerade festgestellt, sie heißt Nanette Skriba. Ja, aber sie klingt wie Annette Lisanne. Ne?
1: Wie die Nanette ohne N.
2: Ja, ja.
1: Ja, stimmt. Ja, ja. Gleiche Richtung. So, wir kommen jetzt vom Minisaal wieder zurück in das Waldstadion und da traten damals 1993 U2 auf. Und das Konzert hat mir nicht gefallen. Die haben damals eine Platte rausgebracht, die hieß Achtung Baby. Die ist wirklich so in Berlin aufgenommen und das war nicht die U2, die ich gekannt habe. Ne? Aber deshalb spielen wir jetzt einen anderen Titel, eine Live-Aufnahme von One, U2 und Mary
2: J. Blige.
1: Genau.
2: Die passte eigentlich auch nicht dazu.
1: Aber ne? Die ist mal mit denen aufgetreten.
2: Na gut.

0: haben uns gerade drüber unterhalten. Wir wollten an sich, wir wollten die Live-Aufnahme von dem Song One hören. Und das wird präsentiert von Bono und Mary J. Blige.
1: Blige.
0: Hören wir gerne an.

0: YouTube mit Mary. Und wir haben nur gerade eben noch die Kurve gekriegt, wo wir gesagt haben, wir wollten doch unbedingt gerne die Live-Aufnahme. Und da haben wir einen guten Griff getan, weil das ist richtig gute Musik, ja, muss ja, ich sagen. Ja.
1: Die Mary J. Blige, die macht eigentlich ganz andere Musik, ne?
2: Ehrlich gesagt, ich weiß nicht, welche.
1: Ja, die zappelt so. Also die kam mir so vor, ja, zu der Zeit wie Tina Turner.
2: Ach so.
1: Ja, also so tänzerisch zappelnd. Ne?
2: Hat die nicht auch mal mit den Rolling Stones gesungen?
1: Die hat sich überall eingemischt.
2: Ja, überall eingemischt, genau. Und also U2 war damals der Hauptact. Und als Vorgruppe hat eine deutsche Punkband gespielt. Bin überhaupt kein Fan von denen, aber es gibt zwei Titel, die finde ich ganz toll. Und wir spielen einen davon.
1: An Tagen wie diesen? Nee. Nee,
2: den anderen. Das ist für mich einer der Rocktitel überhaupt.
0: Ich hab gerade eben noch mit dir drüber gesprochen, Josef. Die Toten Hosen waren letzte Woche im Frankfurter Waldstadion und der Frankfurter Bankarena und die haben ein grandioses Konzert abgeliefert bei 40 Grad plus Temperaturen.
1: Und die hatten, war auch vor 10 Jahren irgendwann mal ein Hit, der hieß "Ich spürte nie zum FC Bayern München gehen".
2: Ja, stimmt. Ja. Aber die hören ja jetzt auf, das ist ihre Abschiedstournee.
0: Genau. Und nochmal, du hast mich nicht ganz ausreden lassen, Franz, das Konzert in der Frankfurter Waldstadion war komplett ausverkauft. Es war plus 40 Grad. Und die Jungs selber, die haben alles gegeben. Der Campino, der hat sich richtig rausgehauen, weil er gewusst hat, das wird sein letztes Konzert in dieser Arena sein. Aber es wurden alle Getränke, was das Wasser betraf, für die jeweiligen Besucher zur Verfügung gestellt. Also das war schon grandios. Und
1: das war frei, ja.
0: Stimmt. Das war all for free, aber die haben trotzdem ein Riesenkonzert abgegeben und wir würdigen nochmal die Toten Hosen. Das ist ein Konzert gewesen aus dem Jahr 1993.
1: Hier kommt Alex.

0: Ja, die Toten Hosen damals
1: 1993,
0: ja. Wer war da Trainer in Düsseldorf?
1: Richtig.
0: Ein bekannter Trainer, Alex Ristich. Und darin ging auch das Lied. Ne?
1: Das wusste ich nicht, Franz, ja. Das ist mir neu.
2: Hat ja. dieses Lied einen Zusammenhang mit dem
0: Trainer? Ja, ja,
2: ja. Ja, wir wissen ja, dass der Campino ein großer Fan von Fortuna ist. Ja,
0: ja, eben.
2: So, jetzt haben wir 20 Uhr.
1: Jetzt musst du deine Werbung loswerden.
0: Ja, mach mal Werbung, Wettervorhersage und...
2: Ja, genau.
0: Breaking News.
2: Andi, ich wollte ja nur zum Besten geben, dass ihr aufgeschaltet seid bei Radio Rüsselsheim mit der Sendung Inside Rock and More und zusammen kooperiert mit Yesterday News. Wir haben heute das Beste und Feinste aus Konzerten aus den 90er Jahren zusammengestellt, wo wir selber in irgendeiner Form zugegen waren. Radio Rüsselsheim, und ihr könnt uns erreichen auf der UKW-Frequenz 90,9, möchte ich keine Werbung mehr machen. Weil
0: Trump hat es verboten.
1: Kauft euch doch bitte alle DAB-Radios.
2: 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So, jetzt habe ich aber vieles zum Besten gegeben. Wir haben jetzt eingeloggt, haben wir Led Zeppelin.
1: Ja, zumindest 50% von Led Zeppelin. Und zwar Jimmy Page und Robert Plant, der Gitarrist und der Sänger, die traten jahrelang als Duett auf.
3: Duo.
1: Als Duo.
3: Was ist denn der Unterschied zwischen Duo und Duett?
1: Das weiß ich auch nicht.
0: Das müsste man mal erkunden.
1: Ja, ja, ja, ja.
0: Ein Duett ist wahrscheinlich, nee.
1: Wir singen
0: ein Duett.
1: Das stimmt, ja, ja.
0: Und wir...
1: Das Duo singt ein Duett.
0: Richtig, ja. So kommen wir raus, ja, aus der Nummer.
1: Also nach vielen, vielen Jahrzehnten.

0: Also wir haben uns entschieden für die lange Rille von Led Zeppelin mit Kashmir über fast 9 Minuten. Würde unseren Rahmen sprengen, ja.
1: Ja, das Kashmir ist ja auch ein weitläufiges Gebirge, ne?
2: Stimmt, ja. Da kann man schon mal 9 Minuten-Lied drüber schreiben. Ja, wir sind nach wie vor im Jahr 1993, Konzertbesuche und ziehen mal von der Riesenfesthalle in das kleine Nachtleben.
1: Ach, da warst du auch.
2: Im Nachtleben war ich auch, ja.
1: Wir waren auch im Nachtleben, aber nicht in dem Club.
2: Nein, das ist ein ganz kleiner Club am Ende der Zeil.
1: Ja, damals hieß es ja noch nicht Club, da hieß es ja noch Disco.
2: Nee, hieß,
1: oder? Hieß es schon Club?
2: Hieß schon Club. Und da gingen auch, was weiß ich, 50, 60, 70 Leute rein maximal. War immer voll, wenn ich da war. Und unter anderem habe ich da Hazel O'Connor gesehen, eine Sängerin, eine englische Sängerin, die heute keine mehr kennt. Aber ich fand die gut. Ich habe die noch gut in Erinnerung.
1: Hat aber nichts zu tun mit der Sarah.
2: Nee, mit der Sarah O'Connor, nee.
1: Die heißt ja nur Connor.
2: Ach ja, genau.

0: Stop to Love.
1: Irgendwo habe ich im Hinterkopf, dass ich die Hazel O'Connor kenne, aber...
2: Die war in England sehr bekannt, ist immer noch bekannt. Ja, die tritt zum Beispiel immer noch auf diesem Glastonbury Open-Air-Konzert auf. Da sind ja immer 250.000 Leute. Und die scheint immer noch ihre Anhängerschaft zu haben. Meinert, wo sind wir jetzt?
0: Jetzt kann ich euch ein bisschen veräppeln. Ich habe den Luther.
2: Genau. Wir bleiben nach wie vor im Jahr 1993, ziehen aber um in die Jahrhunderthalle.
1: Und wir bleiben immer bei dem Josef-Konzerten.
2: Ich muss sagen, das geht noch eine ganz schöne Weile weiter. Ja.
1: Also deine berufliche Karriere, die hat sich da eingeprägt in die Konzertsäle.
2: In Tausenden von Konzerten, das ist richtig. Dieses Konzert ist mir doch stark in Erinnerung geblieben, weil ich da nämlich das erste Mal meine Tochter, die Maike, und ihre Schulfreundin mitgenommen habe. Und die beiden Girls, die waren ganz begeistert. Ich weiß gar nicht, wie alt die damals waren. 14, 15, ja. Und wir saßen vorne in der zweiten oder dritten Reihe in der Jahrhunderthalle. Das war natürlich ein Riesenerlebnis. So, und jetzt, Meinert, was hast du aufgelegt?
0: Ja, ich hab gerade eben noch mal geguckt in meine Liste. Aber ich habe... Ja, in meiner Titelliste Stop to Love.
2: Na gut, dann hören wir uns mal Stop to Love an.
0: Hören wir uns mal an.
1: Von Luther Vandross.

0: Das hat ja genau
1: abrupt
0: gepasst.
1: Abruptes Ende, aber das war nicht schlecht.
0: Nein. Jetzt komme ich.
2: Ich habe gesagt, das war eher so ein Schmalzdackel.
1: Richtig, ja, ja. Genau, das musste ich mir da in der Firma anhören. Wie kannst du denn zu so einer Schmalzlocke hingehen?
0: Aber du hast ja deine Töchter bzw. deine,
1: Tochter und die Schulfreundin. Und,
0: ja, genau. Das hat ja genau gepasst.
1: Ja, ja.
0: Ich komme jetzt, oder wir kommen zu einer Gruppe. Alleine mit dem Namen habe ich mein Problem.
1: Also ich übernehme das mal, ja. 1993 in der Alten Oper, aber in irgendeinem kleinen Saal wieder, der war aber größer als bei den Nanette Screeper, habe ich eine britische Gruppe gesehen, die hießen The, The. Und die waren gar nicht mal so schlecht.
2: Der Name ist mir auch bekannt, aber ich hätte nie ein Lied nennen können von denen.
1: Habe ich auch nicht mehr, hatte ich alles vergessen, aber als ich dann dieses Lied This is the Day gehört habe, dann kamen die Erinnerungen wieder hoch.

0: Das klingt wie Neue Deutsche Welle auf Englisch.
1: Genau.
0: Kann man sagen. Kann man sagen. Hm? Wir kommen. Nee, wir gehen von der alten Oper wieder in das kleine Nachtleben auf der Zeil. Und da trat 1993 eine englische Gruppe auf, die hieß Suede. Und diese Band existierte von 1989 bis 2003 und sie gilt als Wegbereiter des Britpops. Britpop, wir kennen alle Oasis und ähnliche Bands.
2: Das hat aber keinen mitbekriegt.
0: Nein, nein. Aber wir hören uns mal an, was Suede da von sich gegeben hat.

0: Wo war das Konzert, Josef?
1: Im Nachtleben. Wenn wir mal in Frankfurt sind, zeige ich da, wo das Nachtleben ist.
0: Oder ich meine, ich habe ja 20 Jahre in Frankfurt gearbeitet und irgendwo gelebt und auch noch ein bisschen übernachtet in Frankfurt. Aber das Nachtleben hat mir so in dieser Form nichts gesagt. Ja.
1: Tja, da hast du das Beste verpasst.
0: Wahrscheinlich.
2: In der Nähe der Music Hall, oder?
1: Nein. Das war ziemlich am Ende der Zeil. Da, wo diese große, die Friedberger Landstraße, so, die da durchgeht, die sozusagen die Zeil beendet. Und da war das auf der rechten Seite.
0: Da gibt es auch dieses schöne Hotel.
1: Ja, das ist weiter oben, genau.
0: Das ist ein bisschen weiter oben, ja.
1: Genau, ein Stück weiter unten.
0: Okay. Wir kommen jetzt zu einem Titel mit deinem Lieblingsgitarristen.
1: Ja. Und zwar... eigentlich kommen wir zu einem Konzert von Daryl Hall.
2: Wo hat er dann seinen John Oates gelassen?
1: Ja, das ist eine gute Frage. Aber der ist damals solo getourt, und zwar 1993 in der Butch Cup. Aber ich habe ein Lied ausgesucht, da muss ich ein bisschen ausholen. Der Daryl Hall, der veranstaltet sogenannte Wohnzimmerkonzerte. Der lädt bekannte Gruppen und Künstler zu sich nach Hause.
2: Ach, zu sich?
1: Ja. Und der hat da so ein richtiges Country- and Western-Haus mit Holz und Bibabo. Und da spielen die live, wird aufgenommen, kann man auf YouTube sich anschauen. Und da spielen die live irgendwelche Hits. Ne? Und er tut seinen Senf dazu und derjenige oder die Band auch. Und ich habe einen Titel rausgesucht, Life Has Been Good. Das ist ein Titel von Joe Walsh aus den 70ern. Und er spielt das zusammen mit Joe Walsh und Band. Und ich finde den Titel großartig. Ja.

0: Das ist schon eine sehr lange Rille, was wir hier euch anbieten.
1: Und die muss man laut hören, ganz laut.
0: Genau.
2: Aber entweder macht ihr lauter oder wir machen leise.
1: Aber ich glaube, der Meini will jetzt die Platte ausblenden, gell?
0: Nein. Also ich find diesen Titel finde ich unheimlich gut. Aber es ist natürlich mit fast 8 Minuten eine ganz schön lange Rille, ja. Also insofern, Josef,
2: haben wir jetzt anzubieten mit dem Marswaldstadion, ne?
1: Ja, aber ich muss erst mal was zum Besten geben. Ich bin gerade von einer treuen Zuhörerin berichtigt worden, das Jude-Konzert fand damals nicht im Nachtleben, sondern in der Butch Cup statt. Und als Beweis hat sie mir die Eintrittskarte bei WhatsApp geschickt. Also unglaublich, ne? Was wir für Zuhörer und Zuhörer.
0: Ja, das ist natürlich genial, ja.
1: Gell? Ja, ja.
0: Also hier kann man nichts verheimlichen.
1: Aber vor allem kann man keinen Unsinn erzählen, ne?
0: Ne, eben, da muss man ganz genau aufpassen.
2: Na, das würde ich nicht behaupten. Was hier für ein Unsinn erzählt wird.
1: Da hast du auch wieder recht. Meiner, du hast gesagt, wir ziehen jetzt wieder um.
0: Ich habe übrigens ins Waldstadion dieses Konzert von meinem Freund Guns N' Roses beziehungsweise Slash ist von Guns N' Roses?
1: Ja, ich weiß nicht, ob er damals noch dabei war, aber er war auf jeden Fall der Gitarrist von Guns N' Roses. Und Axl Rose.
0: Er hat ja mal zwischendurch ein Medley gegeben bei AC/DC, ja.
1: Richtig.
0: Aber wir kommen jetzt zu dem Konzert Guns N' Roses, die ich persönlich leider nie live gehört und gesehen habe.
1: Ja, also das war 1993 im Waldstadion, ausverkauft, wie immer bei solchen Konzerten. Und das ist mir auch in Erinnerung geblieben, weil ich damals meinen Sohn, den Simon, der wollte unbedingt Guns N' Roses sehen, war 12 Jahre. Da habe ich ihn mitgenommen. Ne?
2: Also es war schon früher so ein Meinhard.
1: Na gut, jetzt hört er Musik, die kann ich nicht mehr hören.
0: Guns N' Roses, einer meiner Lieblingssongs.

0: Ja, Guns N' Roses, Axl Rose und eine großartige Version von Knocking on Heaven's Door.
1: Bob Dylan, Original.
2: Den hatten wir ja, den haben wir auch noch irgendwo, den Bob. Ne? Aber das nächste Mal vielleicht.
0: Das nächste Mal, ja.
1: Also wenn ihr draußen noch ein bisschen ein paar Geräusche hört, wir haben das Fenster aufgemacht, weil es doch schon ganz schön hottig ist bei uns im Studio.
0: Ja, neben hier Argentinier.
1: Ja, das sind die Argentinier, die leider 3-2. Die haben 3-2 gewonnen, ja.
0: Ja,
1: gut. Gegen Ägypten.
0: So, wir gehen wieder in die Festhalle. Da waren wir ja noch nicht. 1993, Paul McCartney. Innerhalb von ein paar Jahren habe ich den Paul McCartney zum zweiten Mal besucht oder anschauen wollen, weil ich fand das so toll, dass er wieder anfing, alte Beatles-Lieder zu spielen. Aber wir spielen seine letzte Single, die hat er vor ein paar Wochen rausgebracht. Und für mich klingt das sehr melancholisch, so wie so ein Abschied.
2: Das ist es. Das war's dann.
0: Ja, genau. Die Tage, die wir hinter uns ließen.
2: Ja, der ist ja alt genug jetzt. Ne?
0: Der ist aber, glaube ich, ein oder zwei Jahre jünger als der Ringo.
2: Noch? Ja.
0: Aber schau mal, das kriegen wir raus.
2: Ja, der Älteste war George Harrison. Ne?
0: Ja.

0: Ich glaube, wir werden nicht mehr viel von Paul McCartney hören.
1: Ja, er hat sich fast verabschiedet. Ne? So ja. Klingt es.
0: Ja, ja,
2: ja. Ich meine, wenn man 86 Jahre alt ist, dann darf man nicht auch so langsam verabschieden. Ich weiß gar nicht, was er mit seinem 1,2 Milliarden Euro an Bestand.
0: Der hat doch genug Kinder.
2: Ja, ja, genau. Ist genau wie das Ding. Der hat 6 Kinder, aber der hat dann zu denen gesagt, hey, von mir bekommt ihr kein Groschen Geld.
1: Ja, aber das United Kingdom braucht ja auch Geld.
0: Genau, genau. Wir bleiben 1993 und gehen in die Alte Oper und da trat ein gewisser Leonard Cohen auf. Über den müssen wir gar nichts sagen. Kennt jeder. In My Secret Life.

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0: Ja, das war ein sehr gefühlsamer Song in My Secret Life. Leonard Cohen. Wir haben noch zwei Songs.
1: Zwei Songs, ja. Wir bleiben 1993, 94. Wir gehen aber ins Bürgerhaus Sprendlingen.
2: Also weit sind wir nicht gekommen.
1: Nein, ich glaube, wir waren nur in Frankfurt. Und doch, auf Schalke waren wir auch mal. Aber im Bürgerhaus Sprendlingen, ein Heimspiel für eine Band oder ein Duo, die nannten sich Badesalz.
2: Ja, ist immer noch ein Heimspiel für die.
1: Immer noch ein Heimspiel, ja.
2: Obwohl, es gibt ja nur noch der Henny.
1: Genau. Und die coverten ein Lied, das wir heute schon mal gehört haben.
0: Aber das haben wir leider nicht so richtig geschnallt, das hätten wir hintereinander schalten können, ja. Aber ja,
1: sei es
0: drum.
2: Und da hättet ihr ja entscheiden können, welches besser ist oder welches besser gefällt.

0: Also ich muss schon sagen, Badesalz war schon richtig gut, ja.
1: Das Lied hat richtig Schmackes gehabt.
2: Ja, ja, aber was mich jetzt interessieren würde, ja, du musst ja von der Original, vom Original die Erlaubnis einholen, dass du das verwenden darfst.
1: Genau, vom Musikverlag, der die Rechte hat.
2: Ja, ja, ja.
1: Aber anscheinend...
2: Und das ist bestimmt mit dem Song nicht billig.
1: Da bin ich überfragt. Aber auf jeden Fall müssen sie die Tantiemen an den Komponisten
2: abziehen. Ja, ja. Das ist klar, ja, ja.
1: Aber du siehst ja, die haben auch immer damals Black or White die Rechte gehört haben, die haben denen die Erlaubnis gegeben. Das war nicht immer so.
2: Natürlich, ja, ja. Mhm.
1: Meinert, was machst du jetzt?
0: Ich muss mal meinen Rechner leider hochladen. Der hat kurzfristig seinen Geist aufgegeben.
2: Doch, obwohl du stolz behauptet hast, du hast noch 30 Minuten oder so. Ja?
0: Eben.
2: Fallen wir aus, müssen wir reden bis zum Ende, bis zum bitteren Ende.
1: Immer dieser Gambler.
0: Nein, alles gut.
1: So, jetzt hat er noch das Passwort vergessen.
0: Nein, alles gut. Ich bin wieder auf Sendung.
1: Gut.
0: Weil das hat sich um Sekunden gedreht. Wir haben noch genau 3 Minuten und wir haben diesen Song noch.
1: Ja, und zwar handelt es sich um ein Santana-Lied, Samba Party, aber wunderbar gespielt von einem Deutsch-Amerikaner namens Ottmar Liebert.
0: Wer hat den live gehört?
1: Ich.
2: 1993
1: im Nachtleben.
0: Wunderbar. Wir als Team mit dem Franz, mit dem Josef, mit dem Meinhard verabschieden sich hier und heute bei Radio Rüsselsheim
2: und gehen ins Nachtleben.
0: Ja, auf jeden Fall. Genau. Wir gehen gleich auf den Löwenplatz und gucken mal, ob wir noch was zu besorgen bekommen. Ja. Nein, alles Gute. Wir sind wieder auf Sendung am
1: 4. August.
0: Am 4. August.
1: Dienstag, den 4. August. Und wir machen weiter mit den 90ern. Wir haben noch einige Lieder. Und springen dann ins Jahr 2000.
2: Wir kommen einfach nicht weiter. Weil dieser Mensch, dieser Josef, der war ja auf allen Konzerten dieser Zeit.
1: Ja, wenn ich da mal im Sessel sitze.

So, ihr Lieben, Radio Rüsselsheim, das Radiogemüse mit Elmar Jason Lüttke, heute in der August-Ausgabe. Das ist der 2. August, das heißt, jetzt mal so, um gleich mit einer schlechten Nachricht anzufangen, es ist nur noch eine Woche Ferien. Andererseits ist es vielleicht für den einen oder anderen auch eine gute Nachricht, es ist nur noch eine Woche Ferien. Das ist mal so ein bisschen, glaube ich, abhängig von der Sichtweise. Tatsächlich sind ja die Ferien schon durchaus eine sinnvolle Geschichte. Man kann halt mal doch ein bisschen abschalten für die, die halt nicht die ganze Zeit durcharbeiten müssen. Man kann mal mit der Familie in Urlaub fahren, das war total schön. Und man kann einfach, finde ich, mal so ein bisschen die Seele baumeln lassen. Und auch wenn wir jetzt hier natürlich mitten in den Hundstagen sind und es jetzt natürlich dann doch halt eben nochmal richtig Sommer ist, den wir ja schon vor ein paar Wochen hatten, da habe ich ja auch schon in der letzten Sendung, haben wir da ja ein bisschen drüber geredet, ist es dann doch einfach mal ganz schön, dass wir hier halt mal alle so ein bisschen die Füße baumeln lassen und die Seele. Eigentlich kann man so ziemlich alles baumeln lassen und mal wirklich komplett entspannen, den lieben Gott einen guten Mann sein lassen, wie man so schön sagt, und halt einfach mal so ein bisschen runterkommen. Ich habe heute mal das Programm ein bisschen geändert. Es ist jetzt natürlich immer noch Radiogemüse, aber wir sind heute ein bisschen weniger gemüsig unterwegs, halt einfach, weil es noch so viele andere tolle Geschichten zu erzählen gibt, die auch einfach schon ins Portfolio von Radiogemüse passen, aber die halt auch einfach erzählt werden wollen. Zum einen habe ich ein ganz tolles Thema. Ich war beim Grand Jam dabei, dazu erzähle ich jetzt hier in der ersten Stunde gleich nochmal ein bisschen mehr. Ich will da jetzt gar nicht massiv spoilern, sondern dann halt eben gleich so die erste Stunde primär damit begleiten. Und dann gab es jetzt gerade vor kurzem, also jetzt im Juli, gab es zwei ganz, ganz tolle Platten-Neuveröffentlichungen, die, die irgendwie eingeschlagen sind wie Donnerhall, finde ich, von ganz, ganz tollen Künstlern, die halt auch schon seit unfassbar langer Zeit Musik machen und die sich, der eine erfindet sich irgendwie schon immer wieder neu. Und die anderen erfinden sich auf einem niedrigen Level neu, würde ich mal sagen. Die machen eigentlich schon irgendwie so die gleiche Musik wie immer, aber dann doch wieder anders und wieder total frisch. Und in Anbetracht der Tatsache, dass sie halt alle auch schon irgendwie über 80 sind, einfach ganz, ganz toll. Wobei, wenn ich sage, die sind über 80, der andere ist 75, meine ich, oder 76, dann wird das jetzt eine Sendung, die eher so in der Geriatrie zu verorten ist. Aber nein, ist sie total überhaupt nicht. Lasst euch überraschen. Und wie gesagt, der erste Teil jetzt, die erste Stunde, wird auch total spannend. Mit ein bisschen was übers Grand Jam, was ich euch erzählen möchte. Und mit Musik, die genau auch dazu passt. Und dann fangen wir jetzt auch einfach mal mit dem ersten Song an.

Und bevor jetzt gefragt wird, wieso spielt der Mann denn jetzt schon wieder ABBA? Ist doch eigentlich niemand sonst dabei, der den Wunsch äußern kann. Ja, ABBA Dancing Queen war ein integraler Bestandteil des Grand Jam. Ich habe es ja eben schon gesagt, ich war am 18. Juli samstags war in Frankfurt im Waldstadion im Deutsche Bank Park, hat der Grand Jam stattgefunden. Das ist die größte Rockband der Welt, heißt es auf den Plakaten so schön. Die haben letztes Jahr den Weltrekord aufgestellt mit 1231 MusikerInnen und SängerInnen, die halt sich durch ein wildes Programm durch die Musikgeschichte da durchgespielt haben mit Zuschauern im Stadion. Und das Ganze hat halt jetzt am 18.07. zum siebten Mal stattgefunden. Das wird organisiert primär von der Stadiongesellschaft der Frankfurter Eintracht, von Patrick Meyer, das ist der Geschäftsführer. Und das ist die treibende Kraft letztendlich hinter diesem Thema, hinter dem Grand Jam. Der ist selbst Schlagzeuger und der hat halt irgendwie Bock, einfach Leute auch zu Musik zu bringen und einfach Musik, ja, so ein bisschen im Grunde genommen anfassbarer zu machen. Und das macht er halt eben in dem, jetzt halt hier zum Grand Jam. Wie gesagt, da kommen halt über 1000 Leute, kommen da zusammen aus allen Ecken der Welt sozusagen, also natürlich schon primär aus Deutschland, mit den unterschiedlichsten Instrumenten. Da gibt es also, wie gesagt, die SängerInnen, wir haben eine Bläsersektion, es gibt Gitarre, es gibt Bass, es gibt Schlagzeug, es gibt Keyboards, es gibt Streicher, und diese Menschen finden sich halt dann alle im Stadion zusammen. Da ist dann der Innenraum vom Stadion ist quasi einmal komplett freigemacht. Der Rasen ist überdeckt, wobei der nach dem Konzert so mal im Stadion sowieso ausgetauscht werden muss. Das hält so ein Rasen normalerweise nicht wirklich aus. Da wird also das Stadion quasi zu einer großen Jam-Session umgebaut. Und wir haben uns am Donnerstag schon getroffen, mittags, haben drei Proben gemacht, meine ich. Freitag dann ab morgens im Stadion bis zur Generalprobe, die war um 11 abends zu Ende, haben wir da also auch fünfmal geprobt insgesamt und sind dann Samstagmittag auch wieder im Stadion gewesen, haben auch nochmal zwei Ablaufproben gemacht, um dann halt abends um 8 da das Riesenkonzert zu geben. Ja, und wie gesagt, da wird halt sich durch die Musikgeschichte quasi so einmal durchgespielt und deshalb gehört dann natürlich halt auch Dancing Queen von ABBA mit. Ich erzähle gleich mal so ein bisschen weiter, wie das da so vom Ablauf her ist, wie wir uns auch vorbereiten als Musiker und was man eigentlich können muss, um dabei zu sein, weil das ist natürlich so im ersten Moment, denkt man so, uiuiui, da muss ich bestimmt irgendwie total gut sein und mein Instrument super beherrschen. Ansonsten gehe ich da ja total unter, beziehungsweise falle total auf. Da kann man natürlich schon mal sagen, bei 1200 Leuten, die da unten unterwegs sind, da fällt es nicht auf, wenn man sich mal verspielt. Und da ist es auch nicht so schlimm, wenn man irgendwie denkt, man hat sein Instrument jetzt noch nicht so wahnsinnig gut im Griff. Also von daher kann man da eigentlich ziemlich gespannt sein. Es ist alles gut und ja, wie gesagt, es geht so ein bisschen durch die Musikgeschichte da halt auch durch und jeder, der so ein bisschen auch in der Musik unterwegs ist, weiß halt einfach, es gibt so ein paar Songs, die sind irgendwie einfach so groß, dass sie zu so einer Veranstaltung dazugehören, dass sie auch zur Night of the Proms beispielsweise dazugehören und deshalb haben wir da halt auch alle zusammen im Stadion Music von John Miles gespielt.

So, wer die Nummer schon mal bei The Night of the Proms beispielsweise gehört hat, weiß, glaube ich, so ein bisschen, wovon ich spreche, wenn ich sage, dass dieses Lied halt einfach eine unfassbare musikalische Energie und Power einfach hat. Und das Ganze dann jetzt halt eben in einem Stadion mit einer vierstelligen Anzahl an Leuten, die die Musik machen. Ich erzähle gleich noch mal ein bisschen mehr über das Setup sozusagen, was da stattgefunden hat, wie das Ganze so funktioniert. Das ist einfach großartig. Also das gibt einem eine wahnsinnige Energie einfach, Teil halt von so einer musikalischen Feier zu sein. Also das ist wirklich, ich meine, ich mache ja wahnsinnig gerne Radio und spiele ja gerne Musik von anderen, aber tatsächlich dann halt einfach mal selbst Musik zu machen, ist halt noch mal viel krasser einfach. Und macht schon auch irgendwie schwer süchtig. Und ja, wie gesagt, wir haben uns da so ein bisschen durch die Musikgeschichte gespielt, haben natürlich auch populäre Lieder aus der filmischen Unterhaltung dabei gehabt. Beispielsweise auch Irene Cara, What a Feeling, was halt auch ziemlich abrockt, ehrlich gesagt.

Ja, und tatsächlich funktioniert halt auch so eine Nummer, die ja schon sehr Synthesizer-lastig ist, halt so Giorgio Moroder-Produktion. Das ist natürlich schon, ja, sehr elektronisch und ich habe ja schon gesagt, wir haben Schlagzeuger dabei gehabt, wir haben Bassisten, Gitarristen, Streicher und Bläser und also mit Bläser meine ich halt auch wirklich so das komplette Paket von der Querflöte bis zur Posaune. Ich meine, Tuba habe ich nicht gesehen, aber halt auch ganz viele Saxophone, Trompeten, also wirklich eine riesen Bandbreite an Instrumenten einfach, die da unterwegs waren. Und ja, da funktionieren halt auch solche Songs, die eben, wie gesagt, eigentlich eher elektronisch unterwegs sind. Das kann man dann trotzdem total gut hören und es gibt da halt super gute Leute, die halt eben dann die Songs dann auch aufbereiten für die MusikerInnen, dass wir halt eben wissen, welche Noten wir spielen müssen und dass halt also quasi man wirklich für den Song einen Notensheet hat und halt eben auch, dass die Songs, auch wenn sie jetzt halt wie hier sehr elektronisch sind, oder so Sachen wie, wir haben Blinding Lights von The Weeknd gespielt, was ja nun auch jetzt nicht so unbedingt so ein ganz handgemachter Song ist, die funktionieren einfach in diesem Setting total gut. Das sind halt auch Songs, die das Publikum halt auch dann irgendwie ranholen. Wir hatten 12.000 Leute im Publikum da im Stadion. Ja, das Stadion war nicht ausverkauft oder so. Aber es war halt trotzdem einfach schon wirklich eine ganze Menge an Leuten, die da waren. Und das Publikum wird auch aufgefordert letztendlich, dass sie halt mitmachen, ne? Dass sie halt eben singen. Die Texte werden im Stadion überall eingeblendet. Man soll mitklatschen, man soll ja auch mittanzen letztendlich. Wir sind zu Dancing Queen, das war unser dritter Song. Da hat das Publikum, das haben sie vorher einstudiert, da hat das Publikum dann halt eine Choreo für uns gemacht. Ne? Da sind dann irgendwie, waren dann halt wir unten, haben halt die Musik gemacht und im Publikum haben sie dann halt da irgendwie alles schön choreografiert rumgehampelt. Und das war auch nochmal eine tolle Geschichte, die halt auch nochmal so ein bisschen einfach so eine Energie dann auch vom Publikum rüberbringt. Also halt eben nicht nur von der Band zum Publikum, sondern eben auch in die andere Richtung. Dass wir auch da auf dem Wege ja abgeholt werden sozusagen. Ne? Dass man halt einfach sieht, die Leute sind da und sie finden es halt auch irgendwie geil, was wir da tun. Also von daher einfach eine sehr, sehr coole Sache. Ja, und genau, ich habe gesagt, die MusikerInnen stehen halt unten im Innenraum vom Stadion. Wir hatten jetzt in Frankfurt einen Riesenblock, wie gesagt, SängerInnen, das waren irgendwas 500, 600 oder so, die halt so die Außenseiten, das war so wie so ein U geformt und die Außenseiten waren halt die ganzen Stimmen. Und auf der Vorderseite zur Osttribüne im Stadion hin waren die StreicherInnen, die haben da halt eben ihren Platz letztendlich gehabt. Und dann haben wir hinter den StreicherInnen waren dann die Gitarren und die Keyboards waren da untergebracht und dann war halt hinten dran ein riesengroßer, sehr, sehr langer Block. Da war ein ganz großes Podest aufgebaut von, 166 Schlagzeugern. Also ein massiver Druck, der da letztendlich dann von hinten da wirklich auch kam. Und wir waren mit den Bässen, also für die es nicht wissen, ich habe Bass gespielt beim Grand Jam. Wir waren dann quasi so an beiden Seiten des Schlagzeugpodestes, das ist sehr lang, waren wir untergebracht. Und dann an beiden Seiten vor uns zum Publikum auf der Haupt- und auf der Gegentribüne dann die Bläsersektion. Sodass wir quasi, ja, also wir Bässe haben dann quasi immer so massiv den Druck der Drums von hinten gespürt, was halt irgendwo auch sehr geil war. Und tatsächlich habe ich nachher auch mal ein Lied, bei dem wirklich so dieser Druck, der da von hinten kommt, halt auch vielleicht im Song so ein bisschen rüberkommt. Mal gucken. Wir hatten natürlich auch, wie sich das gehört, immer auch, war ja auch fast Ende der WM, hatten wir natürlich auch was von Oasis, Don't Look Back in Anger. Wir haben es gemacht, ohne dass wir uns gegenseitig verprügelt haben. War, glaube ich, auch mal eine coole Sache, aber auch ein ganz, ganz toller Song.

Ach, seufz. Ja, also es ist halt Radio, deshalb kann man natürlich nicht sehen, was ich hier so tue, aber ich bin irgendwie hier auch voll in Bewegung bei den Songs jetzt hier, weil wie gesagt, ich habe es jetzt gerade ja erst, ist jetzt einfach noch massiv im Kopf drin. Man sieht auch auf Social Media halt auch ständig irgendwelche Videos, die halt dann jetzt auch so nach und nach veröffentlicht wurden. Und man ist halt irgendwie so komplett wieder voll in der Bewegung drin und ja, man fühlt irgendwie die Musik halt auch einfach total. Das ist wirklich sehr, sehr krass. Und das ist auch so ein bisschen das Gefühl, ja, also die, was passiert da in einem, während man da halt unten steht und die Musik einfach hört und dabei ist. Ich meine, wir kriegen über Kopfhörer, jede MusikerInnen-Gruppe hat einen eigenen Kanal für Kopfhörer. Wir kriegen Funkkopfhörer, kriegen wir leihweise beim Konzert und auch schon bei den Proben, wo halt eben dann der Click-Track die ganze Zeit eingespielt wird, also quasi das Metronom, damit wir da halt auch alle im Takt bleiben. Und ihr könnt euch vorstellen, jetzt allein schon mal so bei 166 Schlagzeugern ist das auch schon eine Mammutaufgabe, da halt eben hinzukriegen, dass die irgendwie im Takt sind. Ich bin mal bei den Proben, bin ich mal ohne die Kopfhörer einfach mal bei uns bei den Schlagzeugern vorbeigegangen. Das war noch, ich glaube, das war sogar noch am Donnerstag, also sprich recht früh in den Proben. Und also zum einen ist es ein Höllenlärm tatsächlich, wenn da 166 Schlagzeuger spielen. Also das ist mit den Kopfhörern allein auch schon so ein Selbstschutzthema, ne? Dass man halt eben, man muss ja schon auch so ein bisschen auf sein Gehör aufpassen, weil wenn man nicht mehr so gut hört, kann man auch nicht mehr so schön Radio hören oder Musik machen. Also man muss da schon massiv auch einfach auf sein Gehör aufpassen. Deshalb diese Kopfhörer. Ich bin dann halt mal ohne die Kopfhörer mal während eines Songs einfach mal bei den Schlagzeugern, an den Schlagzeugern vorbeigegangen. Und wie gesagt, das sind 166 Leute. Das ist zu 95% war das mega, was da halt auch so taktmäßig passiert ist. Aber natürlich schon gab es dann halt auch mal so den einen oder anderen, bei dem es dann halt nicht ganz so geklappt hat, wo dann schon so ein bisschen Unterschiede auch einfach zu hören waren. Und die Schlagzeuger haben natürlich den großen Nachteil, wenn sie dann halt so am Spielen sind, sie können halt natürlich jetzt nicht einfach mal über einen Regler am Instrument sozusagen das Ganze mal leise stellen und so nach der Devise, ich spiele jetzt zwar, aber es hört halt ansonsten keiner, weil vielleicht bin ich mir jetzt bei der Nummer gerade nicht ganz so sicher. Dementsprechend ist halt einfach, wenn die halt draufhauen, dann hauen sie drauf und dann hört man das auch. Also dementsprechend ist das schon nochmal akustisch ein ganz anderes Thema. Auch die Streicher sind ja letztendlich zumindest hörbar, wenn man halt dran vorbeigeht. Jetzt bei uns, bei den Bassisten und bei den Gitarristen und auch bei den Keyboardern ist es natürlich so, da braucht es halt einen Verstärker, damit da halt was rauskommt. Und tatsächlich waren auch jetzt bei den Bassisten und bei den Gitarristen sind jetzt auch nicht alle tatsächlich dann in die direkt ins Mischpult reingegangen, sondern eigentlich nur ganz wenige, primär unsere Coaches, also die Leute, die halt für die einzelnen Instrumentengruppen halt auch so ein bisschen zuständig waren, die sind natürlich schon dann, weil es teilweise auch einfach Profimusiker sind, sind die halt dann auch tatsächlich in den offiziellen Sound sozusagen mit reingekommen. Das war jetzt bei uns nicht so. Also wir haben halt da gespielt, jeder hat so seinen Lautsprecher, seinen Verstärker dabei gehabt, mehr oder weniger leistungsstark, sodass das Ganze dann mehr oder weniger irgendwie in den Sound mit eingeflossen ist. Aber jetzt halt eben tatsächlich nicht so, dass man einzelne MusikerInnen hätte raushören können. Also das war, Brei wäre das falsche Wort. Im leeren Stadion war es tatsächlich irgendwie so gefühlt, wenn man mal die Kopfhörer abgenommen hat, war es gefühlt schon ein Musikbrei, weil natürlich ein leeres Stadion halt auch einen unfassbaren Hall erzeugt. Das war dann mit Publikum am Samstag auch schon mal ganz anders. Und die Tonleute haben natürlich auch quasi so das ganze Wochenende halt getüftelt, um den Sound halt richtig hinzukriegen, weil halt eben ein Mischpult mit mehreren hundert Kanälen ist jetzt schon auch wirklich eine Herausforderung, da halt eben letztendlich final eine Mischung zu bekommen, eine Abmischung, mit der man arbeiten kann. Mischung, mit der man arbeiten kann, ist auf jeden Fall auch immer eine gute Sache, nämlich eine Musik, mit der man arbeiten kann. Wir hatten natürlich einfach auch Songs, die
ja, die Leute zum wirklich Mitmachen animieren, die halt erst recht Power erzeugen. Und eins davon war auch schon eigentlich ewig sonst nicht mehr gehört, aber jetzt halt hier an der Stelle gehört, mehrfach gespielt und mittlerweile muss ich sagen, finde ich den Song halt wieder super geil. Dann auch noch mit einer deutschen Band, Narcotic von Liquido, das geht halt auch massiv ab, wenn man da halt so als Band unten steht.

So, irgendwann haben dann bei dem Song halt die ganzen Bassisten auf unserer Seite, wir haben dann da irgendwie alle gestanden und haben halt zusammen uns bewegt und sind dann, ich glaube so eine Minute vor Schluss vom Song oder sowas, sind wir dann halt nach vorne zu den Gitarristen rüber und haben halt mit denen da so eine kleine Party gefeiert. Und das war dann tatsächlich so einer dieser lustigen Momente, weil wir halt tatsächlich natürlich alle gespielt haben. Und es hatte natürlich keiner von uns ein Funksystem für die Übertragung zu den Verstärkern, weil ich glaube tatsächlich, das ist eh schon schwierig genug mit den Funkkanälen für 1200 irgendwas Leute. Plus natürlich noch die Produktion und so. Und wenn dann halt auch noch irgendwie 500 verschiedene private Funksysteme, die auf irgendwelchen Kanälen senden, unreguliert dabei gewesen wären, wäre das, glaube ich, ein totales Chaos geworden. Also wir sind nach vorne zu den Gitarristen, haben schön brav die Kabel von unseren Bässen gezogen, weil keiner jetzt hier irgendwie auch ein 50-Meter-Kabel dabei hatte, und haben dann halt einfach vorne gespielt. Es hätte uns dann noch weniger jemand hören können als vorher schon, aber das war egal, das Bild zählt halt auch irgendwie. Also bei der Veranstaltung geht es schon auch so ein bisschen darum, einfach so zu zeigen, dass es einfach geil ist, was wir da tun, und dass wir Spaß haben bei dem, was wir tun. Und dementsprechend ist es jetzt, wenn man dann halt eben mal irgendwie, wenn von gerade ein Kameramann vorbeikommt, dann ist es halt auch, ist mir auch gleich gesagt worden, ganz am Anfang ist dann halt auch einfach, wenn die Kamera kommt, guck in die Kamera, freu dich, tu halt einfach ein bisschen so, als ob du was spielst, merkt eh keiner. Wichtig ist einfach nur, dass man Freude ausstrahlt. Und da haben wir uns natürlich schon auch alle dran gehalten, und es war total cool. Und ich bin halt auch mal gespannt, ob dann in irgendeinem von den Videos, die dann jetzt irgendwie immer noch eingetrudelt kommen, ob ich da irgendwo mal zu sehen bin. Ich weiß, dass ich in den, wohl im Live-Bild im Stadion, war ich nicht zu sehen, aber ist ja eigentlich auch egal. Der Spaß an ist halt das, was bei der Sache halt einfach total, total zählt. Und ich hatte Spaß, muss ich halt wirklich ganz klar sagen. Ich hab mir letztes Jahr gesagt, ich möchte bei dieser Veranstaltung dabei sein. Meine Basskenntnisse sind jetzt nicht so wirklich massiv ausgeprägt. Ich habe zwar so ein paar Instrumente stehen und jetzt auch schon ein paar Monate länger, habe es aber irgendwie einfach nicht hingekriegt, mir jetzt wirklich mal ganz konzentriert die Zeit zu nehmen und zu sagen, so jetzt lerne ich da mal fokussiert und schaue, dass ich irgendwie jede Woche zwei Tage irgendwie zwei Stunden übe, und sowas habe ich nicht gemacht. Habe mich dann 8 Wochen vor der Veranstaltung war dann das Thema jetzt offizielle Anmeldung. Also ich war vorher schon registriert, hatte auch schon das Lernprogramm sozusagen, die Songs, die wir da halt spielen würden, habe mir das auch schon mal so ein bisschen angeguckt, habe aber jetzt nicht wirklich das so zum Anlass genommen zu üben. Habe gesagt, ich melde mich jetzt trotzdem mal an, wohlwissend, dass ich da schon dann hartes Programm hatte. Habe dann gesehen, oh, das sind ja doch mehr als nur eine Handvoll Songs, das sind nämlich 20 Songs, die da zu spielen waren, beziehungsweise die zu lernen waren, und ich habe dann schon erstmal geschluckt, weil das war dann nicht wenig zum Üben, und habe dann also wirklich massiv tatsächlich eigentlich fast jeden Abend und dann quasi so durchschnittlich pro Tag bestimmt 2 Stunden geübt, habe dann den Ermüdungsbruch gehabt. Das hat mich dann so ein bisschen rausgebracht und hatte eigentlich schon gesagt, ich melde mich wieder ab. Das bringt so nichts. Ich kann viel zu wenig von den Songs und habe dann das auch in der WhatsApp-Gruppe der Bassfamilie mal so kundgetan. Da hieß es vor, nee, komm, mach trotzdem. Sowas kommt nie wieder. Das ist einfach einmalig und das ist vom Gefühl her total gut. Und liebe Bassfamilie, ich habe mich bei euch schon im Stadion bedankt. Ich mache es auch hier einfach nochmal. Das war ganz toll, dass ihr mich da so motiviert habt, dass ich da dabei geblieben bin und das gemacht habe, weil das war einfach großartig. Also wirklich eine ganz, ganz, ganz tolle Erfahrung. Hat einfach massiv Spaß gemacht. Und von daher war das großartig. Und ich habe auch einen neuen Lieblingssong tatsächlich. Den spiele ich jetzt mal, den ich vorher, ich weiß gar nicht, ob ich den schon mal irgendwie großartig gehört hätte oder so. Aber eine ganz geile Nummer und vor allen Dingen eine, die nach den ersten 4 Takten, weil dann das Schlagzeug einsetzt, richtig massiv Punch gibt. Total geiler Song, und wir hatten auch super Sänger dabei, und unsere Band war total toll, und deshalb war dieses Lied nochmal geiler.
Es ist die Emptiness Machine von Linkin Park.

Also ich bin ja in der Musik normalerweise wirklich überhaupt nicht zu Hause. So eigentlich ja, muss ich schon sagen, höre ich zu Hause, würde ich zu Hause tatsächlich so nie irgendwie großartig hören. Muss ich jetzt allerdings von der Vergangenheitsform reden, weil einfach richtig, richtig geile Musik und geht halt auch sowas von, ja, sowas von nach vorne, letztendlich mit dem, was da so passiert. Also das ist einfach unfassbar, ganz, ganz toll und macht halt auch tatsächlich so als Band zu spielen wahnsinnig viel Spaß. Also so ein bisschen, muss man sagen, hat das jetzt hier auch so eine Grundlage geliefert dazu, irgendwie, dass man jetzt meiner Coverband wahrscheinlich sich jetzt schon nicht mehr ganz so verloren vorkommen würde. Ach so, und übrigens tatsächlich muss ich sagen, unsere Variante von The Emptiness Machine ist geiler. Also ist nichts gegen Linkin Park und so. Ich meine, die machen ja auch jetzt schon nicht seit gestern Musik. Aber tatsächlich unser Play-Along-Video, was wir vorab hatten zum Üben, war schon eigentlich fast krasser und das Ganze dann halt da so im Stadion mit, ich kann es ja sagen, 1277 MusikerInnen, die wir jetzt waren, neuer Weltrekord wieder. Das ist halt nochmal eine ganz andere Energie, die da passiert. Genau, Weltrekord, das jetzt muss man sagen, wer zählt denn sowas? Es gibt da, glaube ich, irgendwie so ein Weltrekordinstitut oder sowas. Ich weiß nicht, ob es die von der irischen Bierfirma waren, die das gemacht haben. Aber da gibt es so ein Institut, die halt dann irgendwie zertifizieren, dass da halt 1277 MusikerInnen und SängerInnen da unten standen und gemeinsam Musik gemacht haben. Die Stadion GmbH hatte wohl vor 10 Jahren auch schon mal so ein Klassikkonzert, wo sie, ich glaube, auch Music gespielt haben von John Miles. Da waren es nochmal viel mehr Leute, aber es war halt keine Rockband. Von daher zählt das dann sozusagen nicht an der Stelle, keine Ahnung. Also auf jeden Fall waren wir halt echt viele Leute und ich kann es nur schon mal sagen, 14.08.2027 ist wieder der Grand Jam in Frankfurt und ich werde dabei sein, würde mich total freuen, wenn noch mehr Leute dabei sind hier aus Rüsselsheim und Umgebung und wenn wir das da gemeinsam rocken könnten. Also ich hätte da total Spaß drauf. Und es wird nächstes Jahr wohl auf jeden Fall noch einen Song geben, den ich jetzt spiele, bei dem es spannend wird, wie das mit dem Schlagzeug klingen wird. Hört's euch an.

Ja, also wie gesagt, das wird eine spannende Geschichte. Wenn das so kommt und der Song tatsächlich gespielt wird, bin ich wirklich mal sehr, sehr gespannt auf die Play-Along-Videos und was dann halt so, was man so für uns bereithält. Das wird auf jeden Fall auch eine sehr coole Sache. So, und jetzt ist es auch schon 18 Uhr. Wir sind in der zweiten Stunde vom Radiogemüse hier auf Radio Rüsselsheim. Ich habe gesagt, ich mache die zweite Stunde, mache ich so ein bisschen mal musikalisch eher so, ja, was anderes, eher so Legenden der Musik, die uns musikalisch jetzt vor gar nicht mal so langer Zeit, jetzt noch vor ein paar Wochen, beide mit neuen Werken beglückt haben, muss man tatsächlich sagen. Und gerade bei der einen Band hat das jetzt auch für mich so einen komplett neuen Fokus irgendwie geschaffen. Geht um die Rolling Stones. Ich habe die Stones tatsächlich irgendwie immer schon so, ja, sind ganz cool und kann man hören und gibt so ein paar Songs, die halt irgendwie sehr cool sind, aber tatsächlich haben es die Stones eigentlich nie so wirklich bei mir auch mal ins, in den Plattenschrank geschafft. Ich kann tatsächlich gar nicht so wirklich sagen, warum, aber irgendwo war das immer so, ja, okay, die sind cool, aber dann kam auch so ein bisschen der Punkt, ey, die sind halt auch schon ziemlich alt. Ja, also muss man halt auch an der Stelle irgendwie sagen, da habe ich habe vor 20 Jahren oder sowas gab es mal so ein Thema irgendwie, können die Stones eigentlich live noch überhaupt was machen? Und ich weiß, es gab da auch mal so ein bisschen Gerüchte, dass sie eigentlich gar nicht mehr so wirklich viel live spielen, sondern dass halt vieles dann halt auch schon aus dem Computer kommt, wenn sie live auftreten. Ich glaube da mittlerweile nicht mehr so dran, dass das halt in irgendeiner Form stimmt, sondern finde die alten Herren, diese sind halt mittlerweile wirklich großartig und jetzt so die letzten zwei Alben, die sie gemacht haben und ganz besonders das aktuelle Album Foreign Tongues ist großartige Musik. Man merkt halt, und das finde ich krass, man merkt halt nicht gerade Mick Jagger merkt man eigentlich nicht wirklich an, dass er halt schon wirklich sehr, sehr alt ist und ich meine, so generell ist ja auch das Thema, dass man ja irgendwie immer gesagt hat, dass das mit den Drogen bei den Musikern ja irgendwie ganz schlimm ist und die werden ja dann eh nicht alt, Club of 27 und sowas und dann hast du da halt Mick Jagger und Keith Richards und auch Ron Wood, die höchstwahrscheinlich jede Substanz, die dieser Planet hergibt, auf jeden Fall schon mal mindestens einmal probiert haben, geraucht, geschnupft, gespritzt, was auch immer, getrunken haben und die halt einfach unfassbar fit wirken, sodass man also irgendwie mit sämtlichen Argumenten, ja, mach mal langsam hier irgendwie, trink nicht so viel, rauch nicht so viel, da muss man dann irgendwie sagen, ja, warum eigentlich? Weil wenn man sich Keith Richards anguckt, dann kann man nur auf die Idee kommen, dass es alles funktioniert. Von daher, ich finde es total geil, fange jetzt aber trotzdem mal mit einer ganz alten Nummer von den Stones an. Die haben wir früher in der Band immer so zum Aufwärmen gespielt. Also vor ganz, ganz, ganz, ganz langer Zeit. Das ist in den 80ern, das ist über 40 Jahre her. Trotzdem einfach geile Musik.

so, das Ding ist jetzt 46 Jahre alt, nein, 45 Jahre alt. Unfassbar eigentlich. Und dann halt eben der Gedanke, dass diese Band halt irgendwie weiterhin aktiv ist. Und ich habe jetzt mal das nächste Album, das vorletzte Album Hackney Diamonds mitgebracht mit dem ersten Song, der halt auch einfach großartig ist, Angry.

Ja, da haben sie schon irgendwie massiv einen rausgehauen, finde ich ja. Das ist ja jetzt quasi die Stones-Version von Gereizt von Badesalz. Sie sind halt angry. Kennt der eine oder andere dann vielleicht auch irgendwie, wenn er Hunger hat und genervt ist, dann benutzt man ja gerne mal hangry. Ja, also das war schon, Hackney Diamonds war schon ein wirklich großartiges Album. Habe ich mir jetzt tatsächlich vor kurzem dann doch auch mal geholt, weil halt, ja, ich wollte halt auch einfach was spielen hier in der Sendung von dem Album, wollte einfach gerne Angry spielen. Von daher habe ich mir dann da halt jetzt auch nochmal die CD geholt. Bisher sind wir noch sehr CD-lastig gewesen, aber jetzt kommen wir dann auch mal in Richtung Vinyl. Einfach, weil ich mir die zwei Alben, um die es mir heute primär auch geht, weil ich mir die halt beide jetzt auch auf Vinyl geholt habe. Zum einen, weil ich sie halt einfach hier gerne spielen wollte. Zum anderen, weil es jetzt gerade von dem neuen Stones-Album von Foreign Tongues gibt es ja jetzt irgendwie auch schon N-Sonderversionen und mit Blu-ray und DVD und CD und hast du nicht gesehen. Und ich habe mich entschieden fürs Doppelalbum mit dem gelben Cover und den beiden pinkfarbenen Platten, weil zum einen tatsächlich das Material es auch hergibt, dass man es auf insgesamt 4 Seiten Vinyl verteilt und weil es geil aussieht tatsächlich und weil, wie ich auch festgestellt habe, das Ganze klanglich halt sehr schön ist, dadurch, dass man halt die halt wirklich jetzt nicht so viele Songs eben auf mehr Scheiben verteilt hat, dadurch ist der, ja, dann, da ist halt dann doch nochmal einfach ein bisschen mehr Platz in der Rille, so dass halt, wie ich finde, die Dynamik jetzt halt hier bei der Veröffentlichung halt auch wirklich sehr, sehr cool ist. Also da kommen wir dann auch gleich dazu, was ich sehr, sehr geil tatsächlich finde bei Foreign Tongues. Deshalb fange ich jetzt auch tatsächlich gar nicht mit Foreign Tongues, mit einem Song an von dem Album, sondern fange an mit Amy Winehouse, You Know I'm No Good, was halt auch schon eine sehr, sehr geile Nummer ist. Bei Amy Winehouse sind wir dann halt wieder bei dem Thema, was halt Drogen und all sowas anrichten bei jungen Menschen, bei Künstlern, weil da natürlich tatsächlich das halt eben ganz genau ja so passiert ist, wie man es sich eigentlich hätte denken können, dass da halt eine junge Künstlerin, unfassbar talentiert, halt einfach ja zerbrochen ist am Ruhm und an den Begleitumständen und eventuell auch an den Menschen um sie rum. Das ist ja auch immer so die ganz große Gefahr dann, die gerade im Musikbusiness einfach da ist, dass halt, da gibt's ganz viele Menschen um einen rum, die irgendwie alle was von einem wollen und sie wollen vielleicht nicht immer unbedingt dein Bestes, sondern auch eher ihr Bestes. Ja, und Amy Winehouse ist halt einfach das perfekte Beispiel, was passieren kann, wenn sowas halt junge Menschen, die vielleicht auch einfach eine Unsicherheit auch haben, wenn die halt von sowas getroffen werden. Und warum spiele ich You Know I'm No Good? Weil die Stones haben es auch auf Foreign Tongues als Coverversion. Ich wollte jetzt einfach mal erstmal Amy Winehouse spielen und später spiele ich dann auch nochmal die Stones-Version, die tatsächlich mindestens genauso geil ist wie die von Amy Winehouse. Aber ich fange jetzt erstmal mit Amy Winehouse an.

Ja, also großartige Musik einfach von den älteren Herren. Wie gesagt, die sind ja jetzt auch schon über 80. Aber sie rocken einfach. Also da muss man, kann man einfach tatsächlich wirklich das Ganze sehr einfach zusammenfassen. Die Herren rocken einfach massiv und sie haben einen unfassbaren Spaß dabei. Und wenn man auch mal so ein bisschen, das war ja jetzt auch Thema, dann bestimmt auch schon in ganz vielen Sendungen, jetzt auch bei HR1 neulich Anfang des Monats, beziehungsweise kurz nachdem das Album rauskam, die Gastmusiker auch, die da sind, die alle ja irgendwie so, also sie sind da und sie stehen auch auf der Plattenhülle drauf, aber es ist jetzt nicht so, dass man irgendwie, dass einen die Gastmusiker anspringen und dass es halt darum geht halt, dass der und der dabei ist. Ich meine, da ist ein Bruno Mars dabei, der spielt bei einem Lied einfach nur die Kuhglocke. Der könnte natürlich auch halt talentiert, wie er ist, auch so ziemlich alles andere mitspielen. Oder jetzt eben bei Divine Intervention war Stevie Winwood dabei am Piano. Halt auch, ja, die sind alle laid back und völlig entspannt unterwegs. Auf einem Song ist Paul McCartney mit drauf und hat vorher auch gesagt, dass das für ihn irgendwie so auch ein Jugendtraum ist, der da in Erfüllung geht. Also ich meine, das ist halt auch so ein Thema. Dann hast du halt Paul McCartney, der jetzt auch eine nicht ganz unerfolgreiche Musikkarriere hinter sich hat und ja auch schon so ein bisschen bekannt ist, der sich aber halt irgendwie freut, wie ein Schneekönig bei den Stones mitspielen zu dürfen. Also das ist schon krass einfach, was an künstlerischer Power auch da ist, aber halt alles so komplett zurückgenommen, so im positiven Sinne egolos. Das finde ich großartig und das macht halt auch einfach so einen wahnsinnigen Spaß, diese Musik zu hören von den Stones, weil es halt einfach so, ja, ich meine, sie müssen sich ja wirklich so überhaupt nichts beweisen, niemandem, sondern die können ja einfach so weiter Musik machen, wie sie Lust haben. Keith Richards, ja, ob die Stones nochmal wieder auf Tournee gehen mit ihm, er hat ein massives Arthritis-Problem, was natürlich für einen Gitarristen jetzt schon eher schlechte Voraussetzungen sind tatsächlich. Und er sagt halt auch, er hat irgendwie ziemlich Schmerzen. Für so Aufnahmesessions geht das natürlich mal, zumal sie, wie ich jetzt gerade von Ron Wood gelesen habe, eigentlich jeden Song spätestens mit dem dritten Take dann auch fertig aufgenommen hatten, also halt auch nicht irgendwie, dass sie pro Song stundenlang rumgebastelt hätten oder so, sondern ich meine, die Herren wissen, was sie zu tun haben, die wissen, was sie wollen und wenn die dann halt mal so einen Song aufnehmen, dann sitzt das Ganze halt relativ schnell. Von daher ist das natürlich an der Stelle auch einfach, es ist großartig, ich mag es, man hört das vielleicht auch tatsächlich und ich hatte ja gesagt, dass ich diese Amy Winehouse-Nummer, dass die von den Stones halt auch ziemlich gut ist und das zeige ich jetzt hier einfach mal.

0: So, jetzt kommt die härteste aller Fragen an euch. Welche Version ist jetzt irgendwie cooler? Also ich tät mich echt schwer, da irgendwie einen Favoriten zu benennen. Muss allerdings sagen, dass die Nummer von den Stones halt wirklich einfach unfassbare Power hat. Also es hat wirklich Gründe, warum halt auch in den Medien überall halt über diese Platte gesprochen wird, warum es im Spiegel Thema ist und in der Frankfurter Rundschau. Und wie gesagt, Werner Reinke macht eine Sendung quasi ausschließlich, fast ausschließlich über diese Scheiben. Also das ist großartige Musik. Es ist ganz, ganz toll, dass die alten Herren einfach weiter Musik machen, dass sie da einfach weiter Bock drauf haben, weil da kann man sich nur freuen, was da noch kommt, wenn die halt mit der Spielfreude weiter unterwegs sind. Dann haben wir da wirklich alle massiv Spaß dran. Und was habe ich dann ansonsten noch für euch? Ich habe ja gesagt, es geht um zwei Leute, beziehungsweise um zwei Künstler, mit denen ich mich heute mal ein bisschen beschäftigen will. Der andere, jetzt altersmäßig noch nicht ganz bei den Stones, aber auch schon, glaube ich, 75, das ist Sting, der jetzt halt wieder ein Album rausgebracht hat, zusammen mit einem Fernsehsender, wo er im Rijksmuseum in Amsterdam, da wo halt ganz viele Rembrandt-Gemälde hängen, hat er mit seinem besten Kumpel Dominik Miller hat er ein Album aufgenommen, ein Live-Album vor, ja, im Grunde genommen nur einer Handvoll Zuschauer mit Songs, die er schon oft gespielt hat, auch mit Songs aus seinem Musical The Last Ship. Da habe ich dann auch nachher nochmal was, wo er ja auf eine sehr, sehr zurückgenommene Art und Weise, da sind wir jetzt quasi so komplett im Gegensatz zu dem, was halt jetzt die Stones gemacht haben. Das ist halt sehr viel relaxter, was er macht. Er ist ja unfassbar wandelbar und das merkt man auch hier wieder und deshalb will ich jetzt gar nicht so richtig großartig reden. Ein Song, den wir auch alle kennen, Message in a Bottle, hier halt mal in so einer, ja, das ist ja quasi unplugged, was er da macht, Version.
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Dieses diebische kleine Lachen ebenso am Ende von der Nummer, das hat mir irgendwie richtig gut gefallen, weil das zeigt für mich, ohne dass ich jetzt das Konzert gesehen hätte, aber das zeigt für mich, dass er halt einfach massiv Spaß hat an dem, was er da macht. Und Sting hat ja jetzt, ich meine, blickt ja jetzt, glaube ich, auch schon so auf knappe 50 Jahre Karriere zurück, was halt auch, ja, auch schon wieder krass ist, um nochmal zu den Stones zurückzukommen. Neulich habe ich gesagt, so im Spaß, dass es länger Musik von den Rolling Stones gibt, als dass ich auf der Welt bin. Und ich bin jetzt auch keine 21. Also das alleine zeigt halt einfach schon, dass unsere musikalischen Helden dann doch mittlerweile sehr, sehr langlebig geworden sind. Und offensichtlich hält Musik machen dann doch jung. Und gerade Sting sorgt natürlich durch seine Vielfältigkeit, durch seine Variabilität in der Musik, sorgt er halt auch eigentlich dafür, dass er irgendwie immer wahrgenommen wird und dass halt auch er musikalisch, ja, dass er stattfindet. Ich finde das total krass. Ich habe ihn jetzt ja auch schon in vielen Ausprägungen gesehen, als Mitglied von The Police. Ganz normale, also auch da schon mal live in Mannheim. Als Sting mit dem Sting-Programm jetzt auch schon, glaube ich, zweimal, was ja auch immer so ein bisschen ein Programm ist, in dem er halt The Police-Sachen macht und eigene Sachen. Ich habe ihn mit seiner lauten Musik, da hat er mal ein Album gemacht mit Edin Karamazov, einem bosnischen lauten Künstler, und hat da auch Laute gespielt, ganz, ganz toll. Da hat er live dann halt auch so die Sachen gespielt, die man, glaube ich, auch von ihm hören möchte, so Roxanne und So Lonely und diese Geschichten Message in a Bottle und die Symphonicities Tour, wo er ja mit einem Symphonieorchester zusammen halt seine Songs darbietet. Also er macht irgendwie immer wieder Sachen, die musikalisch wieder was komplett anderes sind, die aber dann doch am Ende im Kern halt dann doch wieder Sting bleiben und spielt natürlich dann halt auch eigentlich überall dann die Songs, die wir alle kennen, die wir alle lieben und die man auch so ein bisschen von ihm erwartet, glaube ich. Ich habe die Geschichte, glaube ich, auch schon mal erzählt von diesem lauten Konzert, wo halt Zuschauer da waren, die nicht wussten, was sie erwartet, die halt gedacht haben, ach hier, das ist ja der Herr Sting, da passiert ja das, was man immer mal hört und das finden wir total toll. Die sind dann irgendwie nach der Hälfte des Konzerts gegangen, weil halt er gerade am Anfang und bis so drei Viertel des Konzerts halt tatsächlich nur diese lauten Musik gespielt hat, die unfassbar schön ist, die auch wirklich total toll ist und er ist auch da ein sehr, sehr guter Künstler. Aber da waren die Leute halt einfach massiv enttäuscht und sind dann halt eben gegangen schon und haben dann verpasst, dass er halt am Schluss eben doch noch Roxanne und Message in a Bottle und sowas gespielt hat. Also das war dann blöd für die letztendlich. Aber man muss halt bei Sting auch irgendwie immer damit rechnen, dass halt interessante Sachen, neue Sachen passieren. Aber er spielt halt auch immer mal die alten Sachen und deshalb mache ich jetzt mal so drei Songs hintereinander aus verschiedenen Epochen. Und beim letzten Lied landen wir dann auch wieder beim aktuellen Album.

Ich finde, das Ding macht unheimlich viel auch einfach daraus, dass seine Stimme jetzt natürlich nicht mehr die Höhen erreicht, die es früher mal hatte. Was man halt dann auch gerade so, wenn man das eben mal mit einem Song von The Police aus den späten 70ern vergleicht und halt heute, er ist halt einfach die Höhen, die er mal hatte, die ja ihn auch sehr ausgezeichnet haben, die sind natürlich jetzt nicht mehr da. Also das ist ganz klar, kann ja tatsächlich eigentlich auch nicht sein mit dem Alter, aber er hat seine Stimme sehr, sehr gut ausgebildet, so dass sie, ja, dass er das abfängt letztendlich, ne? Dass quasi jetzt eigentlich gar nicht mal so sehr ein Thema für ihn ist, dass er halt diese Höhen nicht mehr hat, sondern er hat eine sehr, sehr schöne, ja, fast so eine Bariton-Stimme mittlerweile bekommen, was natürlich auch irgendwo ganz gut dazu passt, dass er ja Bass spielt, was natürlich dann jetzt wieder so ein bisschen den Bogen spannt zum The Grand Jam im nächsten Jahr in 2027, weil da spiele ich ja auch Bass. Und tatsächlich muss ich mal fragen, warum wir eigentlich nicht mal auch irgendwelche Sachen von Sting beziehungsweise von The Police spielen. Aber andererseits hat halt der Patrick Meyer, der das organisiert, sagt halt auch, er kriegt halt irgendwie auch einfach jeden Tag Anfragen von Leuten, die halt irgendwie sagen, boah, lass uns doch mal das machen, oder kriege ich ein Ticket für ein Eintracht-Spiel, kannst du da was organisieren, oder was hat er? Er hat am Samstag hat er erzählt, als das Konzert war, vor dem Konzert hat er gesagt, ich muss hier halt natürlich auch die ganze Zeit rumlaufen, weil er halt auch mit bei den, ja, bei den Proben am Organisieren ist und sowas. Und er hat halt gesagt, und Leute, fragt mich nicht, wo die Toiletten sind. Jeder, der mich anspricht, fragt, wo die Toiletten sind. Es gibt überall Schilder, es gibt jede Menge Leute, die man fragen kann. Es muss jetzt nicht unbedingt eher gefragt werden, wo jetzt eigentlich die Toiletten sind. Fand ich auch sehr schön. Ja, zeigt halt einfach manchmal, wenn man Chef ist, dann kommen die Leute irgendwie schon automatisch zu einem. So, das war das Radiogemüse, die August-Ausgabe am 2.8. Wir hören uns wieder am 6.9. hier auf dieser Welle. Dann wahrscheinlich aus dem neuen Studio, so wie es aussieht. Ich freue mich total drauf. Radiogemüse war wie immer eine Sendung von Elmar Jason Lüttke hier auf Radio Rüsselsheim, ohne Werbung, ohne Verkehr, ohne Nachrichten. Und jetzt kommt noch ein kleiner Rausschmeißer.

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1: Hallo meine Lieben da draußen, hier ist wieder die Alex für euch am Mikro an diesem wunderschönen Sommertag, der eigentlich alles hält, was Sommer so verspricht. Ist auch nicht zu heiß, also ideal für alles, was ihr da vielleicht draußen plant. Und ich freue mich trotzdem, wenn ihr mir vielleicht noch ein bisschen lauscht. Könnt mich auch gerne mit nach draußen mitnehmen, ein bisschen im Ohr mitbehalten. Und ich versorge euch mit so leichtem Entertainment und ein paar Tipps für neue musikalische Produktionen hier von Backstars und solchen, die das noch werden wollen, und natürlich auch anderes Entertainment, was euch dann voraussichtlich in der zweiten Stunde erwartet. Wir starten hier mit unserer beliebten Combo Bilbao.

Hört Big Stars auf Radio Rüsselsheim mit der Alex und unserem ersten neuen Neuzugang. Und der stammte von God Street Park. Die hatten wir schon mal in der Sendung, aber noch nicht sehr häufig. Und jetzt haben sie uns natürlich hier was Neues vorgelegt. Das ist der Grund, sie nochmal hier auf die Playlist zu setzen. Ansonsten mache ich das natürlich auch sehr gerne. Wenn ihr konkret danach fragt, das könnt ihr, ihr wisst es, zum Beispiel tun auf unserer Facebook-Seite unter Big Stars Radio sind wir da zu finden. Aber natürlich könnt ihr das auch gerne per Mail tun an bigstars-radio@live.com. Zurück zu God Street Park, das in Leeds ansässige Trio aus Instrumentalisten und Produzenten haben ihr zweites Album Somewhere Between angekündigt, das dann am 16. Oktober erscheinen soll. Zeitgleich mit der Ankündigung des Albums hat die Band Easy als zweite Single des Albums vorgestellt. Im Dezember folgen dann hierzulande zwei Shows in Berlin und München. Da hat man sich natürlich die größten Städte hier ausgeguckt. Nee. Somewhere Between erscheint 3 Jahre nach der Veröffentlichung ihres gefeierten Debütalbums On the Inside, das seitdem über alle DSPs hinweg mehr als 300 Millionen Streams erreicht hat. Also, sie werden gehört. Das neue Album hebt sich vom Soul, Jazz und Hip-Hop geprägten Stil ihrer bisherigen Arbeiten ab und lässt sich klanglich von Folk, Psychedelic und Americana inspirieren. Als Vorbilder dienten unter anderem Bill Orcutt, Dylan Day, Dick Gorgon, Jessica Pratt, die hatten wir ja auch schon, Big Teal und Place Foley. Das Ergebnis ist ein Werk, das die charakteristische Produktionskunst des Kollektivs mit noch mehr Wärme als zuvor verbindet, während es sich auf den erzählerischen Geist der Singer-Songwriter-Bewegung der 70er Jahre stützt. Mit einer illustren Gästeliste, zu der Celeste, Olive Jones, Pip Millett, Matt Maltese, Sophia and the Antoinettes, Anaïs und Rosie Lowe gehören. Auch davon gibt es den einen oder anderen Bekannten hier bei Big Stars. Mit der für den Brit Award und den Oscar nominierten Celeste ist die neue Single Easy ein bezaubernder und basslastiger Retro-Soul-Song, der von subtilen Hip-Hop-Einflüssen untermalt wird. Easy beleuchtet das Wechselspiel einer romantischen Beziehung und dreht sich um die bittersüße Erkenntnis, dass Liebe nicht kompliziert sein muss. Unterstützt von Celestes rauer und sehnsüchtiger Stimme verleiht ihr Gesang dem Song ein spürbares Gefühl bitterer Wehmut, das sich bis zum Höhepunkt des Songs steigert. Die Veröffentlichung von Easy folgt auf Some Birds Don't Fly, das das Kollektiv bereits im Mai als erste Single des Albums herausgebracht hatte. Ich glaube, das habe ich euch vorenthalten. Vielleicht kümmere ich mich mal ad hoc noch darum, aber ihr bekommt jetzt erstmal God Street Park mit Celeste an Bord und Easy.

God Street Park und Celeste mit Easy. Wunderschöner Song, finde ich. Ihr ja vielleicht auch. Könnt ihr mir natürlich gerne mal kurz ein Feedback senden, wenn ihr möchtet, an bigstars-radio@live.com oder am besten live über unsere Facebook-Seite Big Stars Radio. Und ich habe versprochen, ich gucke mal ad hoc nach der anderen Auskopplung, die es bereits im Mai gab. Und die habe ich jetzt auch mal direkt geladen. Some Birds Don't Fly. Das ist ja eigentlich schon im Titel ein bisschen melancholisch und ja, da gibt es natürlich auch einen entsprechenden Hintergrund. Ganz kurz hier zusammengerissen über die Inspiration hinter dem Song und dessen Entstehung aus einer Situation, die den Sänger persönlich nahestand, sagt Matt Maltese. Das ist derjenige, mit dem der Song zusammen entstanden ist, zusammen mit God Street Park. Dieser Song reflektiert das Leben einer Person, die mir sehr nahe stand und die Entscheidungen, die sie deswegen treffen musste. Manchmal gibt es Dinge, die wir tun können, um unser Leben zu verbessern, aber manchmal bekommt man einfach ein schlechtes Blatt. Und die Hilflosigkeit, die das bei den Menschen in ihrem Umfeld auslöst, ist schwer zu akzeptieren. Die Vorstellung eines schlechten Blattes im Leben ließ mich wiederum an flugunfähige Vögel denken. Also so kurz der Gedanke hinter dem Song. Wir hören mal kurz rein, so als Bonus.

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Ihr hört Big Stars auf Radio Rüsselsheim mit der Alex und ja, ab und zu räume ich ja ein bisschen auf und hole dann Verpasstes nach, was vor allem während der Berlinale liegen geblieben ist und da komme ich nie so ganz hinterher, deswegen kann ich es eigentlich nicht mehr als Neuzugang verkaufen, aber ich habe es noch nicht gespielt, deswegen ist es neu bei Big Stars und zwar hatte ich hier was von Tin Liquor hier angeheftet und diese elektronische Liveband ist mittlerweile ein Trio geworden und gibt den Namen und das, ja, das Veröffentlichungsdatum liegt jetzt schon in der Vergangenheit, ist aber schon ihr viertes Album, was sie jetzt rausgebracht haben. Dreams of the Machine haben sie es getauft und zu dem Zeitpunkt haben sie jetzt die Single Release ausgekoppelt, das ist die, die ich euch jetzt dann auch anbieten würde. Einfach mal so, schicke ich die jetzt nochmal über den Äther, damit sie auch bei uns das Licht der Welt erblickt. Und ja, die Tournee ist leider auch schon passé, aber sie kommen bestimmt noch mal rum. Ja. Tin Liquors Umstellung auf ausschließliche Live-Auftritte und ihr langjähriges Bekenntnis zu melodischem, organischem Einsatz von Live-Instrumenten, gefühlvollen Vocals und Texten, emotionalen Indie-Gitarren und orchestralen Elementen machen sie zu den idealen Kandidaten, um sich kreativ mit der Gegenwart und Zukunft der KI in der elektronischen Musik und in unserem täglichen Leben auseinanderzusetzen. Where is the boundary between human and machine? Can we create a world in which both exist in harmony, organic and digital? Das ist die große Frage, die momentan ja eine ganz große Masse umtreibt. Und ja, irgendwann wird sie sich selbst beantworten. Ob wir das dann mögen, schauen wir mal. Die wellenförmigen melodischen Arpeggios in der neuen Single Release werden von einem halllastigen Bass und einem schnellen, breakigen Beat überlagert und werden so zu energiegeladenen Dance Fuel. Das Thema des Textes spiegelt die Struktur wider, da Spannungsaufbau und Stimmungswechsel den potenziellen Konflikt zwischen Menschen und dem Einfluss von KI-gesteuerten Algorithmen zum Ausdruck bringen. At its heart, release is about how easily we slip out of the moment without noticing. The habit of checking, fixing and responding instantly on our phones and how that slowly takes over our attention to each other. We're not anti-technology, perhaps just quietly aware of what disappears when distraction becomes automatic. Oh. Wahre Worte ausgesprochen. Also einfach dieses Step-by-Step, wie uns eigentlich die Technologie hier herumkommandiert, wie wir prompt reagieren, wenn es uns ein Ping auf dem Smartphone entgegenwirft oder sonstiges und wir dann sofort dem Ganzen die Aufmerksamkeit schenken, anstatt uns vielleicht auf den Gegenüber zu konzentrieren oder die Umgebung, in der wir gerade sind. Also das ist das Thema dahinter und hier lasse ich euch jetzt mit Tin Liquor und Release 4 Minuten alleine.

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Und in puncto Neuzugängen passt vielleicht jetzt zu dem letzten von Tin Liquor in dieses elektronische Umfeld so ein bisschen die neue Single von Jules, die jetzt gerade ganz, ganz frisch raus ist, beziehungsweise noch in der Ankündigung eigentlich. Und mal gucken, was ihr davon haltet. Es ist eine Kölner Musikerin, Jules, die schon 23 mit ihrem Debütalbum There Is No Sunset von einigen Leuten das Herz gewinnen konnte und auch ihre EP We've Invented Speed aus dem letzten Jahr konnte dieses Niveau halten. Und jetzt mit ihrer neuen Single A Rough In-Betweener folgt nun der zweite Vorbote ihrer im September erscheinenden EP Never That Ass. Nevertheless, ich dachte, das ist doch ein bisschen anders, ein bisschen gespielt mit dem Ausdruck, aber es ist Nevertheless, nur zusammengeschrieben mit zwei Kapitallettern dazwischen. Und zeigt eine weitere Facette ihres Sounds. Kantiger, treibender und von markanten Gitarren geprägt, ohne dabei die für Jules typische Melancholie und düstere Darkwave-Ästhetik zu verlieren. Wenn man so ein bisschen mehr Eckdaten braucht, um sie einordnen zu können. Sie ist als Songwriterin, Sängerin und Produzentin bekannt und entdeckt ihre Liebe für düstere Klangwelten, tiefe Bässe und unkonventionelle Vocals bereits 2016. Zunächst in Deep Electronica und Techno-Kontexten. Seitdem verfeinerte sie ihren Sound kontinuierlich hin zu experimentellen Pop-Sphären, bis sie zu dem Art-Pop-Post-Punk-Sound fand, für den sie heute bekannt ist. Im März 2024 wurde sie als GEMA Next Artist ausgezeichnet, eine Anerkennung, die ihre wachsende Bedeutung in der deutschen Musiklandschaft unterstreicht. Im Sommer desselben Jahres kollaborierte sie mit dem Künstlerduo Ease. Die gemeinsame Single The Heat wurde direkt in Spotify's Fresh Finds GSA Playlist aufgenommen und erreichte so ein noch breiteres Publikum. Jules trat bereits als Support für Acts wie Easy Easy, LNA's Click Tour, Pom Pom Squad, Raz, FFEO und Scapin auf und spielte außerdem bei der Cologne Music Week. Im Oktober spielt sie außerdem als Support Act für Temples auf ihrer Tour. Und die Tour ist wie folgt, falls ihr interessiert seid. Am 24. Oktober ist sie in München, im Strom, am 25. in Wien, im WUK, am 29. in Berlin, im Columbia Theater, am 30. in Köln, im Gebäude 9. Und das jeweils als Support von Temples. Jetzt ist aber All by Herself hier mit A Rough In-Betweener.

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1: Ihr hört Big Stars auf Radio Rüsselsheim mit der Alex. Und ich habe hier einen alten Bekannten, der immer fleißig, regelmäßig hier was Neues nach bekannter Struktur hier vorlegt. Und zwar Friedrich Lichtenstein. Den muss ich, glaube ich, nicht mehr vorstellen. Spätestens, wenn ich sage, an die Werbung erinnere von einem gewissen Lebensmittelmarkt, bei dem alles super geil war, dann wisst ihr, von wem ich rede. Und er singt auch regelmäßig, beziehungsweise es ist oft oder meistens so ein Sprechgesang. Das ist sein Muster. Er hat natürlich eine sehr eindrucksvolle Stimme. Vielleicht läuft es sich irgendwann mal so ein bisschen rund. Aber wem es gefällt, für den habe ich hier was Neues aus seinem aktuellen Longplayer, und zwar Maeva, The Majestic Sombrero Galaxy, so hat er es genannt. Er ist Musiker, Flaneur und Werbeikone. Friedrich Lichtenstein präsentiert seine Single The Majestic Sombrero Galaxy, die erste Single seiner EP, Konzept-EP, Schnittchen permanent. Hinter dem Song steckt eine ganz besondere Story, wie er erzählt. Als ich in den Nullerjahren auf meinen nächtlichen Streifzügen durch das World Wide Web die Sombrero-Galaxie entdeckte und nur wenige Sekunden später unter dem fantastischen pinken Foto von ihr die Formulierung The Majestic Sombrero Galaxy fand, war ich hin und weg. Nun, viele Jahre später, gibt es diesen fantastischen Song für die Konzept-EP Schnittchen permanent. Einmal mehr bemühe ich meinen volkstümlichen Langmut und pflege meine Begeisterung für Verpöntes oder auch Belächeltem. Die Songs für diese neue EP entstanden am Esstisch in Wien und Berlin. The Majestic Sombrero Galaxy entstand auch in Wien und Berlin. Meine Berliner Nachbarin Emily Roberts war zufällig zu Hause und steuerte einen erfrischenden Part bei. Maeva fand ihren Platz im Herzen der fantastischen Reise zur Sombrero Galaxy. Wir sind happy, sagt er. Ja, und jetzt steht der Song zur Verfügung. Und natürlich werde ich ihn euch nicht vorenthalten. Lichtenstein und Maeva, The Majestic Sombrero Galaxy.

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In der Mitte haben wir eine helle Wulst und außen eine Staubscheibe. 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
1: Genau so ist es. Ihr hört ja Big Stars auf Radio Rüsselsheim mit der Alex. Und wir wenden uns mal dem Kino-Genre zu. Das Open-Air-Kino rundum ist in vollem Gange mit unterschiedlichen Laufzeiten, was Beginn und Ende des Angebots angeht. Und eine Location, die das ziemlich lange macht, früh anfängt, spät aufhört, dankenswerterweise. Das ist hier das Freiluftkino in Frankfurt im alten Polizeipräsidium im Innenhof. Dort, da wird ziemlich viel an die Leinwand projiziert in diesem Jahr. Und aktuell wären das folgende Filme. Wenn ihr morgen zum Beispiel Lust hättet, euch einen Film anzuschauen, dann wäre hier Father, Mother, Sister, Brother im Angebot. Den hatte ich euch in einer der letzten Woche, letzte oder vorletzte Woche, ein bisschen ausführlicher vorgestellt. Deswegen hier nochmal in Kürze. Es ist der letzte Streich von Jim Jarmusch, also eigentlich ein Must-See, egal wie der Film ist. Ein Jim Jarmusch-Film durch und durch. Das wird bereits in dem Moment klar, wenn Jarmusch-Veteran Tom Waits als Vater die Tür öffnet und seine beiden Kinder Emily und Jeff empfängt. Distanziert, fast unbeholfen, beginnt dieses erste Kapitel Father, der insgesamt 3 Episoden. Father, Mother, Sister, Brother ist ein genau beobachtetes Familientriptych schon mit Starbesetzung. Tom Waits, Adam Driver, Mayim Bialik, Charlotte Rampling, Vicky Creeps, Kate Blanchett, India Moore und Luke Sabbat. 3 Episoden verbunden weniger durch Handlung als durch Haltung. Jarmusch bleibt dabei ganz bei sich, ruhig, lakonisch, mit langen Einstellungen, wenig Handlung und viel Musik, irgendwo zwischen Stranger Than Paradise und Patterson. Ein Film, der nicht erklärt, wie Familie funktioniert, sondern zeigt, wie schwierig sie bleibt. Also kein Happy Hollywood, sondern ein bisschen realistischer und ein bisschen mehr zum Nachdenken, Reflektieren. Jarmusch eben. Wenn ihr wollt, morgen Abend im alten Polizeipräsidium, dem Freiluftkino. Und nächste Woche am Donnerstag geht's dort, genau dort weiter mit Blood and Sinners. Mit Warm-Up-DJ-Set von DJ Ska. Also lohnt sich dann auch ein bisschen früher da aufzutauchen und vielleicht noch so ein bisschen einfach den Sommer zusammen zu feiern, ein bisschen was zusammen zu trinken, zu plauschen. Nehmt euch also gute Freunde mit oder solche, die es werden sollen. Und über den Film: Wenn du ständig mit dem Teufel tanzt, dann folgt er dir eines Tages nach Hause. Die Zwillingsbrüder Smoke und Stack wollen ihr Gangsterleben hinter sich lassen und kehren in ihre alte Heimat Mississippi zurück. Aus einer verlassenen Sägemühle wollen sie einen Ort für die schwarze Community schaffen. Doch nicht nur rassistische Kleinstadtbewohner und alte Liebschaften machen ihnen das Leben schwer. In der Eröffnungsnacht machen fremde Gestalten das rauschende Fest zum blanken Horror. Der Mix aus Vampirfilm und Südstaaten-Drama liefert einen der besten Soundtracks der letzten Jahre oder des letzten Jahres und entfaltet in der Atmosphäre des alten Polizeipräsidiums seine ganze Kraft. Michael B. Jordan erhielt für seine Doppelrolle als Zwillingspaar Smoke and Stack den Oscar als bester Hauptdarsteller. Das wolltet ihr vielleicht ja doch mal gerne sehen, welche Darstellung da den Oscar abgestaubt hat. Also den sollte man dann doch gesehen haben. Blood and Sinners am Donnerstag, den 30. Juli im alten Polizeipräsidium. Dann geht's am Freitag mit Hamnet weiter und am Samstag mit 22 Bahnen und dann am Sonntag mit Rental Family. Letzteren haben wir noch nicht vorgestellt, deswegen tue ich das hier kurz. Das Gefühl des Fremdseins, das Lost in Translation so präzise einfing, findet in Rental Family einen mehr als würdigen Nachfolger. Wo Sofia Coppola einst die melancholische Distanz Tokios zeichnete, taucht Regisseurin Hikari nun tief ein in die seltsamen Grauzonen moderner Einsamkeit. Ein erfolgloser US-Schauspieler vermietet seine Dienste in Tokio für temporäre Familienrollen, während er sich in die Identitäten seiner Kunden hineinversetzt, verstrickt er sich immer tiefer in deren Leben, bis Schein und echte Gefühle gefährlich verschwimmen. Die Ausgangsidee, wonach man sich in Japan für jede Lebenslage Familienmitglieder mieten kann, liefert zunächst skurrile, witzige Szenen, bevor sich der Film zu einem ehrlichen, tiefrührenden Drama über menschliche Nähe öffnet. Genau diese feinfühlige Balance macht ihn zu einem absoluten Publikumsliebling. Vielleicht habt ihr ja Lust, diesen Film zu sehen. Mehr Tipps gibt's gleich, wenn ihr hier dranbleibt bei Big Stars.

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Ihr hört Big Stars auf Radio Rüsselsheim mit der Alex und aktuell unseren Open-Air-Kino-Tipps. Und ich habe mir jetzt nochmal das Hafenkino hier gegriffen. Die bieten ja auch lange immer im Sommer etwas an. Und ich hatte schon vorgegriffen die aktuellen Filme bis Song Sang Blue. Und würde hier weitermachen wollen mit dem Freitag, 31. Juli. Das ist tatsächlich schon nächste Woche, unglaublicherweise. Da steht der Film Das Drama nochmal auf Anfang an. Und das stelle ich euch hier nochmal ein bisschen detaillierter vor. Es ist mit Robert Pattinson und Zendaya in den Hauptrollen. Ist Anfang April in die Kinos gekommen, ist also noch ein sehr recht aktueller Film und darum geht's. Was wurde wohl zuerst erdacht, der Film oder die Marketingkampagne? In den vergangenen Jahren haben sich immer wieder, etwa im Fall von Don't Worry Darling mit Harry Styles, die auf Social Media diskutierten Clips von Pressegesprächen sowie Gerüchte über Beziehungen der Stars zu noch viel größeren popkulturelleren Ereignissen entwickelt als die Filme selbst. Auch Zendaya kennt sich damit bereits aus. Ihre Beziehung mit Tom Holland ist eng mit dem Marketing für dessen Spider-Man-Film verwoben. Erst tuschelte man auf TikTok und Co. über die Beziehung, dann später über ein Hochzeitsdatum. Vor diesem Hintergrund klang The Drama nun endgültig nach einer für Social Media optimierten Reißbretterfindung. Als A24 letztes Jahr die ersten Werbematerialien veröffentlichte. Die hatten nämlich die Form von Hochzeitseinladungen. Zendaya und ihr nicht minder prominenter Co-Star Robert Pattinson versprachen uns, bei ihrer Leinwandhochzeit ganz nah dabei sein zu können, wenn bloß nicht vorher noch etwas schief geht. Stutzig werden sollte man allerdings beim Blick auf den Regienamen. Der norwegische Regisseur Christopher Borkli setzt sich schließlich in seinen Filmen gerade mit Social Media und der modernen Aufmerksamkeitsökonomie kritisch auseinander, lässt seine Figuren daran geradezu zerbrechen, etwa im fantastischen Sick of Myself von 2022, in dem sich die Hauptfigur für etwas digitale Anerkennung selbst krank macht. Der so wunderbar vielsagende Titel wird in Borglis neuem Film bald ausgesprochen. Ich liebe es, wie du aus meinem Drama immer eine Komödie zu machen weißt, schreibt Charlie, also das ist Pattinson, in einem Entwurf seiner Hochzeitsrede. Seine Partnerin Emma, das ist natürlich Zendaya, und er haben sich offensichtlich für die vorbereitungsintensive Art von Hochzeit entschieden. Zwischen Tanzstunden, der Wahl des richtigen Menüs und der Suche nach einem DJ gibt es viele Gelegenheiten für kleine Komplikationen, die aber bald alle von einer großen Enthüllung überschattet werden. Nach einer etwas zu süffigen Weinprobe schlägt ein befreundetes Paar ein Ritual vor, das die beiden vor ihrer eigenen Hochzeit absolviert haben. Alle sollen sich gegenseitig das Schlimmste erzählen, was sie jemals getan haben. Auf Drama sind die weinseligen Freunde offensichtlich aus. Charlie, der bis dahin als ständig nervös lachende Figur aufgetreten ist, hat allerdings ganz schön Mühe, das Drama, das sich bei diesem Spiel enthüllt, mit Humor zu nehmen oder auch nur beim anstehenden Termin für die Hochzeitsfotos ein authentisches Lächeln zu präsentieren. Drama ist eine Währung, nicht nur im Kino natürlich, sondern auch im Reality-Fernsehen oder auf Social Media, wo die auftretenden Figuren und Beziehungen ja immerhin behaupten, uns auf der anderen Seite des Bildschirms zu ähneln oder gar zu Vorbildern werden können. Das Drama, Streit und emotionales Auf und Ab zu einer lebendigen Beziehung geradezu dazugehören, könnte man leicht denken, wenn man von diesen Vorbildern zu viel konsumiert hat. Das Drama zeigt nun, wie Erwartungen und Realität auseinanderlaufen. Immer wieder schneidet Borkli die Ängste oder Wünsche der Figuren in die Szenen hinein. Stattdessen stellt sich dann oft ein betretenes Schweigen ein. Während der surrealistischen Sequenzen gelingen ihm einige sehr einprägsame, makabre Bilder, etwa von einer ermordeten Hochzeitsgesellschaft.
Aufgrund des von seiner Partnerin enthüllten Geheimnisses beginnt Charlie plötzlich, ihr Verhalten in allen möglichen Situationen in einem anderen Licht zu sehen und zu hinterfragen. Hat sie womöglich ein Aggressionsproblem? Der Film berührt somit auch eine Art Urangst in Beziehungen. Kann man eine Person jemals wirklich kennen? Was, wenn in all den Jahren des Kennenlernens bloß der letzte Tropfen noch nicht ins Fass getropft ist, der eine böse Überraschung zutage fördert? Diese herausfordernden Fragen an Liebe und Vertrauen gehören zu den stärkeren Ideen des Films. Am streitbarsten dagegen ist sicherlich das spezifische Geheimnis, das Emma enthüllt. Borgli halst seinem Film damit eine ganze Menge thematisches Gewicht und Fragen über die Natur von Gewalt oder psychischer Krankheit auf, denen ein derart postmodernes Werk, in dem man eigentlich immer Robert Pattinson und Zendaya sieht und nicht ihre Figuren, auch weil sie stets sehr hip und wohlüberlegt eingekleidet sind, nur schwer mit der gehobenen Ernsthaftigkeit begegnen kann. Das Drama ist kein ernsthafter Film. Er ist eine unausgegorene schwarze Komödie, die mal richtig unangenehm sein will, dann aber doch wieder zum Schenkelklopfen, etwa als die Klischeefigur eines nervigen Hochzeits-DJs auftritt und dann wieder zur großen Gesellschaftsanalyse auszuholen meint. In Charlies Schreibtischschublade liegt eine akademische Arbeit zum Thema Brain Rot. Darin sind Bilder von Frauen in Unterwäsche, die mit Maschinengewehren posieren. Die Fetischisierung von Waffengewalt in der US-Medienlandschaft, gerade auch in Bezug auf Weiblichkeit, scheint ein Thema zu sein, mit dem Borg, die sich befassen will. Der grob implizierte Zusammenhang ist allerdings kaum klüger, als es die Position panischer Kolumnisten während der Killerspiele-Debatte waren. Borglis Film ist überzeugender, wenn er seine typischen Themen einmal in den Hintergrund rücken lässt und sich stattdessen auf die Beziehungen der beiden Hauptfiguren konzentriert. Ihr Misstrauen, ihre Paranoia, die unausweichliche Hochzeit vor großem Publikum mit vielen skeptischen Augenpaaren gerät zu einer Nervenzerreißprobe, die sich in den Kinosaal überträgt. Aber das morbide, zugespitzte soziale Experiment ist nun einmal Borglis Steckenpferd. Und der Norweger hat eine ziemlich steile Karriere hingelegt, indem er sich als eine Art Arthouse-Provokateur für die Social Media und A24-Generation positioniert. Die Qualität von Sick of Myself können seine englischsprachigen Filme aber leider nicht erreichen. Immerhin, aufmerksamkeitsökonomisch wird Borgli damit vermutlich ein großer Coup gelingen, denn wer der Anziehungskraft der beiden Stars folgt und sich auf eine romantische Promi-Hochzeit auf der langen Leinwand freut, wird eine böse Überraschung erleben. Die ersten sicherlich eingepreisten, wenn nicht gar bewusst provozierten Skandalrufe und Negativschlagzeilen in Boulevardmedien sind bereits erschienen. Der Regisseur ist also gar nicht so anders als seine Figuren. Das also der eine Film, und den ich euch hier ankündigen möchte im Zusammenhang mit dem Hafenkino. Wie gesagt, das ist der Film am Freitag. Und am Samstag folgt dann The Secret Agent. Und den stelle ich euch gleich nochmal ein bisschen genauer vor.

Ihr hört Big Stars auf Radio Rüsselsheim mit der Alex und wie angekündigt, hier der Open-Air-Kino-Tipp für das Hafenkino am nächsten Samstag, 1. August ist das schon. Und da gibt's das Spektakel The Secret Agent. Den hatte ich euch vor langer Zeit vielleicht mal vorgestellt, deswegen ist er bestimmt nicht mehr präsent, aber das macht bestimmt Spaß, den anzugucken natürlich. Und darum geht es hier. Seit 3 Tagen ist Marcello, gespielt von Wagner Maurer, mit dem Auto unterwegs und braucht dringend Sprit. Doch was er in der Nähe einer Tankstelle erblickt, lässt ihn äußerst vorsichtig werden. Die verwesende Leiche eines Mannes liegt im Staub, notdürftig von einer Zeitung bedeckt und von Fliegen umkreist. Ein vor Tagen aus Notwehr erschossener Räuber erklärt ihm der Angestellte der Tankstelle. Die Polizei wollte die Leiche abholen, aber habe sich nie blicken lassen. Schließlich sei gerade Karnevalszeit. Als dann plötzlich ein Polizeiwagen an der Tankstelle einbiegt, ist Marcello alarmiert und wählt seine Worte gegenüber dem Beamten, der seinen Wagen anlasslos durchsucht, mit sehr viel Bedacht. Schließlich prangt ein Blutfleck auf dessen Uniform. Jeden Versuch, ihm eine Geldstrafe für angebliche Vorschriftsverstöße aufzuerlegen, pariert Marcello routiniert. Am Ende wird er dann unverblümt um eine Spende für den Karnevalsfonds der Polizei gebeten. Dann ziehen die vermeintlichen Gesetzeshüter wieder ab, ohne sich um die Leiche zu kümmern, versteht sich. Diese Szene, die den neuen Film des brasilianischen Regisseurs Kleber Mendoza Filho, der auch gemacht hat von Groß und Kleinen Haien, eröffnet, trägt Witz ebenso wie Grauen in sich. O Agente Secreto spielt 1977 in Brasilien zur Zeit der Militärdiktatur, die vor kurzem auch Walter Salles Drama Für immer hier thematisierte. Doch anders als bei Salles geht es Mendoza Filho nicht etwa um die Aufarbeitung konkreter realer Verbrechen, sondern um eine fiktionalisierte, kapitelweise Erfassung kurioser bis brutaler Impressionen aus seiner Heimat Recife zu jener Zeit. Diese sind in nostalgisch leuchtenden Farben in Szene gesetzt und gruppieren sich um Marcello, der nach seiner beschwerlichen Auffahrt in einem Wohnkomplex in Recife unterkommt. Die freundliche ältere Hausverwalterin führt ihn durch das Gebäude, stellt ihm die Nachbarschaft vor und eine Katze, die aufgrund eines Erbdefekts 2 Gesichter hat. Eine rechte, offensichtliche Anspielung auf den Zustand Brasiliens, das zu dieser Zeit vor Lebendigkeit strotzt und zugleich von staatlicher Repression und Gewalt gezeichnet ist. Davon kann Marcello ein Lied singen. Schließlich ist er, so erzählt dieser zwischen Thrill, Tragik und Komik rasch changierende Film, auch ein Verfolgter und heißt in Wirklichkeit Armando. In Recife besucht er die Eltern seiner verstorbenen Frau und kann endlich seinen kleinen Sohn Fernando in die Arme schließen. Unterdessen ist der korrupte Polizeichef Euclides unterwegs, um die Untersuchung eines entsetzlichen Leichenfunds im Keim zu ersticken. Ein Menschenbein wurde im Maul eines gestrandeten Haies entdeckt und Euclides scheint zu wissen, wem es gehört und warum er es wieder loswerden muss. Er lässt seine Männer das Bein später aus dem Leichenschauhaus stehlen, um es erneut ins Wasser zu befördern. Doch in einer irrsinnigen Sequenz erwacht das haarige Bein zum Leben und wird zum Subjekt einer Satire-Reihe in der Regionalzeitung. Marcello, den diese Story amüsiert, ahnt nicht, dass Euclides, in dessen Büro er zwischenzeitlich unter falscher Identität arbeitet, hierin verwickelt ist. Ebenso wenig weiß er, dass 2 Auftragsmörder unterwegs nach Recife sind, um ihn umzubringen. Unterbrochen werden diese ineinander verschlungenen Geschichten in Agente Secreto von kleinen Abstechern in eine Gegenwart, in der 2 Frauen die Kassettenaufnahmen von verfolgten Zeitzeugen der Militärdiktatur hören und archivieren. Dabei fügt sich für die junge Flavia ein berührendes Bild von Marcello bzw. Armando zusammen und lässt sie weiter forschen. Was wurde wohl aus ihm und Fernando?
Eine von Samba-Rhythmen, illustren Nebenfiguren und originellen Einfällen getragene, einnehmende Erzählung über die beängstigende und unbändige Seite eines Landes im Chaos gibt Kleber Mendoza Filho hier zum Besten. Wie nebenbei versprüht O Agente Secreto dabei viele Pointen, aber lässt gleichsam schmerzlich erahnen, wie viele Wahrheiten, Erinnerungen und Emotionen mit den von der Diktatur Verfolgten unwiederbringlich verloren gegangen sein mögen. Der Film ist letztes Jahr auf dem Filmfestival von Cannes gezeigt worden und ihr bekommt nochmal die Möglichkeit, ihn Open Air zu sehen, wie gesagt, nächsten Samstag am 1. August im Hafenkino.

hört Big Stars auf Radio Rüsselsheim mit der Alex und unseren Kinotipps. Und jetzt schwenken wir von Open Air Kino zum regulären Kino über. Da ist natürlich diese Woche auch wieder was angelaufen. Und ein Film von den neuen, die diese Woche eingelaufen sind, der heißt H wie Habicht. Und ist mit Claire Foy sowie Brandon Gleeson in der Hauptrolle. Brandon Gleeson sehe ich auch immer wieder sehr, sehr gerne. Also ich glaube, alleine der Fakt, dass er da mitspielt, ist schon mal Garantie, dass es ein guter Film ist. H wie Habicht heißt er. Und man könnte ihn zusammenfassen mit der Trauer Flügel verleihen. Helen steht mitten im Leben. Als Dozentin für Geschichte in Cambridge hat sie sich einen Namen gemacht. Schon immer liebt sie die Natur und hat gemeinsam mit ihrem Vater bereits als Jugendliche den ein oder anderen Raubvogel abgetragen und ausgebildet. Obwohl ihr Vater Alasdair sich vor allem für die technische Seite des Fliegens interessierte und alte Flugzeuge ihn faszinierten, so unterstützte er sehr, dass seine Tochter die biologische Seite des Fliegens noch spannender fand. Inzwischen ist Helen erwachsen und ihr Vater ein rüstiger Rentner. Beide führen längst ihr eigenes Leben, doch ihre gemeinsame Leidenschaft für das Fliegen verbindet sie, auch wenn sie sich nicht so oft sehen. Doch als dann ihr Vater stirbt, zieht es ihr den Boden unter den Füßen weg. Um ihm nahe zu bleiben, beschließt sie, einen Habicht abzutragen. Ihre Freunde sind entsetzt. Ein Habicht gilt als unberechenbar und nicht als typischer Vogel für eine Frau. Sie raten ihr zu einem Falken oder einem Milan. Doch Helen sucht keine einfache Lösung, sondern eine Herausforderung. Schon bald wird deutlich, dass Habichtdame Mabel mehr ist als eine nostalgische Erinnerung an ihre Jugend mit dem Vater an ihrer Seite. Die Beziehung zwischen Mensch und Tier leitet bei Helen eine schmerzhafte Auseinandersetzung mit ihrem ganzen Leben und nicht zuletzt mit ihrer Trauer um den Vater ein. Diese seltene Mischung aus Trauerarbeit, Naturbeobachtung und Memoiren begeisterte bereits vor rund 10 Jahren viele Leser. Bei vielen Büchern stellt sich die Frage nach der Verfilmbarkeit. Gerade in Helen MacDonalds wunderbarer Mischung aus Essay und persönlichen Erinnerungen finden sich derart viele Ansätze und Gedanken, die man für sein eigenes Leben mit sich trägt, dass es in der Tat eine große Herausforderung ist, diese 400 Seiten in einen Spielfilm zu packen. Regisseurin Philippa Lothrop findet mit poetischen Bildern von Englands Süden, der bedrückenden Enge der Universität Cambridge und dem Chaos ihres Hauses die richtigen Bilder für Helens Gefühlsleben. Wie sie sich unwohl fühlt im regen Universitätsleben, wie sie sich selbst in der Nähe, in der Natur noch im hohen Gras versteckt. So bekommen Helens innere Monologe eine Fülle an Bildern, die der Roman auf eine andere Weise bot. Die Natur wird dabei die Verbündete der Regie. Wetter, Wind und Licht setzen Stimmungen und erzeugen Gefühlswelten. Claire Foy trägt den Film mit großer Präsenz. Durch kleine Gesten und Blicke vermag sie viel auszudrücken, bewahrt aber die Figur als verschlossene, trauernde Tochter, die zunehmend in eine tiefe seelische Krise driftet. Sobald Mabel und Helen zu einem Team werden, beginnt auch Claire Foys Spiel sich zu verändern. Da mit echten Habichten gedreht wurde und die Produktion auf CGI weitgehend verzichten wollte, war Claire Foy gefordert, sich bei der Ausbildung des Habichts ganz und gar auf Helen MacDonalds Rolle einzulassen. Diese bringt beeindruckende und sehr authentische Bilder hervor, die man sonst eher in Naturdokus erwarten würde. An Claire Foys Seite ist Brandon Gleeson, als verstorbener Vater nur in Rückblenden zu sehen. Als würde sie sein Ableben ausgleichen wollen, kleidet sie sich männlicher und legt sich einen männlichen Raubvogel zu. Sie nimmt Eigenschaften an, die sie mit ihrem Vater verbindet. Eigentlich eine gepflegte Hochschuldozentin, wirkt sie in der Trauer von Woche zu Woche ungepflegter und nachlässiger. Erst die Rückkehr in die Natur und zu dem wunderbaren Raubvogel lässt sie erkennen, was das Leben für sie noch bereithält. Aus einer für den Literaturmarkt überaus ungewöhnlichen Vorlage wurde ein kraftvolles und sensibles Drama über Verlust,
Wildheit und die schwierige Suche nach einem neuen Halt. Die leise Erkenntnis ist, dass Trauer nie ganz verschwindet und dass ein geliebter Verstorbener immer ein Teil von uns bleibt. Eine Erkenntnis, die sowohl traurig als auch trostspendend ist. Aber natürlich ist sie auch nicht neu, denn jeder, der schon Verlust erfahren hat, der weiß um diesen Umstand.

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2: Wer könnte das wohl besser sagen? So ist es, ihr hört Big Stars auf Radio Rüsselsheim mit der Alex. Und ich hätte hier noch ein paar Kinoausblicke, Vorankündigungen, und die ich für interessant halte. Und einer davon ist der Film von Charme und Geld. Unter dem Titel hatte ich mir erstmal was anderes vorgestellt. Aber ich kann euch ein bisschen was von dem Content natürlich verraten. Von dem Film, der am 24. September anlaufen soll. Das ist eine Koproduktion. Sowohl von Deutschland, Kosovo, Slowenien, Albanien, Nordmazedonien und Belgien. Also sehr international. Und ist in Albanisch mit deutschen Untertiteln bislang. Ich denke mal schon, dass er hier dann noch synchronisiert wird. Und das deutsche Publikum ist das so nicht gewöhnt. Und und wir haben auch gute Synchronstudios. Die muss man natürlich dann auch nochmal nutzen. Also, der Film hat schon Auszeichnungen bekommen, zum Beispiel den Cinemasters Award als bester internationaler Spielfilm beim diesjährigen Filmfest München und der Auswahl beim diesjährigen Karlovy Vary International Filmfestival. Da ist natürlich der Filmverleih, der heißt Existent, das ist ein bisschen türkisch geschrieben, also EKSYSTE. NT, so wird das geschrieben, Existent Filmverleih, von dem ist er. Der Regisseur ist Visa Morina und dieser Film von Charme und Geld begleitet ein Ehepaar aus dem ländlichen Kosovo, das in der Hauptstadt Pristina in einer kapitalistischen Welt um ihr finanzielles Überleben und ihre Würde kämpft. Das Drama wurde bei Weltpremiere beim Sundance Film Festival dieses Jahr und dem World Cinema Grand Jury Prize ausgezeichnet. Mit dem Gewinn des World Cinema Grand Jury Prize ist von Charme und Geld für den Oscar in der Kategorie Bester Internationaler Film qualifiziert. Herzlichen Glückwunsch dafür. Zum Inhalt. Oh, jetzt weiß ich nicht, wie das ausspricht. Hatice und Shaban bewirtschaften einen kleinen Hof im ländlichen Kosovo. Sie haben drei Töchter und leben in einer Großfamilie. Durch den Verrat des Bruders verlieren sie über Nacht ihre Existenzgrundlage. Es bleibt nur der Weg in die Hauptstadt. In Pristina nimmt Hatices wohlhabende Schwester die Familie auf. Was wie Hilfe aussieht, entpuppt sich als stille Demütigung. Alles hat seinen Platz, auch jeder Mensch, erklärt der reiche Schwager. Mag sein, aber um den zu finden, brauchen Hatice und Shaban erstmal einen Vorschuss. Für die drückenden Schuhe der Tochter, für die Medikamente der Mutter, die sie sonst halbieren muss. Erst dann beginnt die Suche nach diesem Platz im Nachtclub, den sie putzen und dafür kaum bezahlt werden. Auf dem Arbeiterstrich, wo sich Shaban als Tagelöhner anbietet, in der Pflege des Schwiegervaters, der langsam vor sich hinstirbt. Leicht zu finden ist dieser Platz nicht. Vielleicht als Sicherheitsmann einer Gated Community? Fragezeichen. Von Charme und Geld zeigt, dass in einer Welt, in der Geld die Macht bestimmt, das Menschsein zum teuersten Gut wird. Ich denke, absolut sehenswert sollte man auch gesehen haben. Und wie gesagt, er läuft dann Ende September an. Wir haben hier noch ein Statement des Regisseurs Visa Morina über den Film. Das möchte ich euch auch gerne noch mitteilen. Eher zufällig machte ich ein Foto von Flonja und Astrid, wie sie nebeneinander stehen und in die Kamera schauen. Später, als ich dieses Foto anschaute, wurde ich auf eine komische Art an meine Eltern erinnert und war merkwürdig davon berührt. Ich begann, eine Geschichte dazu zu spinnen, eine alternative Geschichte meiner Eltern, die in dem Haus, in dem ich groß wurde, beginnt. Mit dem Unterschied, dass sie nicht vor 30 Jahren stattfindet, sondern in der Jetztzeit und damit in einem Nachkriegsland, das sich seit 20 Jahren in einer ultrakapitalistischen Blase zu orientieren sucht. Es sollte nicht um eine Kind-Eltern-Auseinandersetzung gehen, sondern eher um die Geschichte zweier beliebiger Menschen, die das Glück haben, sich zu lieben, in einem bestimmten Land, in einer bestimmten Zeit leben und zufällig meine Eltern sind. Zur Recherche ging ich in den Kosovo. Ich setzte mich mit dem Wohnungs- und dem Arbeitsamt auseinander und unterhielt mich mit Menschen, die beides suchen. Neben der existenziellen Not, die diese Menschen umtrieb, war da auch die daraus resultierende Scham, die sie begleitete. Die Scham vor anderen und die Scham vor sich selbst. Selbst deine eigene Mutter liebt dich nicht, wenn du kein Geld hast, sagte ein Mann, der sich jeden Tag an einer bestimmten Straßenecke hinstellt und sich als sogenannter Tagelöhner anbietet. Er klang merkwürdig verlegen, als er das sagte, als wäre ihm der Satz rausgerutscht. Das Bild der Mutter ist im Kosovo ikonisch. Wenn es im Leben eine Gewissheit gibt, dann ist es die Liebe der Mutter. Wobei der Satz im Albanischen noch roher und diskreter klingt und jemanden beschreibt, der gerade realisiert, dass selbst die Liebe der Mutter erkauft werden muss. Dieser Satz gab für mich die Richtung vor. Auch Jahre später gibt es nichts, was ich mehr mit dem Film verbinde als diesen Satz. So, jetzt habt ihr ein Bild und ich sehe gerade, dass meine Zeit hier ganz rapide dem Ende zugeht. Deswegen muss ich mich auch ganz fix von euch verabschieden. Ich hoffe, es war was für euch dabei. Ihr habt Spaß gehabt mit der Sendung und schaltet vor allem nächste Woche wieder ein, wenn es ja heißt Big Stars. Bis dahin, eure Alex.

tierisch, dass du dabei bist und zuhörst. Ja, so ein Blick aus dem Fenster oder auch ein Blick in die Städte macht es unverkennbar, dass die Welt draußen schnell ist. Sie ist hektisch, fast schon rastlos, könnte man sagen, und unruhig. Und ob das jetzt wirklich dazu führt, dass am Ende alles besser wird, das sei einfach mal so dahingestellt. Es gibt viele Gründe und Ursachen für diese Schnelllebigkeit. Und angefangen mit dem Lärm, der ständig zu hören ist durch Verkehr oder durch Industrie, führt diese Schnelllebigkeit auch irgendwie dazu, dass sich der Mensch immer mehr entfremdet von seiner eigenen Natur. Was meine ich damit? Es geht einher mit dem Konsumverhalten, was einfach immer mehr in den Vordergrund gerät. Und das führt dann eben auch letztlich dazu, dass die Profitgier immer ausgeprägter wird und am Ende des Tages ist sie auch überall sichtbar. Die Nacht wird häufig zum Tag gemacht und damit einhergehend geht dann auch die Lichtverschmutzung. Man sieht abends kaum mehr die Sterne am Firmament, weil eben alles so leuchtet, als sei es Tag. Es scheint manchmal oder es wirkt so, als würde die Gesellschaft gerade so in einen Rausch der Entwicklung getrieben werden. Und hinzu kommen, wie ich auch schon in meiner letzten Sendung so ein bisschen näher drauf eingegangen bin, das hängt auch zum Teil wahrscheinlich damit zusammen, dass wir einfach Unmengen an digitalen Endgeräten nutzen. Das Glasfaser-Internet übermittelt so viele Daten und so viele Informationen, und da fragt man sich manchmal, ob das nicht auch im großen Überschuss einfach unnützes Wissen ist. Unmengen an Daten werden schnell und schneller übermittelt und man ertrinkt eigentlich im Überfluss der Daten. Und dann letztendlich kommt noch die Herausforderung, dass man irgendwie anfangen muss zu unterscheiden, welche Daten sind denn jetzt wirklich wichtig, damit ich ein glückliches Leben führen kann. Und das darfst du jetzt für dich selbst beantworten. Und auch wenn ich jetzt gerade die Schnelllebigkeit kritisiere, bin ich trotzdem irgendwie auch ein Fan von ihr. Das war jetzt das Paradoxe daran. Denn ich liebe schnelle Entscheidungen. Ich bin ein Fan von Mut und Entschlossenheit, einfach von einem sicheren Bauchgefühl. Doch wenn man dieser Stimme, dieser inneren Stimme wirklich folgt, braucht man manchmal wirklich eine Riesenportion Mut, um dann eben auch entschlossen diesen Weg zu gehen. Und jetzt kann ich dich fragen, wie oft wägst du deine Entscheidungen ab? Wie oft zweifelst du denn an deiner Wahl? Und wie oft glaubst du an dich? Es ist also so, dass sowohl die Schnelligkeit als auch die Langsamkeit ihre Daseinsberechtigung haben. Und ich denke, im alltäglichen Leben ist es auch manchmal ganz schön, die Dinge langsam angehen zu lassen. Gemütlich zu kochen, sich Zeit zu nehmen, ein Buch zu lesen. Sich Zeit zu nehmen, einfach mal in Ruhe in sich hineinzuhören. Im Denken kann aber ein schneller Geist, der feste Entschlüsse fasst, durchaus das ein oder andere Leid minimieren. In diesem Zusammenhang möchte ich ein Zitat anbringen von einem Theologen namens Reinhold Niebuhr. Mir ist das Zitat während meiner Yoga-Lehrerausbildung begegnet und ich finde, dieses Zitat fasst eigentlich so komprimiert so das Wichtigste auf einen Punkt. Es lautet: Gott, gib mir die Gelassenheit, Dinge hinzunehmen, die ich nicht ändern kann. Den Mut, Dinge zu ändern, die ich ändern kann. Und die Weisheit, das eine vom anderen zu unterscheiden. Dieses Zitat rückt also so ein bisschen die Notwendigkeit eines Filtersystems in den Vordergrund. Zahlreiche Informationen. Welche Informationen nimmst du auf und verarbeitest? Und welche Informationen lässt du einfach an dir abprallen? Welche Entscheidungen oder Gefühle stammen auf irgendeine Art und Weise vielleicht aus deinem Herzen und welche entspringen aus deinem Ego? Wir sind also ständig dazu angeleitet, zu differenzieren, Unterscheidungen zu machen, um dann eben auch entschlossen, tatkräftig zu handeln. Man kann in diesem Zusammenhang quasi von so einer inneren

Weisheit sprechen. Sie wird auch Intuition genannt und das ist wahrscheinlich auch der Begriff, der dir wahrscheinlich ja schon häufiger begegnet ist. Die Intuition beschreibt eine innere Führung. Und wenn du eben auf diese innere Führung hörst, dich von ihr leiten lässt, dann kannst du vielleicht auch im Einklang leben und dich auch immer mehr wieder der Natur annähern und auch am Ende des Tages ein glückliches Leben führen. Um diese innere Stimme zu hören und sich auch mit dieser Intuition in Verbindung zu setzen, könnte man anfangen zu meditieren. Und wenn man die Meditation gemeistert hat, bin ich mir sicher, dass du gar nicht mehr anders kannst, als dieser inneren Stimme zu lauschen. Zumindest sehe ich das so. Was man genau unter Meditation versteht, wie sie praktiziert werden kann und welche Auswirkungen sie auf dein Leben im Alltag haben kann, darüber möchte ich heute sprechen. Doch zunächst einmal Musik. Viel Freude.

Ja, und da bin ich auch wieder zurück. Genau, ich möchte heute also über Meditation sprechen, welche Auswirkungen Meditation hat und was Meditation eigentlich bedeutet. Und gefestigt in einem meditativen Zustand kann man quasi anfangen, die Welt auch ein bisschen differenzierter zu betrachten. Und damit man die Welt aus differenzierten Augen heraus betrachten kann, ist es wichtig, ein Filtersystem zu entwickeln. Und das führt dann eben dazu, dass man auch lernt, seine eigenen Fähigkeiten besser einzuschätzen. Und jetzt habe ich das Wort Differenzierung schon häufig in den Mund genommen und an der Stelle möchte ich es mal genauer ausführen. Ich mache das mal an einem Beispiel aus der Schule. Als Sportlehrerin kann ich nicht erwarten, dass jeder Schüler das Gleiche leisten kann. Das wird, finde ich, besonders im Sport ersichtlich. Die Menschen sind unterschiedlich und während der eine groß und unbeweglicher Natur ist, ist vielleicht ein anderer klein und agil. Und so sind dann eben die Menschen ja, für die eine oder andere Sportart eben besser gemacht oder talentierter. Das bedeutet also Differenzierung. Ich kann nicht von jedem das Gleiche erwarten. Oder kann auch nicht die gleiche Aufgabe eigentlich im Grunde genommen an jedes Kind stellen, weil jeder Mensch eben in seiner Individualität und seinen Bedürfnissen unterschiedlich ist. Das Gleiche gilt aber auch im theoretischen Unterricht. Wenn ich zum Beispiel Arbeitsblätter oder Arbeitsmethoden erarbeite, darf ich auch die individuellen Stärken und die Schwächen der jeweiligen Kinder berücksichtigen. Und vielleicht hast du auch schon mal von den unterschiedlichen Lerntypen gehört. Auch das ist quasi so ein Modell, was so nochmal verdeutlicht, wie unterschiedlich Menschen sein können. Klar gibt es jetzt nicht nur diese vier Lerntypen, wie den visuellen Lerntyp, der eben so ein fotografisches Gedächtnis hat, oder der auditive Lerntyp, der gut über Hörbücher und über das Hören und Zuhören verstehen kann. Es gibt auch den kommunikativen Lerntyp, der braucht eben den Austausch und ist ständig irgendwie ja im Bedürfnis, Kommunikation im Dialog mit jemandem auszuüben. Und dann letztlich gibt es noch diesen motorischen Lerntyp, der, ja, ich sag mal, so ein bisschen taktiler arbeitet und der vielleicht auch das Heranziehen von bestimmten Modellen benötigt. Als Lehrer ist es also wichtig, differenzieren zu können, um wirklich auf den einzelnen Schüler bedürfnisorientiert eingehen zu können. Es gibt so eine bekannte Karikatur, die auch damals mir im Referendariat begegnet ist. Das ist ein Bild, auf dem zu sehen ist, wie der Elefant, der Pinguin, der Affe, der Goldfisch und die Robbe, zahlreiche Tiere nebeneinander stehen. Und der Lehrer steht dieser Reihe gegenüber und sagt eben, bitte klettere auf den Baum. Ja, diesen Fehler macht unser heutiges Bildungssystem. Es ist eine Aufgabe, diese Aufgabe kann gar nicht von jedem umgesetzt werden, weil eben nicht jeder in der Lage ist, diese Aufgabe zu erfüllen. Zumindest in der materialistischen Welt. Klar, mit geschlossenen Augen schafft es auch der Elefant auf den Baum, aber erstmal jetzt sozusagen in diesem materiellen Bewusstsein wird es der Elefant deutlich schwerer haben, auf den Baum zu klettern. Das ist schier unmöglich, im Gegensatz vielleicht zum Affen. Man sieht also, was mit Differenzierung hier schon mal gemeint ist. Die Differenzierung beschreibt also die Unterscheidungsfähigkeit. Und diese Unterscheidungsfähigkeit gilt es eben auch für sich selbst zu entwickeln. Und um wirklich im eigenen Sinne zu lernen, zu unterscheiden, ist es erstmal Voraussetzung zu wissen, wer ich eigentlich bin. Die Frage, wer bin ich, ist also sehr zentral. Wenn ich anfange, diese Frage zu beantworten, ich könnte jetzt also auch dich fragen, wer bist du? Könntest du mir anfangen zu erzählen oder zu beschreiben, was deine eigenen Werte sind? Eventuell könntest du mir auch deine Ziele im Leben ganz klar nennen. Um unterscheiden zu können, ist es aber auch wichtig, Geduld zu besitzen und vielleicht auch manchmal gewisse Dinge lernen auszuhalten, was manchmal gar nicht so einfach ist. In einer Phase, wo man vielleicht noch nicht so gefestigt ist und immer noch ein bisschen, naja, ich will nicht sagen auf der Suche ist, aber bereit ist zu finden, kommt es schon manchmal zu den Momenten, dass man sich irgendwie gerade fragt, wo bin ich eigentlich gerade und wo möchte ich hin? Und zeitgleich muss man auch noch diesen Konsumwahn der Welt dabei aushalten,
Da kommen also schon ganz, ganz viele Sachen zusammen, auf die man verzichten muss, um eben zu lernen, zu differenzieren und dann eben letztendlich auch Informationen aus seinem Orbit herauszuziehen, die wirklich für einen selbst relevant sind. Um die große Frage, wer bin ich, zu beantworten, braucht man selbstverständlich auch Wissen. Welches Wissen brauche ich dafür? Ich brauche autoritatives Wissen. Unter autoritativem Wissen versteht man Informationen, die wirklich glaubwürdig und fachlich korrekt sind. Sie sind nachweisbar, beruhen vielleicht auf der Erfahrung einer Person und sie sind wirklich verlässlich, also verlässliches Wissen. Und wenn ich dann tatsächlich die Ehre habe, mit diesem autoritativen Wissen in Berührung zu kommen und ich diesem Wissen auch mit einer gewissen Offenheit entgegen mich stelle, ich zulasse, dass dieses Wissen ja mich irgendwie auf eine Art und Weise durchdringt, ich es akzeptiere, ich die Inhalte auch annehme, auch wenn sie mir vielleicht manchmal nicht gefallen mögen, und ich mir dann noch ein bisschen Zeit und Muße nehme, diese Informationen zu verarbeiten, dann wird man nach und nach wahrscheinlich die Frage, wer bin ich, ganz gut beantworten können. Doch was hat das Ganze jetzt mit Meditation zu tun? Darüber gleich mehr. Doch jetzt wird es erstmal wieder Zeit für Musik.

Ja, und da bin ich auch wieder zurück. Genau, eine Information nochmal so vorab. 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Aber da ist mittlerweile ein guter Fundus zusammengekommen. Ja, heute das Thema Meditation, ganz grob gesagt. Und ich bin jetzt an dem Teil angekommen, dass ich so die Frage in den Raum werfe, was ist Meditation überhaupt? Wenn du deine Aufmerksamkeit auf ein Objekt punktierst, erreichst du den Zustand der Meditation. Was ist damit gemeint? Wenn du zum Beispiel Musik hörst, du hast gerade Pink Floyd gehört oder auch sonstige Art von Musik, kannst du ja den Fokus auf die Schwingung der Musik legen. Die Musikstücke setzen sich zusammen aus unterschiedlichen Instrumenten, aus Stimmen. Und du kannst ja zum Beispiel ein Instrument deiner Wahl herauswählen und dann eben ganz konzentriert den Fokus auf die Geige, auf das Klavier oder was auch immer legen. Du kannst aber auch eine Schreib- oder eine Malmeditation machen. Oder auch stricken, häkeln, nähen. Das können auch durchaus meditative Tätigkeiten sein. Aber auch kochen oder handwerken oder dichten könnte auch dazugehören. Diese Tätigkeiten können dich also in eine Art meditativen Zustand erheben. Was wichtig ist, du gehst wirklich in dieser Tätigkeit auf. Das heißt nicht, dass du, strickst und dabei denkst du die ganze Zeit nach, was gestern passiert ist, was morgen noch alles kommt und was der Nachbar dir gestern erzählt hat, sondern du gehst wirklich nur in dieser Tätigkeit auf. Und was dann nämlich passiert, du verlierst das Zeit-Raum-Gefüge, weil du eben vollkommen in dieser Tätigkeit aufgehst. Das heißt, du brauchst nicht immer komplizierte Yoga-Asanas. Ja, also Asanas beschreibt eine Körperhaltung. Du brauchst also nicht diese Yoga-Asanas dafür, um die Berechtigung zu bekommen, meditieren zu können. Die Hauptsache ist, dass der Geist ruhig wird. Die Bewegungen des Geistes werden dann quasi still, wie ein ruhiger See. Der stürmische See, der beschreibt ganz gut den Geist, wenn er unruhig ist und wenn der Sturm sich quasi niederlegt, der Geist wieder ruhiger wird, der See wird glatter und still, dann bist du vom geistigen Zustand her in einem meditativeren Zustand. Jetzt kann ich dich fragen, in welchen Momenten gehst du in einer Tätigkeit auf? Wann vergisst du Raum und Zeit und bist wirklich im Hier und Jetzt präsent? Ganz frei von Gedanken und Gefühlen. In dem Moment bist du frei. Auch in der Sportwissenschaft gibt es einen ähnlichen Zustand, der in diesem Zusammenhang genannt werden kann, und das ist das sogenannte Flow-Gefühl. Ja, auch ich habe mal Sport studiert an der Uni und da ist mir auch dieser Begriff sowohl in der Theorie als auch in der Praxis begegnet. Ich war damals in Frankreich und war Wellenreiten, habe das gelernt zu surfen. Und als ich aus dem Wasser zurückkam, nach jeder Einheit, konnte ich kaum einschätzen, wie lange ich jetzt im Wasser war. Ich konnte auch nicht einschätzen, ob ich noch Kraftreserven übrig habe. In dem Moment, als ich wirklich gelernt habe zu surfen und diesen frischen, kalten Atlantik immer wieder im Gesicht oder am Körper und wo auch immer alles gespürt habe, war es eben so, dass ich komplett die Zeit vergessen habe. Einheiten von 3 Stunden kamen mir dann manchmal vor wie 30 Minuten. Und die Zeit, die verging einfach wie im Flug. Ich konnte also überhaupt keine Zeiteinschätzungen mehr leisten. Klar ist es wahrscheinlich im Wasser, das kalt ist im September, durchaus einfacher im Hier und Jetzt anzukommen. Aber auch die Sportwissenschaft sozusagen spricht von diesen meditativen Zuständen. Die Yogis praktizieren Asanas, um in diesen tiefen Zustand der Meditation zu gelangen. Es gibt auch einen Ausdruck im Yoga, der lautet Stira Sukha Asana. Das bedeutet, für die Meditation sollst du einen festen, stabilen Sitz finden. Der Sitz soll aber auch fröhlich sein. Das heißt, fröhlich bedeutet, er soll leicht sein, er soll entspannt sein. Das ist mit fröhlich gemeint. Man soll eben nicht verkrampfen, das ist quasi so das Gegenteil, sondern es soll halt eben
leicht sein, locker flockig. Und wenn man dann eben diese Balance findet zwischen Festigkeit und Flexibilität, dann hat man genau den Punkt erreicht, an dem man eben sehr gut in diese Meditation ja hineinsteigen kann. Und dann beginnt auch etwas Spannendes. Dann kommt die innere Stille. Du bist dann quasi raus aus der Welt der Dualitäten. Die Zweischneidigkeit der Welt spielt plötzlich keine Rolle mehr. Und du kannst eintauchen in die Unendlichkeit des wahren Seins. Ich habe jetzt schon mehrmals gesagt, dass die Asana im Yoga eine Körperhaltung ist, die eingenommen wird. Und auch in dieser tiefen Meditation, wenn du da wirklich mal reinkommst, dann atmet der Körper sich auch ganz von alleine. Das heißt, die Atembewegung kommt auch mehr oder weniger zum Stillstand. Wenn du jetzt aber sagst, nee, ich möchte nicht häkeln, nicht stricken, nicht kochen und auch nicht handwerkern, ich möchte wirklich über diese Asanas in den meditativen Zustand kommen, dann kannst du natürlich auch einen kreuzbeinigen Sitz wählen, kannst dich auf den Boden setzen und kannst zunächst einmal anfangen, den Atem zu beobachten. Der Atem ist quasi wie ein Anker für das Hier und Jetzt. Und wenn man auch merkt oder wenn du merkst, dass irgendwie die Gedanken gerade im Kopf sehr ungeordnet und chaotisch sind, hilft es manchmal, sich immer wieder zurück auf den Atem zu fokussieren. Von da aus könnte man dann quasi noch anfangen, seine Konzentration auf einen Punkt zu punktieren. Und dabei gehen dann quasi die Abläufe und die Geschehnisse im Außen verloren. Sie beeinflussen dich nicht mehr. Es kann laut sein, es kann hektisch sein, es kann alles Mögliche um dich herum passieren, aber es würde dich nicht mehr tangieren. Du bleibst dann quasi ruhig, auch wenn die Gedanken stürmisch sind und die Gefühle dich beunruhigen, kannst du quasi durch diesen meditativen Zustand in dir eine ganz tiefe Ruhe finden. Das klingt so traumhaft schön. Und wahrscheinlich in den Momenten der Entspannung ist das auch ziemlich einfach, aber in den Momenten der Unruhe kann das schon eine wahre Kunst sein, wenn es um einen herum laut ist und auch auf irgendeine Art und Weise man ständig in Wechselwirkung gerät mit der Umwelt, trotzdem bei sich zu bleiben, ruhig zu bleiben. Das ist auf jeden Fall etwas sehr, sehr Schönes und das geht natürlich umso besser, je differenzierter du natürlich über dich weißt, wer du bist, weil du dann einfach nicht mehr auf alles reagierst, was in deiner Umgebung stattfindet. Es ist also das Ziel, einen unruhigen, ungezähmten Geist zu beruhigen. Und dafür gibt es eben ganz viele unterschiedliche Meditationstechniken. Ich habe jetzt zum einen schon die Atemmeditation genannt, Achtsamkeitsübungen, wie zum Beispiel auch die Tätigkeiten, die ich gerade aufgezählt habe, aber auch man kann in Stille essen, auch das ist eine Achtsamkeitsübung. Aber auch die Gehmeditation, das heißt achtsames, bewusstes Gehen draußen, vor allen Dingen langsames Laufen, kann ja dazu führen, dadurch, dass du dann Schritt für Schritt bewusst den Untergrund, den Kontakt zwischen Fußsohle und Boden wahrnimmst, dass du da auch vielleicht in einen ja, ruhigen oder inneren ruhigen Zustand gelangst, generell Sport, je nachdem, für was du dich entscheidest. Aber auch die Mantra-Meditation ist dafür geeignet. Zur Mantra-Meditation und zur Wirkung von Meditation komme ich gleich. Doch jetzt erstmal eine Pause. Viel Spaß!

Genau, und da bin ich auch wieder zurück. Meditation setzt Superkräfte frei, so kann ich mir das irgendwie ganz gut vorstellen. Und deswegen ist Meditation auch sehr wichtig, das regelmäßige Praktizieren von Meditation. Wie ich gerade gesagt habe, kann man Meditation eigentlich auch super in den Alltag einbauen, indem man einfach immer wieder Tätigkeiten findet, die einem einfach gut tun, bei denen man sich irgendwie fallen lassen kann, wo man einfach mit sich selbst und mit seiner inneren Stimme sehr gut verbunden ist, zur Ruhe kommt und auch so glücklich ist, sage ich mal, beim Tun. Und wenn du diese Tätigkeit gefunden hast, dann passiert etwas auch auf gehirnphysiologischer Ebene, und zwar kommt es zur Ausschüttung von Dopamin. Und die Ausschüttung von Dopamin führt dann eben auch dazu, dass die Motivation steigt und damit auch dieses emotionale Wohlbefinden sich einstellt. Ja, das ist natürlich ein sehr schönes Gefühl, weil in diesem Moment auch Stress abgebaut wird und man eben zu dieser inneren Ruhe kommt und man eben auch gestärkt ist im Hier und Jetzt und man dann eben auch letztlich wieder ganz gut diese innere Stimme, die innere Führung und die Intuition auch wahrnehmen kann. Motivation und Fokus sind essentiell in einer Welt, in der man auch irgendwie etwas bewegen möchte. Du möchtest lernen, vielleicht auch deine Emotionen zu regulieren und durch einen erhöhten Dopaminausschuss im Gehirn kannst du eben genau das erreichen. Du wirst quasi stabiler auf emotionaler Ebene und reagierst auch nicht mehr so stark auf Reize in deiner Umgebung. Auch Fußballer meditieren, weil eben durch diese Steigerung der Konzentration kann dann vielleicht auch mal in einem richtigen stressigen Moment im Spiel doch noch ein Tor fallen und so kann dann doch noch im letzten Moment ein Spiel entschieden werden. Ja, manche Sportler beten auch vor wichtigen Spielen, weil eben auch das Beten eine Art der Meditation ist. Du richtest dann eben in dem Moment deinen Geist auf Gott. Und auch dadurch kann eben der Wille gestärkt werden. Das Sprichwort, in der Ruhe liegt die Kraft, kommt also nicht von ungefähr. Ja, und in der einen oder anderen Meditation findest du dann eben vielleicht auch diese verschlüsselte Botschaft aus einem vorherigen Leben oder eine verschlüsselte Botschaft, die sich einfach gerade zeigen möchte, die dir auch dann diese Orientierung gibt, die dir dann auch wieder sagt, in welche Richtung es jetzt weitergeht. Und ich habe auch in Bezug auf diese verschlüsselten Botschaften aus vorherigen Leben, habe ich mal ein Buch gelesen. Ich habe es noch nicht ganz zu Ende, aber das Buch heißt Seelenvermächtnis. Das ist von Udo Wieczorek und von einem Herrn Bomm. Und in diesem Buch geht es darum, dass den Udo, das ist der Hauptdarsteller, dem plagen Albträume. Und er träumt immer wieder von einem Ort in Südtirol. Das sind Kriegsszenen, die er immer wieder durchlebt in den Bergen. Kriegsszenen aus dem Ersten Weltkrieg. Also Momente, die vor seiner Geburt gelegen haben. Und ihn lässt das irgendwie alles nicht los. Entschuldigung, also macht er Folgendes. Er packt seine Sachen, fährt mit seiner Frau nach Italien. Das wird dann alles in diesem Buch geschrieben. Das ist so romanartig geschrieben, aber auch romanartig, würde ich sagen. Und plötzlich ist er eben an diesen Orten, die er auch im Traum gesehen hat, die es dann auch wirklich gibt. Und wenn er dann an diesen Orten ist, fängt er auch plötzlich an, Italienisch zu sprechen und verkörpert plötzlich die erlernten Fähigkeiten aus seinem vorherigen Leben. Ja, ob das jetzt eine wahre Begebenheit ist oder ob es ein Roman bleibt, das liegt im Ermessen des Betrachters. Ich möchte an der Stelle aber noch eine Sache dazufügen und auch ein bisschen hinterfragend darstellen. Denn wenn wir uns auch Amadeus Mozart anschauen, der mit seinen jungen 5 Jahren seine allerersten Musikstücke komponierte, ist das ja schon wirklich sensationell. Der Vater hat die Werke gesammelt und auch in so einem Nanal-Notenbuch dann gesammelt. Und er hatte auch mit 5 Jahren schon seinen ersten öffentlichen Auftritt an der Universität Salzburg. Das muss man sich mal vorstellen. 5 Jahre alt war der große Mann
Und mit 6 Jahren wurde er quasi schon als sehr großes internationales Talent vermarktet, hat große Konzertreisen vollbracht und wurde auch als Wunderkind betitelt, der eben die Elite ins Staunen versetzte. Durch Meditation kann es also kommen, dass man seine Superkräfte auslöst. Und am Beispiel Mozart hat man eben jetzt auch gesehen, welche Superkräfte da in diesem Jungen schlummern. An dem Buch habe ich gezeigt, dass man vielleicht auch manchmal durch die Verbindung mit seinen Träumen auch einige Informationen aus dem Innenleben quasi herausfiltern kann. Und deswegen ist es vielleicht doch auch sehr empfehlenswert, dass man sich für diese eine oder andere Meditationstechnik entscheidet und diese dann auch regelmäßig praktiziert. Welche jetzt besonders gut zu dir passt und welche es generell nochmal gibt, darauf möchte ich gleich nochmal eingehen. Ganz speziell möchte ich nochmal ein paar Worte zur Mantra-Meditation verlieren. Doch jetzt ist wieder Zeit für Musik.

Und jetzt bin ich auch schon beim letzten Abschnitt angekommen. Ja, nochmal zum Thema Mantra-Meditation. Um nochmal aufzugreifen, also der Körper, der Geist, die Seele sind irgendwie ja, ein Konstrukt, die auch in Einklang irgendwie leben und die auch ein harmonisches Verhältnis untereinander bilden wollen. Und der Geist, der ist schon, ja, meiner Meinung nach das Schwierigste zu bändigen, ja, weil der springt die ganze Zeit umher und der sagt und der denkt, der sagt, was du essen sollst, was du trinken willst, der sagt, was du jetzt tun sollst, ob jetzt die Wäsche gewaschen werden soll oder dann denkt er wieder an das, was vor 3 Tagen passiert ist und der Geist ist irgendwie wie ein Affe, der ständig in Bewegung ist und der von Ast zu Ast springt, so kann man sich das ganz gut vorstellen. Und deswegen wird der Geist manchmal auch Monkey Mind genannt. Und diesen Monkey Mind zu beruhigen, das ist die Kunst der Meditation, was so viel heißt, es wird versucht, den Affen auf einen Ast zu setzen und ihn da wirklich mal zur Ruhe zu bringen. Wir brauchen jetzt nichts essen, wir brauchen nichts trinken, wir brauchen nicht über gestern und morgen nachzudenken, sondern es geht darum, einfach mal zur Ruhe zu kommen. Und zur Hilfe kann man sich in diesem Moment auch sogenannte Mantras nehmen. Mantras ist auch, oder das Mantra ist auch wieder ein Begriff aus dem Yogischen. Und ein Mantra ist nichts anderes als ein Denkwerkzeug. Und durch die Verwendung eines Denkwerkzeuges kann der Geist zur Ruhe gebracht werden, indem er quasi ja, kontrolliert wird, er wird bezwungen. Ein Denkwerkzeug ist quasi ein Satz, der ständig wiederholt wird im Geiste. Und durch diese stetige Wiederholung wird quasi dem Geist vorgegeben, was er zu denken hat. Und so kann er dann quasi bezwungen werden. Es gibt unterschiedliche Mantras, die sich zum Wiederholen neigen. Und gerade im Yoga gibt es eine ganz, ganz große Auswahl von unterschiedlichen Mantras. Nicht nur im Yoga, sondern auch zum Beispiel die katholische Kirche wiederholt das Vaterunser oder das Ave Maria. Aber auch das Rezitieren der verschiedenen Namen von Allah, wie es im muslimischen Glaube praktiziert wird, ist letztendlich auch ein Mantra. Srila Prabhupada war ein spiritueller Meister aus Indien, der auch aus dieser yogischen Szene kommt. Und er rät dazu, das Maha-Mantra zu rezitieren. Maha bedeutet groß und Maha-Mantra bedeutet letztendlich nur das große Denkwerkzeug. Und durch die Anwendung dieses großen Denkwerkzeuges verspricht er ja letztendlich Befreiung. Das Maha-Mantra lautet Hare Krishna, Hare Krishna, Krishna Krishna, Hare Hare, Hare Rama, Hare Rama, Rama Rama, Hare Hare. Und eben durch dieses Rezitieren dieses Mantras, durch dieses wiederholte Rezitieren dieses Mantras, kannst du innere Ruhe gewinnen, geistige Klarheit und den Geist von allen Sorgen befreien. Was für ein traumhaft schöner Zustand. Wer will das nicht? Und jetzt liegt es an dir. Ob du meditieren möchtest? Möchtest du deine Superkraft finden? Und es liegt auch an dir zu entscheiden, welche Meditationstechnik deine Persönlichkeit erfüllt. Ja, in diesem Sinne, schön, dass du eingeschaltet hast. Und ich wünsche dir noch einen bezaubernden Nachmittag. Und wir hören uns ganz bald wieder in einem Monat. Das ist dann im September. Und bis dahin, bleib gesund und glücklich.

Ja, ein wunderschönes Lied. Höre ich mir auch immer wieder gerne an. Das hat so eine Melancholie. Und ja, jetzt nochmal vielleicht viel Spaß beim letzten Track und hörst dir an und meditiere dabei.

0: Ja.
1: Jetzt hast du mir mal den Job weggenommen. Also, hier ist der Achim Weidner und ich gebe jetzt mal hier an den Kollegen weiter in der Männerrunde. Wir mussten gerade hier mal die Autorität im Studio herstellen. Bitte stellt euch mal vor.
2: Ja, mein Name ist Stefan Müller. Ich bin hier Co-Moderator bei unserer weltberühmten Sendung Männer, der Sendung für Fragen rund um Männlichkeit. Was ist Männlichkeit und was ist sie nicht? Oder vielleicht doch. Und das macht eigentlich der
3: Kollege Jörg Wilhelm, Gemeindepädagoge beim evangelischen Dekanat in Groß-Gerau und der Erfinder dieser Serie Männerwelten.
1: Bevor wir also jetzt hier vertiefen in das Thema einsteigen, es geht auch um Emotionen, habe ich gehört, will ich doch mal aus aktuellem Anlass hier in die Runde die Frage stellen. Es stand in der Zeitung.

0: gesagt, gut, es gab Vorschlagsrechte der Fraktion und irgendwie haben die alle irgendwie in ihren Reihen keine Frau gefunden. Also ich will ja jetzt nicht die Expertenmeinung jetzt da kritisieren, aber es gibt keine ExpertInnen.
1: Das ist peinlich für die Parteien. Also,
2: es ist ja so, dass die Fraktionen gesagt haben, also wir brauchen jetzt ausgewiesene Spezialisten zu diesem Thema, die schon seit 30 Jahren sich mit Kommunalfinanzen befassen. Und das sind jetzt zufälligerweise halt Herren. Und in dem Fall ging es ja jetzt nicht um eine Quotenabstimmung oder eine Quotenzuteilung, sondern alle Fraktionen haben sich nach Kräften bemüht, jemanden zu finden, der der Sache gewachsen ist. Das heißt ja nicht, dass Frauen der Sache nicht gewachsen sind. Das sind die Leute, die gefunden wurden und die auch Ja gesagt haben. Also das muss man ja auch alles erstmal in seinen normalen Alltag integrieren. Das sind ja alles Leute, die auch einen Beruf haben. Und da musst du ja ein halbes Jahr lang, so ist es zumindest mal zunächst geplant, auch verfügbar sein, sich mit der Materie befassen. Und ich könnte mir vorstellen, dass da auch der eine oder andere sagt, oh nee, lass mal, das ist mir jetzt doch zu viel Stress. Das ist mir zu kurzfristig. Und die sind halt übrig geblieben. Und zum Beispiel der eine Herr, der geht irgendwie im August, ist der noch in Amt und Würden als Beamter des Innenministeriums, soweit ich weiß, der CDU-Kandidat. Und dann heißt es so lapidar in der Zeitung, dann steht er für den Expertenrat zur Verfügung. Oder andersrum gesagt, geht in die...
0: Mein lieber Geschlechtsgenosse, das hört sich in einer starken Rechtfertigungsrede an, warum Frauen nicht im Expertenrat sind. Das lassen wir mal so stehen. Ich wollte es auch nur anmoderieren, weil wir haben es ja heute mit den männlichen Emotionen, die bei mir gleich durchgehen, wenn ich dann solche tollen Reden höre. Aber jetzt komme ich hier, der Kollege Wilhelm wird jetzt mal in die Runde einführen. Ich bin heute nur eingesprungen, um den Hartmut hier zu unterstützen. Mhm. Und guck mal, dass wir Musik zum Laufen bringen. Hier, Jungs, ich gebe es an euch ab. Was haben wir heute zu hören?
1: Damit wir nicht ganz auf Worte angewiesen sind, sondern vielleicht auch ein bisschen andere Lauten haben, wie Musik etc., müssen wir mal schauen, welche Musik da gleich kommt. Also das Thema heute, das haben wir beim letzten Mal angekündigt, ist Männer und Emotionen. Darunter kann man natürlich sehr vieles verstehen und ich fange mal einfach erstmal an mit einer ganz logischen Erklärung des Themas, sprich der Ratio, die natürlich das Gegenteil ist von den Emotionen. Die Gefühle, die Begriffe Gefühl und Emotion werden im Alltag nämlich sehr oft identisch verwendet, sind auch sehr nah verwandt, sind aber nicht gleich. Das wissen die meisten Leute wahrscheinlich nicht oder gehen nicht davon aus, dass es Unterschiede gibt. Der Unterschied ist relativ allgemein, nämlich eine Emotion ist eine automatische und körperliche Reaktion auf innere oder äußere Reize. Emotionen haben sich biologisch, also evolutionär entwickelt. Sie sollen schützen, aber auch motivieren und anspornen, sowie soziale Bindung stärken. Gefühle hingegen werden als bewusste Wahrnehmung und als Art Interpretation von Gefühlen verstanden. Sie entstehen, wenn einer Emotion eine Bedeutung gegeben wird, fassen diese in Worte und reflektieren sie. Die Gefühle sind sozusagen die Sprache der Emotionen. Und jetzt, um noch mal ein bisschen konkreter zu werden, Emotionen sind zum Beispiel Herzrasen. Wenn irgendwas ist, du spürst plötzlich Herzrasen, dann hast du eine Emotion, weißt aber noch nicht genau woher. Andere Sachen, wenn du dir Freude, dann reagiert der Körper auf bestimmte Sachen, du weißt aber auch nicht warum. Zum Beispiel, wenn du in der Ferne ein bekanntes Gesicht siehst. Und Emotionen haben halt den Charakter, dass sie relativ schnell wieder vergehen. Das heißt also, dieses Herzrasen zum Beispiel durch das Adrenalin, das vergeht relativ schnell. Die Wirkung des diese Emotionen beim Thema Angst zum Beispiel, also durch Adrenalin und Zahn, ist klar. Stell dir vor dir steht plötzlich ein Wildschwein auf dem Weg oder der Straße. Wie reagierst du? Lächelst das Wildschwein an? Sicherlich nicht.
2: Das ist die Frage. Vielleicht sagst du, das ist ein bekanntes Gesicht.
1: Ja, das Wildschwein wahrscheinlich eher nicht. Ich kenne auch das Beispiel mit der Schlange. Das heißt, vor dir ist plötzlich eine Schlange. Wie reagiert dein Körper darauf? Unbewusst, mit einer entsprechenden Reaktion, Vorsicht, Panik, Angst, du müsstest eventuell fliehen. Das ist sozusagen eine Emotion, die mit zusammenhängt. Das Gefühl dazu ist dann letztendlich, du überlegst dir, was ist die Gefahr denn an einer Schlange oder an einem Wildschwein? Und dann sagt dir natürlich das Gefühl letztendlich, gut, das Wildschwein, das guckt mich gerade ziemlich sauer an, ich sollte besser türmen gehen. Und dann gehst du halt auch weg oder du überlegst halt, ist die Schlange giftig? Und dann solltest du ihr nicht zu nahe kommen.

0: Also das ist so ein bisschen Beispiel. Emotionen hat jeder Mensch und zwar ziemlich identisch. Hängt ein bisschen davon ab, von den Hormonen, die da auch mit einer Rolle spielen. Also Adrenalin haben Männer wie Frauen logischerweise. Und andere geführte Hormone, die wirken sich dann noch ein bisschen anders aus. Aber im Grunde sind diese ganzen Emotionen, und zwar weltweit bei allen Menschen, identisch. Die Gefühle, die werden geprägt durch die Kultur in erster viel Hinsicht. Das heißt, das ist nicht ein Gefühl, also Liebe und Hass oder Wut, das sind alles Gefühle. Aber die sind sehr stark davon abhängig, wie eine Kultur damit umgeht. Zum Beispiel, dass Liebe in vielen Kulturen gar nicht so als solches vorhanden ist. Halt ist zum Beispiel so eine Sache, halt eine Ausprägung. Wut und andere Sachen ganz genauso. Es gibt Kulturen, da lässt man die Wut zu, in anderen Kulturen, da wird die ganz verdrängt. Weinen, Thema bei Männern, ist ja exemplarisch so ein Beispiel, ist auch, es gibt Kulturen, da ist Männer und Weinen erlaubt, dass sie zusammenhängen. In anderen Kulturen ist komplett tabuisiert. Also diese Gefühle, das ist etwas, was sehr stark kulturell abhängig ist. Und können auch lange andauern. Also es gibt ja diese sogenannten lebenslange Liebe halt. Also das ist ein ganz klares Gefühl halt. Aber es ist was etwas anderes als eine Emotion. Nur im allgemeinen Sprachgebrauch wird beides sehr stark miteinander vermischt. Erstmal dazu.
1: Da kann man also sagen, dass über der Natur Kultur liegt. Und Kultur ist das, wie wir groß geworden sind. Es hat was mit der Sprache zu tun. Ich glaube, es ist ja auch nicht nur wichtig, dass man eine Sprache spricht, zum Beispiel in dem Land, in dem er lebt, sondern auch mit den Worten ja was verbinden kann. Ich habe euch mal hier ein Lied, 1 Minute 24, Experiment aufgespielt. Ich weiß jetzt nicht, was kommt, es hat irgendwas mit Männern zu tun.
2: Überraschend.
1: Aber die 1:24 hören wir dann zu, dann wollen wir mal gucken, wie das mit der wie heißt das, Natur und der Kultur ist. Oh. Ich spiele jetzt mal ab, bin auch gespannt.
0: Das ist nicht so gut.
1: Das habe ich doch hier. Ja. Also, hört man was?
0: Bei Männern ungefähr.
1: Wir hören nichts, dann gehen wir wieder zurück hier in unsere Männerrunde.
3: In unsere Männerrunde. Heute mal ohne Musik.
1: Wir das mit der Technik zum Laufen halten, aber dann werden wir das mit Wortbeiträgen über Gefühle jetzt mal unsere Technik.
0: Also nicht, dass hier jetzt jemand auf die Idee kommt, dass wir jetzt singen werden.
1: Nein.
0: Ich glaube, das klappt nicht, erst recht nicht bei der Hitze heute.
3: Da werden die Hörer dann keine schönen Gefühle haben. Wenn
0: Nein, das glaube ich auch nicht. Die kriegen dann eher einen Schock.
1: Na gut, wir kriegen eine Nachschulung, was in Technik anläuft, aber in Anbetracht...
3: Also ich dachte, wir kriegen einen Gesangsunterricht.
1: Oh je. Nee, das wird nichts. Aber jetzt gehen wir mal zu meiner Thematik über, sozusagen hier auf der Natur. Da hatten wir es dann mit dem Testosteron und den anderen chemischen Zugaben, die sozusagen aus uns lebendige Wesen machen. Aber darüber liegt ja eine Fairness der Kultur, der Zivilität. Und da ist natürlich klar, wir haben ja hier in Deutschland die Romantik. Andere Länder sind vielleicht ein bisschen rationaler, sagt man, oder leidenschaftlicher. Glaubst du, dass das da einen Zusammenhang gibt? Dass wir das ja im Grunde genommen in den Schulen mit der Muttermilch sozusagen auch, ich heiße ja auch Muttersprache, ja, nicht Männersprache.
3: Aber es heißt Vaterland.
1: Sehr gut. Na, es muss einen Ausgleich geben. Ne?
0: Muttersprache, Vaterland.
1: Aber wir wollen hier unseren Experten fragen, wie wir mit unseren Assoziationen umgehen. Ne?
0: Nein, also es passt durchaus mit Männer, Vaterland und Muttersprache, weil das immer noch beide Aspekte sind. Ganz klar, so ist das auch natürlich hier, wie wir als Männer mit Gefühlen, mit Emotionen umgehen, ist eine kulturelle Sache in erster Linie. Ich habe ja gesagt, Emotionen sind etwas Evolutionäres. Das heißt, das ist in jedem Menschen drin. Emotionen kann man nicht abschaffen. Man kann sie ein Stück weit reduzieren durch Training. Das kann man ja machen beim Militär zum Beispiel und anderen macht. Oder halt, wo geübt wird, dass man Schmerz aushalten kann oder nicht gleich in Panik verfällt, wenn du jetzt halt tatsächlich einen Wildschwein vor dir stehen hast. Das kannst du lernen. Aber du kannst nie ganz ausschalten, auch wenn manche Männer das behaupten, das würde komplett weg sein. Das geht nicht. Wer das schafft oder sowas, der ist schlicht und einfach krank. Da fehlt irgendetwas in der Biologie.
1: Das wäre dann Konditionierung, wie du sagst. Dass man, das geht. Mal, Dinge, zum Beispiel auch, dass man nicht wegrennt. Das kann man ja trainieren.
0: Genau.
1: Das, wie man auf den Schreck reagiert oder wie man in der Notsituation reagiert. Das sind aber auch, wie gesagt, kulturelle Leistungen.
0: Das sind Konditionen. Das heißt, die Emotionen bleiben. Und was man daraus macht, ist dann quasi der Rest, der dann übrig bleibt. Gefühle, wie gesagt, das ist die Sprache der Emotionen, das ist nochmal etwas anderes. Und die kann man natürlich entsprechend je nach Kultur anders ausdrücken. Und das wird auch anders wahrgenommen in Empfundenheit. Also bestimmte Worte, bestimmte Begriffe werden von verschiedenen Leuten verschieden wahrgenommen und definiert halt. Ich habe noch ein paar Beispiele ganz dazu, dann gleich der Stefan vielleicht kommt noch. Zum Beispiel die Emotion Wut. Gibt es ja, Wut. Du spürst plötzlich eine Wut in dir, weißt aber nicht genau warum. Das kann zum Beispiel ein Gefühl, das sich daraus entwickelt hat, ich fühle mich ungerecht behandelt, weil mein Kollege meine Arbeit nicht anerkannt hat. Die Emotion Trauer, dann fühle ich mich ganz traurig als Gefühl, als Emotion. Und diese Trauer kommt daher, ich spüre eine tiefe Leere, weil meine Katze zum Beispiel gestorben ist. Also das sind so zwei Beispiele dafür halt, wie das dann funktioniert.
3: Das sind dann Gefühle. Also wenn du traurig bist über deine Katze, dann ist das ein Gefühl, aber keine Emotion.
0: Die Traurigkeit ist die Emotion, aber das, der Zusammenhang mit der Katze, du fühlst eine innere Leere, das ist das Gefühl, was du dabei hast.
3: Ah ja, okay. Und wenn du, wenn du jetzt das Wildschwein siehst und Angst kriegst, dann ist das Emotion.
0: Dann hast du erstmal das Gefühl Erschrecken.
3: Und woher,
0: der Körper reagiert
3: warum
0: auf das Erschrecken.
3: Erschreckst du dich vor einem Wildschwein? Also kleine Kinder erschrecken sich nicht vor Wildschweinen.
0: Die
3: gucken dann und wollen das vielleicht streicheln. Und dann sagt das Wildschwein, das möchte ich aber nicht. Oder vielleicht sagt es, ich möchte doch.
1: Ja, aber der Erwachsene steht ja dafür, dass seine Generation davor das überlebt haben. Er gibt das sozusagen weiter.
3: Mhm. Das ist ja, dann sind das aber Erfahrungen. Dann sind das keine biologischen. Erfahrung. Dann ist aber das Wildschwein keine biologische Konstante.
1: Nein.
3: Dann ist das ein gelerntes Konstrukt, du hast es Konditionierung genannt, man kann es Erziehung nennen. Und oder Sozialisierung, also da kriegst du gesagt, was ist gefährlich und was ist nicht gefährlich. Oh, das musst du aber wissen. Das ist nicht sozusagen in deiner Biologie eingebaut.
0: Es kommt wahrscheinlich auch immer ein Stück drauf an, wie kommt das Wildschwein plötzlich. Ein Kind erschreckt sich. Das heißt, da kommt genau die gleichen Reaktionen wie bei uns als Erwachsene. Das heißt, Adrenalin wird aufgebaut im Körper als Vorbereitung, dass man notfalls flüchten kann. Man hat eine etwas andere Art und der Körper reagiert darauf. Er bereitet sich quasi auf eine Flucht vor. Das ist eine ganz urwesentliche Sache von der Evolution. Wenn man jetzt durch die Erfahrung merkt, oder so, okay, da vorne steht einfach eine ganz normale Sau, die lässt sich streichen, dann ist die Emotion nicht mehr da. Aber die ist erstmal vorhanden, wenn du das erste Mal sozusagen diese Bewegung hast. Halt. Nicht bei jedem Wildschwein, klar.
1: Naja gut, jetzt würde man sagen, Wildschweine sind jetzt keine Haustiere, aber gehen wir mal zu über. Mhm. Dann haben ja viele Leute einen Hund zu Hause. Mhm. Und wenn der Hund aus der Ecke gesprungen kommt, wird das Kind wahrscheinlich auch erschrecken, weil es ein Reflex ist. Aber es wird wahrscheinlich sagen, gut, der Hund gehört in unserer Kultur in den Haus. Das ist ja ein Unterschied zwischen dem Haustier und der Wutz, die im Stall steht. Mhm. Ja. Der gehört sozusagen zur Lebenssphäre oder zur Familie eigentlich. Und dann hat das Kind keine Angst. Und im nächsten Schritt kriegt das ja auch einen Namen. Das heißt dann Mauwau oder Hund. Mhm. Also das muss ja auch gedeutet werden. Genau. Also das wird dann sozusagen weitergegeben. Das ist ja das, was man in der Kulturleistung versteht.
0: Genau, und das ist dann die, was du gesagt hast, die Konditionierung halt. Also du gewöhnst dich an etwas und dann ist diese körperliche Reaktion dann einfach irgendwann nicht mehr da. Mhm.
3: Ja, und wir haben ja hier eine Männersendung. Und wie schlägst du jetzt den Bogen von der Wildsau zum Mann? Ist der Mann heute ein Hausschwein?
0: Ich würde jetzt mal sagen, das ist
3: ein Haushund.
0: Frag mal viele Frauen.
3: Nee, ich will ja nicht die Frauen fragen,
0: wie die auf Männer reagieren. Die reagieren nämlich genau mit diesem Adrenalinschub. Also das Letzte, was ich gelesen habe, war vor 2 Wochen, wo eine Mutter ihrem Kind verboten hat, in einen anderen Haushalt zu gehen, weil da dort ein Mann wohnt.
1: Das musst
0: du dir
1: mal vorstellen.
0: Das ist ziemlich übertrieben.
3: Und wie ist das bei Männern? Also Männer, wie reagieren Männer auf Frauen?
0: Auch wahrscheinlich auch manchmal sehr erschreckend.
1: Oder erschreckend. Ja gut, man muss jetzt unterscheiden. Das eine ist ja, sagen wir mal, da geht es um ein Kind, das jetzt irgendwie belehrt wird. Ja? Und das andere ist ja das Verhältnis, sagen wir mal, in der Gleichordnung zwischen, sagen wir mal, erwachsenen Männern und Frauen. Mhm. Oder allem, was dazwischen ist.
3: Ja. Aber ich meine, ein Mädchen ist ja auch weiblich. Mhm. Und das hat vielleicht seinen Papa lieb und hat gar nicht so ein negatives. Also ist vielleicht doch die überwiegende Zahl der Kinder, sagt, mein Papa ist ein toller Typ. Und das unterscheiden sich Mädchen und Jungen vermutlich nicht so sehr. Und man hat ja schon mal gehört, dass kleine Mädchen sagen, also wenn ich mal groß bin, heirate ich den Papa. Und das ist ja dann auch ein Lernprozess, dass es dann doch anders kommt. Aber ist denn dann das Verhältnis von Frauen und Männern ein emotionales Verhältnis oder ein Gefühlsverhältnis?
0: Es ist beides, weil du hast erstmal eine Emotion. Du siehst zum Beispiel durch die Biologie, da drüben ist meinetwegen aus meiner Sicht eine attraktive Frau und da reagiert meine Emotion drauf. Und im nächsten Schritt gucke ich dann gefühlsmäßig, wie wirkt die, passt das, kann ich mit der zusammenkommen, wie kann ich mit der anbandeln. Also das sind diese beiden Ebenen halt im Zusammenhang mit Mann und Frau. Aber du hast ja gefragt, wie kommt man jetzt den Bogen quasi von Emotion und von Gefühl hin zu den realen Männern in unserer heutigen Zeit, beziehungsweise in früheren Zeiten auch. Und da mache ich jetzt nochmal ganz logisch wieder einen kleinen historischen Rückschritt. Hat man hier in der Männersendung jetzt schon ein paar Mal gehört. Ich hatte es ja gesagt, Emotionen und Gefühle werden schon immer kulturell geprägt, einsortiert und zugeordnet. Das ist keine Entwicklung der Neuzeit. Also auch wenn manche das sehen, das gab es schon immer. Und es sind auch nicht alle Kulturen gleich. Also asiatische Kulturen sind gänzlich anders in den Bestandteilen als zum Beispiel die europäische. Und unsere europäische, die fängt im Prinzip an mit der Antike, sprich Griechenland. Zumindest habe ich das jetzt einfach mal so als Schnittpunkt gemacht. Griechenland, weil wir uns immer noch darauf berufen, auf die hellenistische Kultur und Rom. Genau. Und da kann man zum Beispiel sagen, dass gerade auch in Griechenland in den traditionellen Gesellschaften Emotionen und Gefühle als unmännlich galten. Männlichkeit und Weiblichkeit wurden mit verschiedenen Zuordnungen definiert und so galt im antiken Griechenland wie auch in Rom die Ansicht, dass Selbstbeherrschung und die Unterdrückung von Gefühlen als Tugend angesehen werden. Stärke ist das Ideal für einen Mann. Und da kommt dann auch die Rationalität mit ins Spiel, weil die Männer werden ja immer mit der Ratio, mit der Vernunft in Verbindung gebracht. Also das angeblich vernunftgeleitete Denken und Handeln, welches sich an Zwecken und Zielen orientiert. Das kannst du wieder den Bogen zu deinem Expertenrat ein bisschen schließen halt. Ratio bedeutet ja, ist das Lateinisch für Berechnung, Vernunft, Verstand und Logik. Demnach sind, also von dieser griechischen und römischen Logiker sind Männer, tatsächlich die Logiker, die Pragmatiker, die Denkenden.
1: Die Experten.
0: Sozusagen die Experten, genau. Die Gegenseite, kann man sich das logisch zusammenrechnen, ist entsprechend bei einer Frau die Unlogik. Das heißt, Gefühle, Emotionen wären dann Schwächen, die ein Mann nicht haben sollte, da sie ihn beeinträchtigen würden. Das war die Position damals. Ob die Männer damals auch schon rational und logisch waren, da mache ich mal ein großes Fragezeichen an. Oh, dann geht es weiter im Mittelalter. Da gab es ja immer nur tolle Beispiele, die Ritter, die ja eher so kompromisslos, hart, ehren sind halt. Waren sie sicherlich auch in vielen Punkten, aber es gab durchaus eine andere Seite. Das geht ja halt oftmals unter, das wird oftmals in dieser ganzen Diskussion verhandelt. Es gab nämlich in bestimmten Jahren, Jahrzehnten, Jahrhunderten die Minne.
1: Genau.
0: Und die Minne, das heißt übersetzt ungefähr die feine höfische Liebe, zumindest in den ersten Jahrhunderten später gab es eine ziemlich derbe Minne, bei der normalen Bevölkerung, aber es gab diese feine höfische Liebe. Das war die Zeitpunkt, wo Männer zum Beispiel auch sehr viel Schmuck trugen, wo sie sich viel schminkten, wo sie total hübsche Kleidung und Kleider auch trugen halt, was man heute auch nicht unbedingt damit zusammensetzt, weil wenn man Bilder im Kopf hat, so sagt, ja, das waren immer nur die Frauen, die total geschminkt waren, ne? Aber es waren die Männer. Und es galt tatsächlich bei Rittern, also zumindest im Adeltum und Ritter war diese Minne erstmal verbreitet. Das gemeine Volk war dafür nicht geeignet, auf gut Deutsch, aus deren Sicht jedenfalls halt. Es gab eine idealisierte Liebe zwischen Mann und Frau. Und diese idealisierte, das war das, du hast es vorhin das Stichwort, glaube ich, auch schon mal, diese romantische Liebe, das heißt,
1: die ja darin wieder aufblühte.
0: Genau, ne? So. Die dann wieder aufblühte und die dann halt aber zu Ziel hat, also keine körperliche Vereinigung, mhm, sondern es war immer eine geistige, spirituelle Ebene, mhm, eine spirituelle Erotik sozusagen. Und die ganzen Lieder und Schriften aus dieser Zeit, aus dieser frühen, edleren Minne, die zeugen dermaßen was von Emotionen, von Gefühlen her, da kann einem heutzutage die Ohren schlackern. Es geht dann weiter, Bürgertum, auch das hatten wir schon mal gehabt, das Thema, mit dem Erstarken des Bürgertums durch die napoleonischen Kriege. Wurde dann sozusagen der Unterschied Mann und Frau dann sehr stark ausgeprägt, also sehr stark biologisiert, mit dem sozusagen in dem Blick her, dass der Mann halt der rationale, effiziente und kontrollierte handelnde Mensch war und die Frau dann eher in den Privatbereich verbannt worden ist, sprich in die Familie, wo die Emotion erlaubt war. Das war nämlich ja die Domäne der Frau. Der öffentliche Bereich, also der Raum der Ratio, war emotionsfrei. Das war die Arbeit, die Politik, das Militär, später die Bildung und Wissenschaft. Und dann, ein paar Jahre später, kam dann sozusagen der Begriff der hegemonialen Männlichkeit, das war das 19. Jahrhundert. Und da sollte es alles, diese Strukturen dazu dienen, bestehende Strukturen und Hierarchien quasi zu stabilisieren und zu erhalten. Also Revolution wollte man da gar nicht haben. Und dazu gehörte auch die Dominanz der Männer über die Frauen. Später dann die Dominanz und Herrschaft der weißen Männer über Frauen und andere Kulturen. Das war nämlich die Zeit der Kolonialismus. Ein Kern davon ist die Behauptung, Männer müssten stark dominant und unerschütterlich sein. Frauen hingegen durften emotional sein, waren aber zur Logik eher nicht fähig und daher auch nicht in der Lage, eine Gesellschaft zu führen. dass es da auch schon mal Königinnen gab, wie Elisabeth und andere. Das spielte keine Rolle. Das waren die schönen Ausnahmen, die diese Regel bestätigen. Andere Frauen gab es schlicht und einfach, zumindest nach unserem Erkenntnisstand, offiziell nicht, zumindest nicht in der Politik. Und in anderen Bereichen auch nicht. Die ersten Wissenschaftlerinnen kamen auch erst später. Das 20. Jahrhundert schließlich definierte Männer nochmal neu, und zwar in Begriffen, die mit der Effizienzmaximierung in der Arbeitswelt zu tun haben. Das ist das Stichwort Taylorismus, Prozesssteuerung von Arbeitsabläufen, also möglichst viel produzieren und möglichst effektiv, genau. Und der Fordismus, und da hast du dann natürlich das Fließband und die stark standardisierte Massenproduktion. Beide hatten das Ziel, sozusagen diesen Bereich der Arbeit, der großen Fabriken, freizuhalten von Emotionen, weil Emotionen wirkten störend auf diesen Prozess. Das heißt, die Männer, die dorthin gehen, sollten möglichst ihre Emotionen, ihre Gefühle zu Hause lassen und dann halt zu gucken, wie können sie damit umgehen. Männer, die da aus der Reihe gefallen haben, also die mussten funktionieren. Wer es nicht hatte, hatte sofort Probleme, weil es gab ja noch nichts für Gewerkschaften und sowas. Und dann mussten die Männer sich überlegen. Entlassen werden wollten sie nicht, weil sie mussten ja ihre Familien ernähren mit dem wenigen Geld, das sie verdienen. Und so haben sich unzählige Männer halt im Lauf dieser Zeiten dann halt sozusagen an diese Regelung gehalten, kulturell. Das hat sich bis heute übertragen. Das heißt, das ist sozusagen mit einer der Ursachen dafür, dass wir immer noch von hegemonialer Männlichkeit und toxischer Männlichkeit reden. Später kamen dann noch diese tollen Bilder mit starken, schweigsamen Männern wie John Wayne, James Bond dazu. Und in der Nachkriegszeit wiederum, da ging der wieder ein Stück weit retour, weil da ging es um Aufbau, da ging es um den Kalten Krieg, da ging es aber wieder um die Neubewaffnung der Bundeswehr. Das heißt, auch da war dann wieder sozusagen das Ziel, Ordnung und Stabilität zu erhalten. Obwohl für die Folgen des Krieges, des Zweiten Weltkriegs, für die meisten Männer überhaupt nicht bearbeitet worden sind. Das heißt, die sind mit ihren Gefühlen komplett alleingelassen worden. Die sind einfach schlicht und einfach verdrängt worden. Und die wenigen, die heute noch leben aus dieser Zeit oder so, die reden gerne vielleicht mal mit ihren Enkeln darüber. Viele anderen haben es ihr ganzes Leben über quasi verdrängt. So. Und damit sind wir quasi in der heutigen Zeit angekommen.
1: Jetzt kommen wir ja zu den weinenden Männern. Die gibt es tatsächlich und das sind ganz harte Burschen. Und zwar vor ungefähr 10 oder 15 Jahren wurden die letzten Zechen im Ruhrgebiet zugemacht. Und da gibt es eine große Veranstaltung in irgendeiner großen Halle, Gruppenstahl. Und da standen hunderte von Bergmännern in weißen Klamotten, Helme auf, die Grubenlanden und haben das Steigerlied gesungen. Der ganze Saal hat geweint. Das ist natürlich auch, das ist, wie gesagt, man verkapselt manchmal berufsbedingt und der Berg, da wird halt nicht getrauert, der muss geklotzt werden. Aber trotzdem ist dieses Weinen dann auch zulässig. Oder was mir aufgefallen ist, vor wenigen Wochen war ja Fußball-Weltmeisterschaft und ich habe ja gerne die Stadionszene angeguckt, wo so am Anfang die Nationalhymnen gespielt worden sind. Also wie unterschiedlich da geschmettert worden ist. Und es gibt dann immer den Moment, wo ich dann übermannt werde, wenn die deutsche Nationalhymne gesungen wird und ich innerlich sie auch kann. Also das sind dann auch, ich habe mich für einen relativ stabilen Burschen, aber auch da kommt dann sozusagen innerlich so ein gewisser, wie sagt man, ein Hauch von Traurigkeit oder von
0: oder Melancholie.
1: Melancholie, das ist so schön, Einigkeit und Recht und Freiheit. Also das ist natürlich auch kulturell, ist das ja auch geprägt. Also wie gesagt, man kann jetzt nicht so holzschnittsartig sagen, Männer haben jetzt keine Gefühle. Nur ist immer die Frage, wo zeigt man sie oder wie zeigt man sie? Vielleicht noch aus dem Privaten, als mein Vater war bei der Bundeswehr und in den 90er Jahren wurden ja viele Divisionen aufgelöst. Der war schon länger da weg bei den Panzerjägern und da gab es in Wetzlar so einen formalen Akt, der hieß, die Panzerjägerkompanie 130 wird aufgelöst. Und dann standen jetzt so Männer im mittleren Alter, so alle um die 50, 60 damals schon und haben dann diesen Verwaltungsakt, da wurde die Fahne, dann gab es den großen Zapfenstreich und auch da haben alle Lanzer geweint. Also das gibt's schon, ne? Das kennt jeder. Das fand ich sehr erhaben eigentlich, anrührend.
0: Sind aber die, es gibt relativ wenige Momente in unserer Kultur, wo Männern tatsächlich erlaubt ist zu weinen. Und das sind ja so ganz klassische Männer. Also Frauen gab es ja damals aber noch nicht.
1: Aber unabgesprochen hatten sich bei allen die Schleusen geöffnet.
0: Ja, ja. Das war dann sozusagen Kettenreaktion. Das ist kein auch passieren. Ja.
1: Also da darf man es auch. Man spürt es ja. Es gibt ja wie im Vogelflug, wenn die Vögel auf einmal die Richtung wechseln, da guckt man immer, was der Nachbar macht. Ne? Und wenn der Nachbar weint, aber einer muss anfangen.
0: Und dann wirkt es ansteckend, genau.
1: Ja, ist auch befreiend. Ne? Ja. Wein ist manchmal auch für Männer befreiend.
0: Ja, nicht nur manchmal. Also generell ist es das Wein tatsächlich befreit, auch für Männer logischerweise, auch als Reaktion eines Körpers. Und das ist wie bei Männern und wie bei Frauen bei anderen Leuten genau das Gleiche halt.
1: Aber nochmal zu dieser Fußball-Weltmeisterschaft, da wurde ja am Anfang so ein Schwenk durch die Stadien, also oben über die Tribünen gemacht. Da standen ja auch Männer und Frauen, auch Kinder dabei. Und immer wenn das Lied dieser Nation gespielt worden sind, waren sie alle eifrig und emotional dabei. Also habe ich jetzt keinen Unterschied gesehen, ob der jetzt Mann, Frau oder Kind ist. Oder habe ich da jetzt die falsche Sportveranstaltung gesehen?
0: Nö, das, ich denke mal, die Reaktion ist geschlechtsunabhängig. Weil da ganz andere Gefühle mit angesprochen werden. Ich hatte mal in einem Männergespräch mal das Thema gehabt über Nationalsymbol, das heißt Flagge, Lieder etc. halt. Und dann immer mal zu sagen, warum gibt es denn das überhaupt?
1: So Massensymbole.
0: Warum gibt es diese Symbole? Weil das ist zumal eine Einigkeit, ein Zusammenhalt, der dadurch symbolisiert wird. Und die ganzen Lieder, die haben immer eine bestimmte Melodik halt, die dann halt auch emotional anspricht. Also ein ganz kompliziertes Lied wirst du nicht als Nationalhymne sozusagen vermarkten können, weil schlicht und einfach die Leute nicht mitsingen können, weil das nicht ans Gefühl rangeht. Weil das Lied, das wirkt nicht über Text und andere Sachen, sondern es wirkt hier über das Gefühl, über die Stimmung, über Schwankungen halt her. Und dann hast du dieses Gefühl der Einigkeit und das irgendwas mit dir verbindet halt. Dass der Inhalt nochmal ein ganz anderes, Schwarz-Rot-Gold, deren Bedeutung, oder was heißt Einigkeit und Recht und Fall? Das sind nochmal ganz andere Sachen halt, aber die Flagge drückt mit ihren Farben etwas aus, Gemeinsamkeit und Einheit und das Lied halt durch ihre Schwimmung, durch die Stören halt.
1: Ja gut, das eine ist einmal das persönliche Gefühlsleben, die persönliche Innenwelt und das andere ist halt, dass die Gemeinschaft, so wie eine Gemeinschaft oder in der Gemeinschaft oder in einem Kollektiv, je nachdem wie man das sehen will, reagiert oder damit umgeht. Ne?
0: Und dafür sind die Sachen ursprünglich mal tatsächlich quasi erfunden worden und Flaggen und Lieder. Also Nationalhymnen sind noch nicht sehr jung, die gibt es noch nicht so lang, aber Flaggen und ähnliche Banner, die gibt es schon seit Jahrtausenden.
1: Jetzt frage ich mal den Genossen hier von mir aus auf dem rechten Flügel, bekommst du die gleichen Gefühle, wenn du die deutsche Nationalhymne hörst?
3: Also leider nicht. Ich habe das immer versucht und habe immer gedacht, Mensch, wir mussten das im Musikunterricht singen, da haben wir das halt einfach beigebracht bekommen. Und ich habe bei der Nationalhymne weder was den Text angeht, ich muss mich da entschuldigen, ich bin da sehr also unpatriotisch, ich bin also mit meinem Alltag so beschäftigt, zum Deutschsein komme ich so selten. Und da geht bei mir, das ist eine schöne Melodie, die ist ja auch von Haydn und Haydn hat ja schöne Musik gemacht. Also es gibt tolle Sachen von Haydn, die ich sehr gerne höre. Und aber ich sag mal so, es macht mich nicht an. Ich sing's mit und es ist auch nicht schlimm. Also ich finde es nicht schlimm. Ich finde Einigkeit und Recht und Freiheit ist ja auch ein toller Text, der ja nun auch von der deutschen, du hast ja Romantik gesagt, aber von der deutschen Demokratiebewegung des 19. Jahrhunderts getragen ist. Das verweist ja auf die Uneinigkeit der deutschen Fürstentümer im 19. Jahrhundert, also die ja erst dann später geeinigt wurden, in Anführungszeichen, durch ein preußisches Deutschland und durch Bismarck, nach dem deutsch-französischen Krieg. Und daher kommt das, dass den Deutschen die Einheit so wichtig war. Und der vorherige Text, Deutschland über alles, verweist ja auch darauf, dass es ein Deutschland sein soll.
1: Das heißt aber nicht über alles und über allem.
3: Über allem, also jedenfalls meinten die nicht, dass es über Frankreich stehen sollte oder über Italien, sondern es sollte über den deutschen Landen sozusagen schweben, also es sollte kein deutsches Reich, römisches Reich, oder wie sagt man, heiliges römisches Reich deutscher Nation sein, sondern ein Deutschland. So, aber das alles sind ja nur Randbemerkungen. Mich macht das nicht an, also ich brauch's auch nicht. Ich finde auch die deutsche Flagge nicht schön, also die finde ich von der Farbsymbolik her nicht toll. Ich finde es passt einfach nicht. Es ist irgendwie so schwarz-rot-gold. Finde ich, sind Farben, die passen einfach nicht zusammen.
1: Also das ist jetzt nicht die belgische Fahne auf den Kopf gestellt, aber man sieht ja doch hier.
3: Und mir gefällt gut die italienische Flagge gefällt mir gut, mir gefällt die französische Nationalhymne gut, mir gefällt die französische Flagge gut, mir gefällt auch die russische, vormals sowjetische Nationalhymne gut. Das hat ja auch eine interessante Wendung genommen. Die ist ja mal abgeschafft worden, nachdem die Sowjetunion abgeschafft worden ist. Aber da waren ganz viele Menschen irgendwie in der Sowjetunion, die sagten, also das ist ja blöd, jetzt haben wir ein neues Land, aber die neue Hymne gefällt uns nicht, wir hätten gerne die alte Hymne wieder. Dann ist die wieder eingeführt worden. Ja, insofern, mir gefällt auch die ehemalige DDR-Nationalhymne, die sogenannte Kinderhymne, unheimlich gut. Und weil die darauf abhebt, man soll sein Vaterland lieben und drum lieben und beschirmen wir es, so wie andere Völker ihr es. Und Das finde ich eine schöne Sache. Das erhebt, das hat keinen chauvinistischen Unterton. Und du siehst, ich bin da, also was das Nationale angeht, eher unmusikalisch.
1: Obwohl das Hambacher Fest war ja schwarz-rot-gold, ne? Musst du dazu sagen.
3: Schwarz-rot-weiß.
1: Die Hambacher.
3: Ja, war schwarz-rot-gold?
1: Schwarz-rot-gold. Das muss man sagen, das haben wir jetzt hier festgestellt. Also 2-1, ne?
0: Aber also ganz kurz, Erläuterung, Schwarz-Rot-Gold, woher das kommt. Das kommt aus den Befreiungskriegen gegen Napoleon, also gegen die Fremdherrschaft sozusagen. Und die Freikorps, wo die Freiwilligen, die sich gemeldet haben, Lützower, Blücher, Scharnhorst, Gneisenau, also die ganze Freikorps, die haben, da sind ja die Leute massenhaft sozusagen hingelaufen, halt Studenten halt, andere gebildete Akademiker halt auch. Ja. Und die waren natürlich mit ihrer Zivilkleidung dort, weil es gab keine Uniform. Also was hatten sich die da gedacht? Ich glaube, Blücher war es, der da auf die Idee gekommen ist. Wir schwer färben jetzt die Uniform. Raben schwarz. Ja. So, da hat man schon mal die schwarze Farbe. Dann gab es diesen goldenen Knöpfe und es gab einen roten Kragen und dann waren die Freikorps quasi einheitlich bekleidet mit den Farben der Revolution, der Freiheitskriege und das waren Schwarz-Rot-Gold. Diese Farben sind nach den Napoleonkriegen natürlich erstmal von den Adligen wieder abgeschafft worden, verboten worden, weil das einfach zu aufrührerisch, zu demokratisch war und zu liberal war halt auch. Das wollten die nicht haben.
1: Das war ja gegen die Fürstenherrschaft,
0: das war ja dieser Einheitliche. Genau, und das wollten sie nicht. Und die Zeit danach, nämlich bis zum Hambacher Fest und auch die ganzen Aufstände oder so, die haben tatsächlich Schwarz-Rot-Gold wieder als Flagge rausgeholt, die Farben wieder rausgeholt, gesagt, das sind unsere Farben, die stehen für etwas. Die stehen für Demokratie, die stehen für Liberalität und die stehen für ein zukunftsfähiges Deutschland. Das haben die Fürsten nie gewollt.
1: Das wurde aber von der Weimarer Republik dann auch als Fahne übernommen. Ne?
0: Genau.
1: Es gab ja diese alte Reichskriegsflagge, die man so bei rechten Aufmärschen noch sieht, die ist ja verboten. Aber dieses Schwarz-Rot-Gold wurde dann in der Weimarer Republik.
0: Und dazwischen gab es ja die Flagge des Kaiserreichs und die war halt nicht Schwarz-Rot-Gold. Aus diesem Grund, weil das sollte nicht sein. Glaub, die Schwarz-Weiß-Rot. Genau. Und das war die Flagge des preußischen Königreichs.
1: Genau.
0: Also des Kaisers halt. Ne?
3: Die französische Flagge, die symbolisiert ja Freiheit, Gleichheit, Brüderlichkeit mit den Farben. Was symbolisiert die deutsche Flagge?
1: Einigkeit und Recht und Freiheit. Habe ich jetzt schön gesagt.
3: Ist das so? Ich weiß es nicht. Also,
1: mehr oder weniger. Ja, im Französischen sagt man, Demokratie ist ein tägliches Plebiszit. Das lassen wir jetzt mal offen. Wird natürlich jeder hineininterpretieren. Die einen sagen, es ist eine Fußballfahne. Die anderen sagen halt, ich finde es toll, schick und so weiter. Ja, oder mir wird es warm ums Herz. Oder der Kollege hier, für dem das erstmal so nicht so viel bedeutet. Aber wir hatten es ja hier mit Emotionen, Gefühlen. Das sieht man schon an so einem kleinen Thema, wenn man mal die Feinheiten stößt, was so die Motivationslage bei uns Männern hier ist. Ne?
3: Gibt ja mittlerweile auch so Karikaturen, die variieren ja oder persiflieren diese Einigkeit und Recht und Freiheit und schreiben dann Einigkeit und Recht auf Freizeit. Und aber dann natürlich als kleine böse Spitze.
1: Da muss jetzt ein bisschen korrigiert werden, ne? So, die Leistungsbereitschaft muss da wieder mal in den Vordergrund gerückt werden. Aber wir haben es mit den Emotionen. Und die sind ja mehr als nur, wir haben ja eben über politische Emotionen gesprochen. Gut,
0: das sind Emotionen und Gefühle. In dem Zusammenhang natürlich spielen die eine Rolle. Und das ist ein Bereich, wo natürlich auch Männer Gefühle zeigen dürfen. Gerade wenn es hier um nationalistische Sachen geht halt. War schon immer so, dass man damit die Männer auch ködern wollte halt.
3: Wenn du für irgendwas eine höhere Macht dein Leben lassen sollst, dann musst du natürlich vorher auch auf diese höhere Macht sozusagen eingeschworen werden. Und das geht mit Musik, also das geht in vielen Bereichen mit Musik. Jeder Fußballverein hat seine eigene Hymne. Und das geht natürlich auch dann mit Symbolen und dafür sind natürlich dann auch Uniformen da, dass man also sagt, das ist ja ein Nachweis der Zugehörigkeit. Viele Menschen haben das verweltlicht und ziehen dann T-Shirts an, auf denen dann steht
1: Adler
3: oder
1: Kirchentag
3: oder New York City oder was auch immer. Um halt einen Zug. Manche ziehen auch, da steht dann Boss drauf, weiß man nicht so genau, zu wem die dann gehören, aber wie dem auch sei, also diese Labels, die man sich damit, also wie man das dann heutzutage nennt, die man sich dann da mitgibt, oder man labelt sich und sagt, das bin ich, das ist wichtig, um
1: einen Zug. Einheitsstiftend, ne?
3: Einheitsstiftend, und das ist ja das Verrückte, also dass männliche Emotionen dann damit verbunden wird. Und ich habe mal einen wunderschönen Dokumentarfilm gesehen vor ein paar Jahren, im öffentlich-rechtlichen Rundfunk, leider. Und Da wurde eine, da ging es um den Bikini, da ging es um die Geschichte des Bikini, der nach dem berühmten Bikini-Atoll benannt wurde, wo die erste wo Atombomben gezündet wurden. Und dann hatten sie, waren sie irgendwo in, bei Nizza am Strand, war also eine französische, waren da Filmausschnitte, da wurde eine junge Frau in, interviewt. Damals kriegte man noch eine Knolle wegen, also kamen Polizisten an den Strand und sie haben ein Bikini an, das ist unzüchtig, hier Strafzettel. Und dann sagte ich, sagen Sie mal, wie ist denn das eigentlich für Sie, so als Französin, können Sie denn eigentlich, das ist ja hier jetzt so gar nicht, ist das nicht ein bisschen unfranzösisch, so unbedeckt rumzulaufen, da und sich an den Strand zu legen? Sagt sie, also bei mir ist das so, dann macht ihr wie so eine Handbewegung, so von der Schulter bis zur bis zum Oberschenkel, sagte so, bis hierhin bin ich Französin und ab dann bin ich Frau. Und das war ihr Kommentar zu der Frage, darf ich ein Bikini anziehen oder nicht. Vielleicht haben Frauen da auch einfach ein, wie soll man sagen, ein realistischeres Verhältnis zu der Emotion zum Vaterland, weil sie wissen, dass dann ihre Söhne da eines Tages auf dem sogenannten Feld der Ehre geopfert werden. Und
1: ja, aber es gibt Kulturen, da werden das alles Märtyrer, und zwar ganz Gaza, da ist das ja egal. Also da werden ja junge Männer fortgeschickt, ja, und kriegen dann noch Prämien und dann wird auch noch gesagt, das sind jetzt alles Märtyrer. Es gibt also Kulturen, die finden das ganz toll.
3: Ja, die Deutschen fanden das auch viele Jahre ganz toll und haben dann aber auch sehr hohe Preis dafür bezahlt. Und irgendwann haben sie gesagt, ist auch ein blödes Thema, ist auch blöd.
1: Das war ja jetzt meine Replik auf deine Frage, was Frauen über denken. Ja? Also
3: was Frauen denken, weiß ich nicht, ich bin ja keine. Und die Frage ist nur, warum sich Männer so solchen Sachen dann auch verpflichtet fühlen. Denn letztlich ist ja eine Nation oder ein Land in so einem, jetzt sagen wir mal, kollektiven Sinne, Staat ein Konstrukt. Also wir können ja immer, wenn Leute sagen, ich bin Deutscher und ich möchte Deutschland, da muss man immer fragen, meinst du jetzt Deutschland in den Grenzen von 1492, als es bis Neapel ging, das Heilige Römische Reich oder deutscher Nation, oder meinst du das in den Grenzen von 1914 oder das in den Grenzen von 1936, 37 oder meinst du das in den Grenzen von 1950? Und schon haben wir eine ganz andere Diskussionsgrundlage, auf der ich mich als Deutscher fühlen soll oder kann. Und dann ist natürlich die Frage, was mache ich jetzt mit meiner Fahne? Also wo lege ich die sozusagen drüber? Ne? Also und so ist so ein bisschen mein Vorurteil, will ich fast sagen, gegenüber solchen Konstrukten. Insofern bin ich ganz froh, dass wir in Europa leben, wo solche Sachen rational, leer ausgehandelt werden, deliberativ sozusagen. Und ich bin den Frauen auch dankbar, dass sie, also speziell den Feministinnen zum Beispiel, also meine Mutter hatte so Freundinnen, die nannten sich Feministinnen, die also da gesagt haben, dass mit diesem ganzen Militarismus und Chauvinismus und Nationalismus, das ist einfach scheiße. Ich sage es jetzt mal so hart, so haben die es auch gesagt, das ist, am Ende schadet uns das allen. Alle, die Franzosen haben auf die Deutschen geschossen und hatten auf dem Gürtel Schnalle stehen, auf der Koppel, Gott mit uns. Und die Deutschen haben auf Französisch natürlich, und die Deutschen haben auf die Franzosen geschossen, hatten auf der Gürtel Schnalle stehen, Gott mit uns. Und dann stehst du da und denkst, ja, aber er kann ja nur auf einer Seite stehen.
1: Ja, aber das ist natürlich jetzt sehr groß ausgeholt. Es gibt
3: natürlich
1: auch
3: so eine andere
1: schöne Geschichte, wenn man eine Nation gründen will, du musst eine schöne Geschichte haben und einen Nachbarn, den du nicht leiden kannst. Ja, das ist doch im Grunde genommen nach wie vor zu beobachten. In Europa waren ja alles Imperien, ja, die gescheitert sind. Es gab sogar ein Pralinen-Imperium, die Belgier, der ganze Kongo gehört. Wir sind ja als große Imperien jetzt ein bisschen ruhiger geworden. Das muss man dazu sagen. Also wenn wir jetzt über Deutschland reden, dann reden wir ja nicht über Sizilien, sondern über das, wie wir es heute vorfinden. Ne? Muss man immer dazu sagen. Also alle sind eigentlich damit zufrieden, wo sie leben. Ne? Oder
3: sind sie das? So, ja. Wo kommt dann Migration her?
1: Bitte?
3: Wo kommt dann Migration her?
1: Ja, weil die Migration kommt daher, weil Länder sozusagen einen Exportüberschuss haben, ja, ihre Leute nicht ernährt bekommen und die gehen dahin, wo man frei leben kann. Und man kann also offensichtlich in Arabien weniger frei leben als in Europa. Würde ich mal so.
3: Also sind Sie da nicht zufrieden?
1: ich würde mal sagen, die jungen Männer, die da jetzt nach Europa gestürmt sind, die waren mit Marokko wohl nicht so einverstanden. Da gibt es nichts zu erben. Also würde man ja mal sagen, muss ja in Europa etwas laufen, was die anderen nicht haben, wo die Massen hingezogen werden. Oder? Emotion. Nur die, jetzt ist die nächste Frage, teilen wir uns mit denen die Emotionen, die Kultur? Das ist jetzt die große Frage einer Einwanderungsgesellschaft, Männer.
0: Emotionen teilen wir, das war ja am Anfang klar. Und was halt Nation bedeutet, das ist dann wieder diese kulturelle Prägung. Halt. Die ist natürlich sehr unterschiedlich, klar. Und die haben wir ja auch natürlich nicht einheitlich hier in Deutschland, weil wir haben einerseits natürlich Zuwanderung und wir haben andererseits eine enorme Wegwanderung. Das heißt, sehr viele junge Menschen, die wandern aus in andere Länder, weil sie glauben, da wären sie glücklicher, weil da zahlen sie weniger Steuern, verdienen mehr Geld, was auch immer halt. Also auch da ist eine emotionale Bindung jetzt ans Vaterland jetzt nicht unbedingt jetzt gegeben halt. Ne?
1: Ja, aber das sind halt die hohen Steuern, die da die Leute zur Expansion in günstigere Steuerländer, das ist eine interessante Sache. Wir haben ja einen Brain Trust, ja. Wir verlieren ja sozusagen wertvolles Kulturgut, ne?
0: Und die Schweizer freuen sich.
1: Ja, klar. Aber wir wollen es nicht zu weit treiben. Aber ich will euch, weil wir es ja gerade mit Emotionen haben, bei der letzten Fußball-Weltmeisterschaft, die fiel ja in Rüsselsheim ein bisschen leise aus, weil so die großen Nationen wie die Türkei und Deutschland da ausgeschieden sind. Ab und zu gab es mal ein paar Argentinier, die da laut hupen durch Rüsselsheim gefahren sind. Da hat man das auch so gesehen. So, da konnte man richtig hören, wie die Stimmungslage ist. Die war da bei der großen türkischen und deutschen Community etwas flach. Oder habe ich da was Falsches gehört?
0: Ja, das habe ich auch in Wiesbaden erlebt. Es war relativ ruhig irgendwann. Ja, da kein nichts mehr am Abend.
1: Ja, aber gut, da ging ja klar, die Mannschaft gewinnt oder verliert und dann holen die Leute ihre Autos raus.
0: Dann gibt es das Autokorso, genau.
1: Gibt es ein Autokorso. Auch eine unerlaubte Sache. Es bildet sich einfach so kollektiv. Man verabredet sich. Ist mir 2000, wann war die Weltmeisterschaft im eigenen Land? Das war doch irgendwie hier befreiend. Da ging es richtig hier zur Sache. Aber diesmal war es leise. Ne?
0: Ja, die großen Mannschaften, die hier wohnen, die waren alle nicht mehr da im Spiel. Und Spanier gab zum Beispiel auch nicht so viel in Wiesbaden. Das heißt, auch da war es dann relativ ruhig geblieben halt.
1: Das war dann so ein Test so auf unsere Thesen hier. Ne?
0: Ja. Ich komme jetzt noch mal ein bisschen zurück, oder so, warum es für Männer heutzutage sehr schwierig ist oder in sehr vielen Bereichen schwierig ist, einfach mit Gefühlen umzugehen. Also wie gesagt, es gibt eine Mischung zwischen Emotion und Gefühl. Also die Wortwahl kommt immer mal wieder durcheinander. Ich bin jetzt einfach mal schwerpunktmäßig bei den Gefühlen. Und das kommt unter anderem halt tatsächlich auch daher, wir hatten es ein paar Ursachen ja vorhin gesagt, Antike waren die Ursprünge halt unter anderem, davor war es ziemlich gleichberechtigt, da durften die Männer wahrscheinlich auch alle Gefühle haben, die sie haben wollten halt. Und das hat sich erledigt gehabt bis in die 70er, 80er Jahre hinein. Und das, was wir heute erleben oder seit einigen Jahren, Jahrzehnten erleben, hat seinen Ursprung in dieser ganzen Geschichte halt. Also es ist nichts, wo dann gesagt wird, okay, hier war ein Cut, 1945 oder wann auch immer, und dann hat sich alles neu gebildet. Es ist so nicht der Tat gewesen halt. Es sind immer wieder Wellen gewesen, wo man halt sich rückbesonnen hat auf Unkulturen, auf andere Sachen halt, und deswegen gab es lange Zeit halt auch das Bild, der Mann ist der Logiker, der rationale Mensch, und die Frau ist halt das unlogische Wesen, was halt emotional sich lenken lässt und dann eigentlich nicht in der Lage ist, hier Politik zu lenken, ähnliche Sachen halt. Und dieses Bild, gibt es halt immer noch, das ist immer noch sehr stark weit verbreitet, und das fängt zum Beispiel damit an, dass Jungs immer noch von Geburt an anders erzogen werden als Mädchen. Es gibt zwar Ausnahmen, wo das passieren, aber es ist, die Regel ist immer noch, dass sehr oft gesagt wird, Jungs weinen nicht und Mädchen dürfen Gefühle zeigen. Und das führt natürlich zu unterschiedlichen emotionalen Kompetenzen und Ausdrucksformen, die sich dann bis natürlich auch ins Erwachsenenalter hinein sozusagen vervielfältigen und verfestigen. Und das bedeutet aber nicht die Abwesenheit von Emotionen und Gefühlen, wie das manchmal so dargestellt wird, weil Männer haben diese Gefühle und diese Emotionen halt. Biologisch haben Männer und Frauen ähnliche Reaktionen, variiert ein bisschen, weil verschiedene Hormone sind. Und die meisten Leute wissen nicht, dass Frauen auch Testosteron haben und Männer halt das entsprechende Antihormon dazu, nämlich das Oxytocin. Das eine kann Aggression fördern, muss es nicht. Der US-Kriegsminister ist der Meinung, man müsste jetzt Männer testen, ob sie jetzt genug Testosteron haben, damit die besser Krieg führen können. Ob das klappen wird, ist eine andere Sache. Da kommt sehr viel einfach diese Einstellung dazu. Und es gibt das andere Hormon, das Oxytocin, und das intensiviert Beziehungen. Und
1: Bindung, ne?
0: Bindungen, Beziehungen halt. Und das ist natürlich auch etwas, was auch wiederum Männer haben. Und auch das ist in der Diskussion im Allgemeinen, geht das ein bisschen unter, dass halt diese Hormone in beiden Geschlechtern noch in Vorkommen halt. In unterschiedlicher Dosis, mal mehr, mal weniger. Aber es ist sehr viele Frauen gibt, die viel Testosteron haben und sehr viele Männer haben, die Oxytocin haben. Also auch da ist die Wirkung halt ein Unterschied. Bei der Arbeitswelt haben wir immer noch sozusagen sehr weit verbreitet die Vorstellung, dass Männer zu funktionieren haben, Wenn sie es nicht tun oder zum Beispiel dann Burnout oder Depressionen sich entwickeln, gelten Männer oftmals als schwach. Und das hat alles seine Folgen, was sich daraus entwickelt hat. Ne? Männer haben auch nicht gelernt, wie sie über ihre Gefühle sprechen. Und das ist auch etwas, was wir bis heute überall, und das siehst du auch in Beziehungen halt, sozusagen festgestellt werden kann. Das Interessante ist aber halt aus meiner Sicht halt auch, sie sprechen Gefühle nicht an, nicht weil sie es nicht können, vor allem aber auch, weil sie Angst haben vor Unverständnis und Ablehnung, was eigentlich sehr starke Gefühle sind. Das heißt, es ist tatsächlich interessant, das liest man immer wieder auch bei der Männerberatung halt, Männer sagen etwas nichts, weil sie Angst haben vor Verunsicherung, weil was verursachen sie die Beziehung? Oder sie sagen gar nichts mehr, weil sie lieber schweigen, um nicht noch eine zusätzliche Sache zu eskalieren. Was unter Umständen von den Partnerinnen halt ganz anders verstanden wird halt. Männer suchen oft nach tieferen Beziehungen, aber das passiert halt nicht, weil sie immer noch sozusagen mit Geschlechterrollen konfrontiert werden. Das ist der Mann im Haus, ist immer noch der Geldverdiener, das ist immer noch der Bestimmer und das ist wieder diese Anti-Tendenz sozusagen mit den Threadwise, also den traditionellen Frauenrollen, die sich auch langsam mal wieder zur Zeit in eine andere Richtung bewegen. Auch wenn es sehr viele junge Frauen gibt, die damit eigentlich gar nichts anfangen können. Und gleichzeitig sollen die Männer das alles nicht mehr sein. Das heißt, natürlich steht jeder Mann vor dem Problem, dass er quasi Quadratur des Preises hat. Er soll alles machen, er soll alle möglichen Sachen beinhalten. Und er sagt sich natürlich auch, oh Gott, wenn ich jetzt irgendwas sage, falsch mache, Gefühle ausdrücke, dann kann das ja eigentlich nur verkehrt sein. Er sagt lieber gar nichts. Und dann kommt der Eindruck, dass die Männer halt keine Gefühle haben. Ne?
1: Also ich teile schon das, wie du das so beschreibst. Ne? Aber vielleicht, also ich versuche jetzt dann zu hören, wie tick ich jetzt. Ne? Also ich sehe das auch, wenn ich jetzt in meiner Männerrunde unterwegs bin, da wird mehr über die großen Dinge der Welt gesprochen, also sozusagen über persönliche Befindlichkeiten. Ja. Wolltest du was sagen? Genau. Aber ich wollte halt sagen oder mitteilen, was mir eingefallen ist, dass Männer halt ein Repertoire haben. Also es gibt ja Hunden, da ist das, sag mal, dann redet man so und in Privaten anders. Also wir sind ja nicht sozusagen immer die gleichen, sondern wir haben ja auch verschiedene Tableaus, mit denen wir im Privaten, im Freundeskreis, im Öffentlichen arbeiten. Und ich glaube, das ist ja auch die Kunst, dass man alle diese Bestecke zur rechten Zeit zieht. Ne? Also ich finde nichts peinlicher, als wenn da irgendwie rumgeschrien wird, dummes Zeug gequatscht wird, weil es vielleicht auch unangemessen ist in so einer Situation. Ne? Also man lacht zum Beispiel nicht, triviales Beispiel, bei einer Beerdigung lacht man nicht. Ne? So, das weiß jeder. Mhm. Wenn einer lacht, muss er es nicht an der Klatsche haben. Also würde ich da mal so einen Hinweis sehen. Das heißt, wir müssen ja, wir hatten es ja schon mal in so einer Sendung, wo denn Männer heute ihre Männlichkeit lernen. Also vorhin kam ja das Beispiel, da sagt eine Frau zu ihrem Kind oder Tochter, geh da nicht hin, weil da Männer wohnen. Wir haben ja heute das Problem, dass viele Jungs, wir reden mal jetzt von Jungs, gar keine Männer mehr haben, die in ihrem Umfeld sind, sozusagen als Vorbild. Im durchschnittlichen Sinne. Ne? Also wo sollen junge Männer oder Jungs Männlichkeit lernen? Und zwar in der ganzen Breite, wie du sie beschrieben hast. Das halte ich für ein wichtiges Problem. Ne? Oder wo können die ihre Grenzen mal erfahren? Also ihre Hörner abstoßen. Ich beobachte das gerne auf Spielplätzen. Ne? Da hast du Mädels und Jungs und da sitzen die Mütter irgendwo rum und die Kinder verhalten sich aber manchmal, also Mädchen, anders als Jungs. Ne? Oder wie ist deine Beobachtung?
0: Ja, das ist in der Tat so. Also, die verhalten sich anders, die werden auch entsprechend sozialisiert und das Stichwort keine Vorbilder ist in der Tat der Fall. Also es gibt wenig Väter, die Gefühle gezeigt haben, wenig männliche Verwandte, die also zumindest bei unseren Generationen Gefühle gezeigt haben. Und zwar richtige Gefühle, jetzt nicht ja Vaterliebe oder sonst was, sondern klassische Gefühle halt. Ich kann mich an keinen Vater oder ein männliches Vorbild erinnern, meiner Kindheit zum Beispiel, wo ein Mann geweint hätte.
1: Also ich zum Beispiel komme ja aus einer Familie, da gibt es Väter und Mütter, aber es gibt wenig Großväter. Weil zum Beispiel bei mir in der Familie ist es so, von den also jeder hat ja vier Omas und vier Opas. Also gibt ja immer noch die Generation davor. Und da fehlen fast zwei Drittel Männer. Also weil sie im Krieg geblieben sind oder irgendwie danach weggelaufen sind. Ne? Und dass ich so in meiner Familie, also wenn man das immer so zwei Generationen zurückgeht, wo man ja Kontakt hat, ganz wenig Männer vorkommen. Und die Frauen, bei uns in der Familie so gewesen, sehr dominant waren. Ja? Also ich bin jetzt aber nicht verweiblicht oder sowas, ne? Sondern irgendwie denke ich, da fehlen halt auch diese Vorbilder. Also oder diese Männer, wo man sagen kann, das ist der Opa so und so viel gewesen, aber der ist irgendwie in Russland geblieben. Da gibt es irgendwo in Metzhausen so ein Kriegerdenkmal, wo der 45 vermisst worden ist, irgendwo auf dem Rückzug. Ne?
0: Also Männer verweiblichen nicht dadurch, dass sie von Frauen erzogen werden. Das ist, haut natürlich nicht hin. Das Problem ist ja, dass Frauen sehr oft natürlich diese Rollen, diese kulturellen Sachen natürlich vermitteln, vererben. Wenn die Frauen jetzt alle sagen würden, mal rein theoretisch oder sowas, also wir lassen es ab sofort sein, die nächsten 5 Jahre erziehen wir die Kinder, wie wir das wollen, ohne diesen ganzen kulturellen Hintergrund, dann hätten wir eine ganz andere Gesellschaft.
1: Ich habe jetzt mal, ganz kurz, im Spiegel war da so ein Artikel von einer Feministin, in Anführungszeichen, die darüber nicht geklagt, sondern berichtet hat, sie hat 2 Söhne. Und es gibt mittlerweile so einen Trend, dass irgendwie Leute mehr Mädchen wollen, weil die irgendwie leichter sein. Und da ein großes Problem ist, gerade bei der feministischen Szene, dass sie auf einmal Söhne in die Welt setzen und die anders spuren in der Pubertät, als sie sozusagen in ihren Lehrbüchern oder Kochbüchern da stehen haben. Wo ich denke, manchmal prallt auch so die Wirklichkeit oder von mir aus auch das Biologische, wie man es auch nennen will, kollidiert dann mit den kulturellen Normen. Ne? Aber der Kollege wollte jetzt intervenieren.
3: Ja, ich wollte vor allen Dingen darauf aufmerksam machen, dass die Biologie des Menschen relativ wenig mit seinen Verhaltensweisen zu tun hat. Und zwar gibt's ja vielfältig die Vorstellung, dass Testosteron als sogenanntes männliches Hormon zu einer bestimmten Verhaltensweise führt. Und Östrogen demgegenüber zu weiblichen Verhaltensweisen führt. Und da gibt es jetzt interessante Studien, also diese neueren Datums, weil man einfach mal gucken wollte, ist das wirklich so, dass man quasi, dass das Verhalten, geschlechtsspezifisches Verhalten quasi biologisch vorgegeben ist, wie manche Leute glauben machen wollen. Und das ist tatsächlich nicht so. Also das Testosteron ist tatsächlich ein Hormon, was also die männliche Physis bestimmt. Also man bekommt in der Pubertät als Mann halt eine tiefere Stimme und Haare, vermehrten Haarwuchs und all diese Dinge. Aber es gibt überhaupt keine Hinweise darauf, dass das mit Aggressivität zu tun hat oder mit dominantem Verhalten. Das sind erlernte Verhaltensweisen, das sind Rollenmuster. Insofern muss niemand von sich sagen, ich bin kein Mann, weil ich nicht aggressiv bin oder weil ich Frauen nicht schlecht behandle. Das ist nicht in der Biologie vorgegeben. Das ist ein kulturelles Muster, was man gelernt hat oder auch nicht gelernt hat. Und insofern finde ich eine sehr wichtige Sache, dass das untersucht worden ist, weil viele Männer denken, oh, ich bin ja Mann, weil ich so ein bestimmtes Geschlechtsteil habe und das muss ich benutzen.
1: Muskeln.
3: Und das ist mir deswegen, ich habe viel Testosteron und deswegen bin ich geil. Das ist tatsächlich nur sehr begrenzt so, weil wenn das so wäre, dass das Testosteron die Männer geil macht, dann müsste ja das Östrogen die Frauen geil machen. Das ist aber nicht so und Frauen sind trotzdem geil. Also ich sag's mal rein logisch, als Nicht-Biologe, da passt was nicht zusammen in der Argumentation.
1: Nee, ich würde das ja für einen falschen Ansatz halten. Also sicher auf die Biologie und die Gene rausreden, das ist ja eine alte Sedimentschicht, würde ich mal sehen. Darüber lagern ja lange kulturelle Sachen und die kulturelle Evolution ist viel nachhaltiger als eine biologische. Also wenn wir jetzt darauf warten würden, biologisch, dass Männer sich ändern, müssten wir ja noch 100.000 Jahre warten. Kultur ist auch eine Möglichkeit, das macht ja den Menschen unterscheidet ihn ja vom Tier, das auch Gefühle hat und Schmerz empfindet. Den Mensch unterscheidet es, dass er sozusagen durch eine kulturelle Evolution auf der biologischen sich entwickelt. Zum Beispiel Männlichkeit. Wir hatten es ja schon mal, die Japaner, so ein Samurai, der zieht nur sein Schwert, wenn es sein muss. Und dann ist ein kultivierter Mensch rechts am Garten. Aber wenn der Krieger ist, ist er Krieger. Der hat auch verschiedene Tableaus und ist sehr zivilisiert. Es gibt Strolche, die rennen mit dem Messer herum und meinen, sie wären die großen Macker. Ja? Da lacht ein Japaner. Ein Samurai wird das Ding stecken lassen oder wird es ziehen. Die anderen drohen nur. Also ich will ja damit jetzt sagen, wir haben ja verschiedene kulturelle Sedimente, die da drauf lasten. Das ist aber auch das Problem. Selbst wenn du jetzt deine Thesen, du bist ja eher, Männer müssen sich mal irgendwie umdenken, wie schwer es trotzdem ist, dann sozusagen Verhalten, was dann gesehen, gelernt, in den Büchern, in den Köpfen drin ist, rauszubekommen. Ich will mal vielleicht Folgebeobachtung sehen. Ihr kennt ja alle die wilden Girls, die da aus Amerika über die Bühnen springen, von Tina Turner bis Britney Spears, wie die alle heißen. Also sie haben überwiegend Frauen, die da im Augenblick so das Weltkulturgut da auf die über die Bühnen bringen, sehe ich wenig Männer, eher Hardcore-Bands. Da wird aber auch von Frauen ein großes Bild über die Welt, durch die Weltkultur getragen, das eben anders aussieht als schwach. Ja, und die Männer sind auch verrückt danach. Ich finde es immer so interessant, wie erotisch die Damen sich bewegen, ja, die Emanzipierten.
3: Wie das bewegt man sich erotisch als Dame? Guck dir das an. Beschreib's doch mal.
0: Hüftschwung zum Beispiel.
3: Und das hat der Elvis auch gemacht.
1: Wer?
3: Das hat der Elvis auch gemacht.
1: Der Hüftschwung war doch steif, oder?
3: Na, vielleicht für heutige Gesichtspunkte, aber damals hat er also die Mädchen, wie soll man sagen, auf die Palme gebracht. Und,
1: die haben gekrischen, ja.
3: Haben sie bei den Beatles auch.
1: Genau.
3: Aber die haben nicht die Hüfte geschwungen.
1: Genau. Es gibt aber jetzt, wie gesagt, wir wollen ja keine Kultursendung machen, oder Musiksendung.
3: Selbstverständlich.
1: Ja.
3: Wir machen so eine Sendung über Männlichkeit, über Kultur. Ja, Männlichkeit und Kultur.
1: Nein, ich wollte nur sagen, also wir diskutieren ja jetzt ernsthafte Dinge, weil wir an uns arbeiten, wie das ja neudeutsch heißt. Ne? Aber wir sehen auch, weil wir Augen haben, was da uns auch geboten wird von der Kultur, Weltkultur, Musik. Wie heißt die große amerikanische Sängerin, die, oder jetzt bei der Fußball-Weltmeisterschaft, wir haben noch 3 Minuten Sendung, Beglückungszeit.
3: Taylor Swift?
1: Ja, genau, wow. Ja.
0: Taylor Swift.
1: Aber die ist ja mit dem super Typ zusammen, dem Quarterback von sonst was, also das ist jetzt auch kein Ausmaß.
3: Ganz unmännlicher Mann eigentlich, ne? Aber es ist so ein, entspricht so einem klassischen Klischee-Mann, ne? So Kraft.
1: Steaks und am Tag, ja. Das sieht,
3: was? Was hast du?
1: Steaks am Tag.
3: Bist du sicher? Ja, ich glaube, er ernährt sich nicht vegetarisch.
0: Veganerin.
1: Als Quarterback hast du aber hier Treibstoff in den Beinen.
3: Ja, aber das machst du doch mit Kohlenhydrate, nicht mit Eiweiß. Ja,
0: die Gladiatoren bei Rom, die haben kein Fleisch gegessen.
1: Ja, die haben Haferbrei gegessen.
3: Ja, deswegen, das ist ja der Witz an der Sache. Deswegen haben ja die Legionäre diese riesen Gewaltmärsche durchgehalten, weil die sich ziemlich vollständig
1: mit
3: Vollkornbrei ernährt haben. Er Wort jetzt.
0: Ja, okay, jetzt schweifen wir heute doch etwas mehr.
3: Nein, wir wollen
1: jetzt wieder zurückkehren, weil ich bin ja heute nur vertretungsweise hier. Ich gebe jetzt hier das an unseren
3: Ober-Männerberater ab.
1: Er muss jetzt das zusammenbinden, heißt das.
0: Ich glaube, wir müssen da noch mal eine Fortsetzung machen, weil wir haben wir jetzt noch gar nicht gesprochen.
3: Wir haben
0: konkrete Beispiele
3: über was haben wir nicht Emotionen, gesprochen?
0: Konkrete Beispiele zum
3: Beispiel,
0: auch
3: Fortsetzung
0: Emotionen in Partnerschaften oder tatsächlich auch unsere eigenen Erfahrungen mit einbringen.
3: Ist nicht zu
0: aber ich kann jetzt noch mal auf dein Stichwort einfach noch mal ganz kurz eingehen oder sowas.
3: Welches
0: Testosteron?
3: Achso, das Testosteron.
0: Sachen halt.
3: Es war viele
0: ist
3: Stichworte
0: auch noch
3: gegeben.
0: Nicht so lange her, dass man in Deutschland mildernde Umstände bei einer Vergewaltigung gekriegt hat, weil die Frau einen kurzen Rock getragen hat und der Mann angeblich ja gar nichts anderes mehr machen konnte, sondern er musste ja quasi die Frau bespringen halt, ne, weil er seine Triebe nicht unter Kontrolle hatte.
3: Ja, das ist in Ordnung.
1: Was möchtest du von uns? Bitte mal Sendung Fopo umschalten. Was muss man da machen?
3: Ja, ich gebe das mal an den Techniker weiter hier. Ja. Also, wir wollen den Herrn Oberbürgermeister auf keinen Fall.
1: Wir sind aufgeregt, weil der Oberbürgermeister im Nachbarstudio sitzt. Wir haben jetzt eine Regieanweisung gegeben. Wir haben natürlich hier die Uhr, 1:12 haben wir noch, bitte.
0: Ja.
1: Und dann schalten wir das sofort um, ja.
0: Genau,
1: ja.
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1: Und jetzt geben wir ab ins Nachbarstudio zu Jürgen Merz und Patrick Burker, der Oberbürgermeister, der jetzt in Tacheles Rede und Antwort stehen muss, in 9, 7, 6, 5, 4, 3, 2, 1, 0.

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1: Radio Rüsselsheim, hier ist Tacheles, das Politikmagazin, an jedem ersten Montag im Monat live ab 18 Uhr. Am Mikrofon, wie immer, Jürgen Merz. Schön, dass ihr auch heute dabei seid und schön, dass ich auch im Studio nicht alleine bin. Nein, mein heutiger Studiogast, der neben mir sitzt, ja, es ist einer, dem ich, glaube ich, nahezu alle Fragen über Rüsselsheim stellen kann. Und so ist meine Liste mit Themen und Fragen für heute auch wirklich pickepacke voll. Herzlich willkommen bei Tacheles, Oberbürgermeister Patrick Burkhardt. Schön, dass Sie da sind.
2: Ja, vielen Dank, Herr Merz. Schönen guten Abend.
1: Ja, Sie haben

0: an wichtigen Themen gearbeitet. Und ich glaube, da sind wir gleich bei zwei Themen, die wir hier besprechen wollen, die in dieser Sommerpause auch als Hausaufgabe mitgegeben waren, dem Magistrat oder auch dem Oberbürgermeister. Das ist einmal das Thema Haushalt, Finanzen und das Thema Max-Planck-Schule, das in der letzten Stadtverordnetenversammlung im Juni als Hausaufgabe nochmal mitgegeben wurde. Ich würde sagen, wir fangen mal bei dem wichtigsten Thema, das über allem steht, dem Thema Haushalt und Finanzen, auch gleich an mit der ersten Frage. Und da sind wir ganz gespannt. Das ist etwas, das Sie vor 2 Wochen in Ihrem Oberbürgermeister-Blog angesprochen haben. Sie machen ja immer freitags einen Oberbürgermeister-Blog mit einem Rückblick auf die vergangene Woche. Und da haben Sie am vorletzten Freitag angekündigt oder mitgeteilt, dass in den nächsten 2 Wochen grundlegende Entscheidungen und Festlegungen zum weiteren Vorgehen mit dem Haushalt 2026 anstehen werden. Ja, was dürfen wir denn erwarten zum Haushalt 2026? Welches Vorgehen werden Sie als Kämmerer Ihren Kollegen im Magistrat der Stadtverordnetenversammlung vorschlagen?
1: Ja, also zunächst erstmal wird es eine Entscheidung in der Sommerpause geben. Das habe ich ja zugesagt. Das heißt, wir werden zu Beginn der kommenden Woche gemeinsam mit den Dezernenten, wir hatten heute das Thema auch schon mal andiskutiert, in der kommenden Woche finalisieren. Am Ende muss ich es entscheiden als Kämmerer, wie ich mit dem Haushalt weiter umgehe, ob ich ihn nochmal einbringe und zurückgebe in die Stadtverordnetenversammlung oder nicht. Es ist noch keine finale Entscheidung getroffen. Das sage ich, also ich würde es sonst sagen, aber es ist tatsächlich noch keine da. Es gibt viele Dinge, die sind jetzt klarer als vor 5, 6 Wochen. Wir sind sehr eng im Austausch mit der Aufsichtsbehörde und konnten auch die großen Fragen diskutieren und für uns auch schon Antworten legen. Aber es gibt für mich noch eine große Frage, die ist noch nicht beantwortet, das ist die Frage der freiwilligen Leistung. Die Frage der Investitionen ist geklärt, wir können weiter investieren, wir können weiterhin in Bauten investieren, das sind alles Fragen, die sind geklärt. Aber die Frage, bekommen die Sportvereine ihr Geld ohne einen genehmigten Haushalt, ohne einen eingebrachten Haushalt? Die Frage ist noch nicht final geklärt und das werden wir aber diese Woche tun und dann können wir auch entscheiden.
0: Okay, das heißt, es besteht aber die Möglichkeit, dass Sie, wenn diese Frage geklärt ist, dann zu der Entscheidung kommen, wir werden dieses Jahr 2026 keinen Haushalt mehr einbringen in die Stadtverordnetenversammlung. Wir arbeiten mit vorläufiger Haushaltsführung den Rest des Jahres, so wie wir es auch schon die ersten 7 Monate des Jahres gemacht haben.
1: Genau, im Grunde eigentlich wie letztes Jahr auch. Letztes Jahr hatten wir am 15. Dezember einen genehmigten Haushalt, also so gut wie das ganze Jahr mit der vorläufigen Haushaltsführung. Und das sieht dieses Jahr so oder so danach aus. Also selbst wenn wir den Haushalt einbringen würden und wir würden ihn so beschließen, dass er genehmigungsfähig wäre, wäre es auch Ende des Jahres, bis wir die Genehmigung kriegen würden. Und jetzt ist einfach die Frage, wie groß sind die Nachteile für die Rüsselsheimerinnen und Rüsselsheimer, wenn wir keinen genehmigten Haushalt in diesem Jahr bekommen?
0: Das genau, ist die Frage. Da hängen, glaube ich, 2 Fragen dran. Die erste Frage haben Sie gerade angesprochen, das sind die freiwilligen Leistungen. Der Haushalt ist ja die Ermächtigung der Stadtverordnetenversammlung an den Magistrat, Geld in den einzelnen Positionen entsprechend zu verausgaben. Da gehören eben auch freiwillige Leistungen für Vereine, für Kulturförderung etc. dazu. Deswegen ganz konkret, auch wenn wir jetzt keinen Haushalt hätten im Jahr 2026, gäbe es denn dann auch einen Weihnachtsmarkt auf dem Marktplatz wie im letzten Jahr oder wäre so etwas dann nicht möglich?
1: Nee, der findet statt.
0: Der Weihnachtsmarkt findet statt. Ja. Also, gute Nachrichten.
1: Also, eigentlich finden alle Weihnachtsmärkte statt.
0: Gute in unseren Stadtteilen und in der Innenstadt. Auch wenn es jetzt 37 Grad heute hat und irgendwie keiner an Glühwein denkt.
1: Ein schöner Gedanke an die kühlere Zeit.
0: An Glühwein jetzt. Okay, also Weihnachtsmarkt, auch wenn es keinen Haushalt gäbe, diese Finanzierung wäre gesichert.
1: Wie im letzten Jahr auch. Wir hatten auch zum letzten Jahr zum Weihnachtsmarkt keinen genehmigten
0: Haushalt. Das ist wohl wahr. Das war dann erst Mitte Dezember. So und der Weihnachtsmarkt war vorher gewesen. Ja, und die zweite Frage, das ist vermutlich keine Frage, die Sie beantworten können, aber ich will sie trotzdem mal an Sie geben. Wenn Sie sich dafür entscheiden würden, ohne den Haushalt also nicht erneut einzubringen in die Stadtverordnetenversammlung, ohne Haushalt zu arbeiten oder ohne genehmigten Haushalt zu arbeiten, mit vorläufiger Haushaltsführung zu arbeiten, würden sich das denn die Stadtverordneten gefallen lassen? Denn das ist ja ihr vornehmstes Recht, die Budgetverteilung auch mit Änderungsanträgen, Prioritäten zu setzen, die Vorlage des Magistrats abzuändern, zu gestalten und damit auch politische Impulse und Schwerpunkte zu setzen. Wenn Sie jetzt keinen Haushalt neu einbringen, dann nehmen Sie ja der Stadtverordnetenversammlung die Möglichkeit dieser Gestaltung. Lassen sich das die Stadtverordneten gefallen?
1: Das müssten die am Ende die Stadtverordneten fragen. Deswegen haben Sie recht, ich kann die Frage nicht final beantworten, aber ich kann klar sagen, es ist kein schönes Gefühl. Also als Kämmerer, es geht mittlerweile einigen Kollegen so. Es gibt einige Kommunen, Landkreis Groß-Gerau zum Beispiel, hat auch ein Jahr mal keinen Haushalt gehabt. Das kommt leider vor in der Situation, in der wir uns befinden, in der angespannten finanziellen Situation der Kommunen in Gänze in Deutschland. Und es wird ja immer schlimmer. Und es wird auch nicht einfacher. Ganz im Gegenteil. Aber das Gefühl, selbst keinen Haushalt einzubringen, beziehungsweise zur Beschlussvorlage erneut vorzulegen, das ist

0: schon ein ziemlich komisches Gefühl und mir geht's damit nicht gut. Aber ich muss am Ende abwägen, muss am Ende schauen, was macht Sinn in der Frage auch der Kapazitäten. Konzentrieren wir uns auf einen Haushalt, der absehbar nicht genehmigungsfähig ist, mit demselben Effekt, im Übrigen alles abgestimmt mit der Aufsichtsbehörde, mit demselben Effekt keinen Haushalt zu haben, selbst wenn wir ihn einbringen oder nicht einbringen. Oder konzentrieren wir uns jetzt auf das Jahr 27 und die fortfolgenden Jahre. Und die Entscheidung tendiert momentan eher, sich komplett auf das Jahr 27 zu konzentrieren.
1: Ja, dann sprechen wir auch mal darüber. Der Haushalt 2026, der ja bereitet Kopf- und Bauchschmerzen. Das ist, wie Sie sagen, kein schönes Gefühl, egal wie man damit jetzt umgeht, einen Haushalt einzubringen, der nicht genehmigungsfähig ist oder auch darauf zu verzichten und vorläufige Haushaltsführung zu machen. Beides ja jetzt nicht das, was eigentlich angestrebt ist. Für 2027 haben Sie sich jetzt etwas anderes, etwas Größeres vorgenommen. Da wollen Sie ja einen Neustart in Sachen Haushalt und sich dabei auch unterstützen und beraten lassen. Sie haben nämlich die Fraktionen der Stadtverordnetenversammlung gebeten, Experten zu benennen und haben einen Expertenbeirat berufen. Und dieser Expertenbeirat, ganz aktuell am vergangenen Freitag, hat Ihre Pressestelle die Mitglieder öffentlich bekannt gegeben. Und dieser Expertenbeirat soll helfen, strukturelle Maßnahmen zu entwickeln, um den Haushalt in geordnete Bahnen zu bekommen, den Haushalt 27. Was konkret erwarten Sie sich von diesem Expertenbeirat?
0: Also zunächst erstmal ist diese Haushaltssituation, in der Rüsselsheim sich befindet, nie ohne Kopf- und Bauchschmerzen gewesen. Seitdem ich dieses Amt begleite, immerhin im 9. Jahr, er hat immer Schwierigkeiten gehabt mit dem Haushalt und ich durfte und konnte nie das umsetzen als Oberbürgermeister, was ich mir immer vorgenommen habe, weil wir am Ende schauen müssen, was können wir tun. Aber das nur am Rande. Also die Situation gefällt keinem, insbesondere denen, die Politik machen wollen, die gestalten wollen und vor allem die Stadt nach vorne bringen wollen. Aber zur Frage zurück, der Expertenrat ist eine neue Idee, die im Gespräch auch mit der Aufsichtsbehörde kam. Einfach mal zu gucken, ob wir Personen finden, die mit einem Blick von außen, und das war die Aufgabe, ein Blick von außen, unpolitisch, also keine Vertreterin der Stadtverordnetenversammlung, keine Vertreter aus dem Magistrat. Natürlich sind wir als drei Dezernenten mit dabei, das ist gar keine Frage, weil wir auch mit der Verwaltung natürlich korrespondieren müssen, da müssen wir dabei sein. Aber dass wir versuchen, den Blick mal von außen zu bekommen. Und wir haben die Fraktion gebeten, neben den Experten, den auch die Stadt Rüsselsheim benannt hat, neben dem Experten, der vom Landesrechnungshof kommt und dem Experten des Innenministeriums, und das ist die Neuerung, dass das Innenministerium als oberste Aufsichtsbehörde ein Stück weit mit am Tisch sitzt und gemeinsam berät, wie wir die Zukunft gestalten. Und Ziel muss es sein, dass wir, das werden wir 27 nicht schaffen, sehr wahrscheinlich 28, 29, auch nicht, aber dass wir mittelfristig auf einen grünen Zweig kommen. Und es ist uns gelungen, das muss ich klar sagen, dass wir tatsächlich Experten von den Fraktionen genannt bekommen haben. Mal mehr, mal weniger. Aber wir haben jetzt eine Mannschaft zusammen, die, und das ist ganz wichtig, als individuelle Persönlichkeiten, also nicht als Institutionsvorsitzender oder als Entsandter einer Einrichtung, sondern als Person in diesen Expertenrat hineingegangen ist. Wir wollen hinter verschlossenen Türen diskutieren, ohne dass wir Angst haben müssen, dass irgendwas rausgeht und ohne dass wir in einem politischen Raum eine Vordiskussion bekommen. Ich weiß, dass im Hintergrund jetzt schon viele, die gucken nach Baden-Baden, da lief das nicht so richtig. Das war ja nur ein Maßstab, das war so eine Idee, die dort entstanden ist. Wir haben uns daran orientiert. Wir werden das nicht so umsetzen, wie Baden-Baden das gemacht hat. Aber dass wir jetzt schon im Hintergrund wieder Stimmung wahrnehmen, oder ich nehme Stimmung wahr, ich nehme Stimmungsmache wahr. Mein Appell ist, lasst uns mal arbeiten. Wir kommen am 13. August das erste Mal zusammen. Dort werden wir die Grundlagen für die Diskussion legen. Wie wollen wir gemeinsam miteinander arbeiten? In welchem Rhythmus wollen wir arbeiten? Wir werden die Inhalte präsentieren. Wir stellen gerade den Experten ein Paket zusammen, wo sozusagen die Vorarbeit geleistet werden kann für die ersten Präsenzmeetings. Also wir haben dort tatsächlich viel vor. Und ich bin aufgrund der Meldungen, die wir bekommen haben, sehr optimistisch, dass wir auch ein Ergebnis kriegen werden.
1: Und wenn ihr nicht pünktlich eingeschaltet habt und erst jetzt dazugekommen seid, ihr seid richtig, ihr hört Radio Rüsselsheim, ihr hört Tacheles, das Politikmagazin, heute mit dem großen Sommerinterview mit Oberbürgermeister Patrick Burkhardt. Mein Name am Mikrofon, Jürgen Merz. Herr Burkhardt, dann bleiben wir doch mal bei diesem Expertenbeirat. Sie haben schon geschildert, im August wird ein erstes Treffen sein und Sie haben gesagt, es wird hinter verschlossenen Türen beraten. Das heißt, ich darf mir das nicht vorstellen wie einen weiteren Ausschuss der Stadtverordnetenversammlung, der öffentlich tagt, wo ich mich auch hinsetzen kann und zuhören kann und die Inhalte transparent sind, sondern ja, wie wird da gearbeitet?
0: Naja, die Inhalte werden schon transparent sein. Wir werden eine Bürgerversammlung haben, wir werden das online kommunizieren, wir haben FAQs online, wir werden natürlich das Ergebnis beraten, wir werden es diskutieren, wir werden darüber mit Sicherheit auch streiten und die Stadtverordneten müssen am Ende entscheiden. Wir machen die Vorarbeit für die Stadtverordnetenversammlung in der Entscheidung mit dem Haushalt 27. Und wir erhoffen uns, dass wir dort Indikatoren kriegen, die wir in den bisherigen Beratungen, die wir hatten, und jetzt sind wir doch mal ehrlich, keiner der politischen Vertreterinnen und Vertreter ist aktuell mit Maßnahmen rausgegangen, die so wirksam sind, über das hinaus, was wir beschlossen haben, dass wir den Haushalt auf die Reihe kriegen. Und deswegen ist es wichtig, einen Blick von außen zu bekommen. Wir haben Hochschulvertreter dabei, wir haben Vertreter von Landesinstitutionen dabei, wir haben Vertreter, Dr. Kallmann ist ein Dozent an der Hochschule Speyer, an der Verwaltungshochschule Speyer, der eine ganz große Expertise hat. Wir haben ehemalige Bürgermeisterkollegen dabei, wir haben ehemalige Abteilungsleiter aus dem Innenministerium. Also wir haben tatsächlich Personen dabei, leider nur Männer. Das ist ein ganz wichtiger Punkt, der mich richtig stört.
1: Das wäre der nächste Punkt, auf den ich auch hätte zu sprechen kommen wollen. Sind Sie denn mit der Zusammensetzung dieses Expertenbeirats zufrieden? Sie haben einen Punkt
0: genannt. Ja, also natürlich.
1: Es sind nur Männer. Wenn ich mir die Struktur angucke, es sind überwiegend ältere Männer, Pensionäre auch, es sind weniger Junge dabei. Sie haben gesagt, ja, Sie sind als einzelne Experten wichtig, Sie sind nicht in erster Linie Repräsentanten. Also die Frage, naja, sind da junge Menschen repräsentiert? Sind da die Vereine repräsentiert? Sind da die Kultur- und Sozialengagierten dieser Stadt repräsentiert? Diese Frage bewegt Sie, glaube ich, nicht so sehr.
0: Nein.
1: Weil das könnte man ja auch mal so annehmen, dass diese Repräsentanz von gesellschaftlichen Gruppierungen auch wichtig ist für die Akzeptanz der Ergebnisse dieses Gremiums, die dann einmal vorgelegt werden.
0: Also wir wissen ja alle nicht, was rauskommt. So, es kann natürlich sein, dass das überhaupt nicht funktioniert, wovon ich nicht ausgehe, aber es ist natürlich eines der Szenarien. Das andere Szenario ist, wir haben die Ergebnisse auf dem Tisch und die Ergebnisse sind, wie sie sind. Dann ist es natürlich an uns als Magistrat, die Ergebnisse zu kommunizieren. Und wenn die Ergebnisse, ich sage es mal, primär in einem Bereich sind, wo wir auch eine Vertretung haben in der Bevölkerung, ob das Elternvertreter sind oder ob das Gewerkschaften sind oder ob das Vertreter von Institutionen sind in der Stadt, dann gehen wir natürlich mit denen ins Gespräch, ist gar keine Frage. Also wir wollen nicht, dass das Paket einfach wie eine Explosion in die Bevölkerung kommt, sondern wir wollen das Thema natürlich gut wie möglich und breit wie möglich auch diskutieren. Und das ist auch das Anliegen, weil das Thema Akzeptanz ist natürlich ein ganz wichtiger Punkt. Mir geht es nur darum, in der Frage des Expertenrates, schaffen wir es ohne Einflüsse von außen? Ich will jetzt nicht die Papstwahl, das wäre jetzt vermessen, aber ohne Einflüsse von außen, das ist ein ganz, ganz wichtiger Punkt, ohne mit dem Expertenblick auf die Daten, auf die Haushaltsdaten, die wir denen geben, ein Blick von ohne einen Einfluss von außen, diese Fragen zu diskutieren und auch mal offen zu diskutieren. Das ist aber ja der große Punkt.
1: Aber haben Sie sich nicht durch diese Art der Zusammensetzung politische Einflüsse in dieses Gremium geholt, dass Sie die Fraktionen gebeten haben, entsendet uns mal bitte Experten?
0: Ja, wir haben ja gesagt, keine politischen Experten. Ganz bewusst gesagt, keine Vertreter der Fraktionen, keine Vertreter der Parteien. Und das ist uns gelungen. Es ist kein Parteienvertreter dabei, sondern es sind Experten dabei. Und ich muss offen gestehen, ich hätte nicht mit dieser Qualität gerechnet aus den Fraktionen heraus. Das ist jetzt keine Kritik an den Fraktionen. Aber die haben sich Gedanken gemacht. Die haben einen ehemaligen Bürgermeister, der über 20 Jahre namensgleich mit mir, wir waren beide Vizepräsidenten des Hessischen Städtetages. Wir kennen uns schon sehr lange. Grünes Parteibuch. Ein hocherfahrener Kollege. Wir haben einen Hochschulprofessor, der mit Rüsselsheim SPD-Fraktion hat, den Professor Heimer nominiert. Ein Experte, der die Bundesregierung berät. Also wir können doch stolz drauf sein, dass jemand, der eigentlich eher in Berlin berät und uns teilweise, der ist ja auch Aufsichtsratsmitglied der GEWO-Bau, die Stadt also auch gut kennt, trotzdem den Blick von außen hat. Wir haben Herrn Dr. Kallmann dabei, der Vizepräsident des Landesrechnungshofes, der auch Dozent an der Hochschule in Speyer ist. Also wir haben tatsächlich Expertise mit dabei, die wir haben Hocherfahrene, weil sie sagen, es ist ja auch wichtig, Erfahrung mit reinzubringen. Also es nutzt ja nichts, wenn wir jungen Kerle, wie Herr Karakaya, Herr Valerius und ich, mit Heißsporen vorweggehen. Es ist doch wichtig, auch mal auf die Menschen zu hören, die diese Situation auch schon mal durchgemacht haben, wie wir sie gerade haben. Und deswegen bin ich sehr, sehr optimistisch, dass wir eine sehr interessante Diskussion bekommen werden, auch über die Generation hinweg. Aber ein Kritikpunkt ist tatsächlich, es sind tatsächlich nur Männer.
1: Ja, auch eine Frage, die Sie vermutlich nicht abschließend beantworten können, sondern die ich auch an die Stadtverordneten wieder richten werde, wenn das nächste Mal hier wieder Stadtverordnete zu Gast sind bei Tacheles. Dieser Expertenbeirat ist ja auch ein Instrument, um die Stadtverordnetenversammlung vielleicht zu gewissen Entscheidungen zu drängen. Also ich spiele das mal durch. Die schlagen etwas vor, was gemeinhin als unangenehm betrachtet wird. Nehmen wir mal an, eine Erhöhung von Steuern, Gebühren, Abgaben. Und wenn Sie diesen Vorschlag als Magistrat übernehmen, dann können Sie auch die Stadtverordnetenversammlung damit konfrontieren. Ja, das haben ja eure Experten, die ihr benannt habt, empfohlen. Und naja, dann müsst ihr denen jetzt auch mal folgen. Das mag vielleicht in gewisser Weise geschickt sein, aber auch irgendwie, ja, also mich hat's ja ehrlich gesagt gewundert, dass die Stadtverordneten das so mit sich haben machen lassen und diesem Gremium so, es gab überhaupt keine Aussprache in der Stadtverordneten oder nahezu keine Aussprache in der Stadtverordnetenversammlung zu diesem Gremium und zu diesem Vorgehen, dass das jetzt so durchgegangen ist. Aber gut, wir werden sehen, was dabei rauskommt, und wenn das nächste Mal hier Stadtverordnete sind, das werde ich mit Ihnen besprechen müssen, da mögen Sie vielleicht auch eine Erwartung oder Hoffnung damit verbinden. Wenn Sie mögen, sagen Sie es gerne.
0: Ja, ich habe die Idee gar nicht gehabt, wie Sie es gerade beschrieben haben. Ich lasse das mir mal durch den Kopf gehen. Aber nein, Spaß beiseite. Es geht doch am Ende darum, was ich schon immer sage, es geht nur gemeinsam. Also wir werden uns mit Sicherheit nicht hinstellen und sagen, hier ist das Ergebnis vom Expertenrat. Ihr müsst jetzt entscheiden, friss oder stirb. Das ist nicht das Ziel. Ganz im Gegenteil. Ich habe ja auch angekündigt, steht auch ein Konzept drin, dass wir mit der AG Haushalt in Zwischensteps auch über dieses Thema, über die Themen diskutieren und dass wir aus dem Expertenrat in dem geschlossenen Gremium AG Haushalt auch berichten werden. Also ich habe keine Lust, mit der Brechstange durch die Stadtverordnetenversammlung zu laufen. Ganz im Gegenteil, wir kriegen es nur gemeinsam hin und dieser Grundtenor bleibt. Und deswegen war es mir wichtig, dass die Stadtverordneten nicht verhaftet werden, indem sie Experten benennen, sondern dass sie teilhaben an dem Thema.
1: Und Sie haben ja, glaube ich, auch deutlich gemacht, wenn ich es richtig mitbekommen habe, dass die bisherige AG-Haushalt bestehen bleibt. Ja. Das heißt, diese ganzen Fragen werden Sie auch im Kreise mit den Fraktionsvorsitzenden dann erörtern.
0: Genau, die AG-Haushalt besteht weiterhin. Die hat zwar aus meiner Sicht eine große Aufgabe, den Haushalt zukunftsfähig in der Struktur aufzusetzen. Stichwort wirkungsorientierter Haushalt, da sind wir dran. Und wir werden die Struktur der AG-Haushalt nutzen, um aus dem Expertenrat zu informieren.
1: Ja, also das Thema Haushalt und Finanzen, ein Riesenthema für Rüsselsheim, ein Riesenthema auch für alle anderen Kommunen im Kreis Groß-Gerau. Das hat Sie in der Sommerpause beschäftigt. Ein weiteres Thema, das in der Sommerpause, glaube ich, auf Ihrem Schreibtisch oder auf anderen Schreibtischen im Rathaus gelegen hat, war das Thema Max-Planck-Schule. Letzte Stadtverordnetenversammlung vor der Sommerpause. Wir erinnern uns zurück, es gab eine Vorlage des Magistrats, wie man jetzt in Sachen Max-Planck-Schule weitermacht. Die meisten Gebäude müssen ja neu errichtet werden, weil die bisherigen zu marode sind, Brandschutz und so weiter. Und diese Planungen, die sind verbunden gewesen mit einer Kostenschätzung und die lag bei 167 Millionen Euro. Ich sage das jetzt mal etwas salopp, das hat den Stadtverordneten teilweise die Schuhe ausgezogen.
0: Nicht nur den Stadtverordneten.
1: Nicht nur den Stadtverordneten, auch Ihnen im Magistrat vorher. Und die Stadtverordneten, insbesondere auch jene aus Ihrer Partei, haben gesagt, da müssen wir noch mal eine Runde drehen, das müssen wir uns noch mal angucken. Da erwarten wir noch mal Nacharbeit vom Magistrat, ob da Einsparmöglichkeiten drin sind und ob diese Bauplanung, die da vorgelegt ist, wirklich der Weisheit letzter Schluss ist, weil die weicht wohl auch ab von der Bauplanung, die Stadtverordnetenversammlung vorher einmal so festgelegt hat. Das sind jetzt Fachfragen aus dem Baudezernat. Von daher verstehe ich ja, dass Sie die jetzt nicht en Detail werden beantworten können. Aber mal grundsätzlich, wo stehen wir heute in Sachen Max-Planck-Schule? Wie geht's nach der Sommerpause weiter?
0: Nach der Sommerpause ist ein Bauausschuss und dann wird erneut über die Drucksache beraten werden. Das ist mein letzter Sachstand. Ich bin nicht der Baudezernent, aber natürlich ist das Thema im Haus ein großes Thema und man muss sich einfach mal in die Stadtverordneten hineinversetzen, wenn man eine solche Zahl, also aus dem Nichts, das ging mir genauso, aus dem Nichts auf den Tisch gelegt bekommt, dann muss man erstmal einen Schritt zurücknehmen. Und die Beratungszeit zwischen der Vorlage, die im Magistrat war, die Stadtverordneten, hat immer so einen gewissen Vorlauf. Aber in 2, 3, 4 Wochen eine solche Entscheidung zu treffen, das kann ich nachvollziehen. Also, dass man sagt, man dreht also nochmal eine Runde.
1: Vielleicht ordnen wir die Zahlen auch nochmal ein. Die letzten großen Schulbauprojekte in Rüsselsheim, das war die Humboldt-Schule gewesen, das war die Sophie-Opel-Schule gewesen. Wir lagen jeweils bei paar 40 Millionen. Und das war schon mehr als ursprünglich kalkuliert. Wir erinnern uns, es gab auch damals großen Unmut in der Stadtverordnetenversammlung, weil es immer wieder Kostensteigerungen in den laufenden Bauprojekten gab. Da waren andere Personen verantwortlich. Das war zu Zeiten von Dennis Grieser als Schuldezernent und Nils Kraft als Baudezernent. Ja, jetzt sind wir mal gespannt, wie es mit den neuen Dezernenten bei diesem Thema weitergeht und was nach der Sommerpause dort im Ausschuss dann beraten wird. Kommen wir zu einem Bauprojekt, das aber jetzt wirklich in Ihr Dezernat fällt. Denn Sie sind ja als nicht nur Oberbürgermeister und Finanzdezernent Kämmerer, sondern auch Kulturdezernent. Und da erwarten wir in diesem Jahr ja auch etwas in Sachen Theater. Da erinnern wir uns mal zurück an das letzte Jahr. Da gab es große Bürgerversammlung Ende September zum Theater und eine Beschlussfassung in der Stadtverordnetenversammlung. Die hat da auch sozusagen eine Hausaufgabe wieder an den Magistrat gegeben, nämlich in eine nächste Phase der Planung einzusteigen und ein Finanzierungs-, Nutzungs- und Sanierungskonzept für das Theater zu erarbeiten. Und das soll im zweiten Halbjahr 2026, also irgendwann jetzt in den nächsten Wochen, Monaten, in die Stadtverordnetenversammlung eingebracht werden und sollen die Grundlage für die weiteren Entscheidungen in Sachen Theater liefern. Jetzt sind nicht nur bei der Max-Planck-Schule und den besagten 167 Millionen hat es einigen die Schuhe ausgezogen. Da liegt ja die Frage nahe, was dürfen wir denn beim Theater erwarten? Die letzte Kostenschätzung dort, das waren mal paar 50 Millionen, glaube ich, gewesen. 50, wird die neue Vorlage, die es jetzt hier in diesem Jahr noch gibt, auch eine dreistellige Millionensumme aufweisen müssen?
0: Ja, das kann ich ausschließen. Also ich habe noch keine finale Zahl. Wir sind in der ich habe zugesagt, dass wir, wenn die Leistungsphase 3 abgeschlossen ist und wir eine Finanzierungsmöglichkeit sehen, auf die Stadtverordnetenversammlung zukommen werden. Mit der Frage, können wir uns das leisten und wie wollen wir in Zukunft, wie wollen wir es sanieren? Und die Frage der Nutzung und die Nutzungsausrichtung ist eine Frage, die braucht eine längere Zeit, weil es einfach ein partizipativer Prozess ist. Die wird ein Stück nachgelagert, aber bleibt weiterhin im Blick. Ich gehe momentan davon aus, dass wir Ende des Jahres eine Vorlage haben werden, die sowohl die Leistungsphase 3 beschreiben wird und auch die Frage der Finanzierung darstellen wird. Wir sind dort in den letzten 4-5 Monaten, und das ist vielleicht eine Nachricht, die Tacheles exklusiv kriegt, einen ganz, ganz großen Schritt weitergekommen. Und ich war ja immer optimistisch und ich kann mir Rüsselsheim ohne das Theater nicht vorstellen. Da bleibe ich dabei. Da gibt es Kritik aus allen Reihen, auch aus meiner eigenen Partei, die sagt, ich soll nicht so offensiv damit umgehen. Ich gehe damit offensiv um und seitdem wir noch einen Schritt weitergekommen sind, bin ich noch optimistischer, dass wir es hinbekommen werden.
1: Also ein Schritt weiter heißt, es gibt offenkundig Signale oder Zusagen,
0: Das wir gefunden haben.
1: Von Geld von irgendeinem dritten Bund, Land, privater Investor, keine Ahnung, was auch immer, ja. Aber
0: also einen privaten Investor werden wir nicht finden. Das ist eine Utopie. Aber wir haben eine Möglichkeit gefunden und wenn sich das jetzt verdichtet und wir die finale Zusage haben, dann werden wir darüber sprechen. Aber ich bin um ein Dreifaches optimistischer als vom halben Jahr.
1: Okay, ja, das wird vor allem auch die Initiative Ja zum Theater freuen, denn die gibt es ja in Rüsselsheim. Bürgerinnen und Bürger, die gesagt haben, ja, das Theater ist uns wichtig und da sind wir sogar bereit, auch mit einzusteigen, mit jeweils 1.000 Euro. Ich habe mal den aktuellen Sachstand angeschaut, 118.000 Euro sind zugesagt. Fühlen Sie sich durch diese Initiative auch nochmal, ja, ich will nicht sagen unter Druck gesetzt, aber irgendwie in die Verantwortung genommen, hier eine Lösung für das Theater zu finden, wenn es so ein deutliches Signal auch aus der Stadtgesellschaft gibt?
0: Nein, den Druck mache ich schon selbst. Also ich will, ich habe die Aufgabe und habe auch die klare Marschrichtung, dass wir dieses Haus sanieren werden und für die nächsten Generationen erhalten werden. Ich bin total begeistert über das, was da passiert. Also die Menschen engagieren sich. Und es sind ja viele, viele mehr, die über Theater, wie sie sich ja nennen, hinaus engagieren. Nicht jeder hat 1.000 Euro auf der hohen Kante. Und ich weiß, dass viele Kinder, Jugendliche, Erwachsene dieses Theater auch in Zukunft haben wollen, ob sie 1.000 Euro haben oder nicht. Aber natürlich ist das großartig, wenn Menschen sich engagieren und für eine Institution so viel Geld gesammelt haben. Und auch wenn das vielleicht im ersten Moment zu 50 Millionen ein bisschen wenig klingt, das Symbol ist extrem wichtig und wir werden mit Sicherheit, wenn wir dann in die Sanierung gehen, auch dieses Engagement entsprechend würdigen und würden auch das Geld entsprechend einsetzen.
1: Ja, letzte Frage rund um das Thema Geld. Großer Aufreger auch heute in der örtlichen Presse, die Straßenreinigungsgebühren und die Frage, sind die gerecht und rechtmäßig bemessen? 90 Widersprüche sind eingegangen. Ich nehme an, die Zahl ist noch aktuell. Herr Burkhardt, sind Sie auf der sicheren Seite, dass alles rechtens ist und Sie diesen Widersprüchen gelassen entgegengehen können?
0: Ja.
1: Ja, okay, danke für die knappe und klare Antwort.
0: Die Zuständigkeit ist ja nicht bei mir, aber wenn ich Herrn Lier richtig verstanden habe, ist der Inhalt der Widersprüche juristisch für uns kein Problem.
1: Okay, gut, dann verlassen wir aber das Thema Geld. All das, was wir ja jetzt besprochen haben, das hat irgendwie mit Geld und Investitionen zu tun gehabt. Kommen wir mal auf die Situation in der Innenstadt zu sprechen. Die Innenstadt von Rüsselsheim, die hat gestern vor 40 Jahren große Schlagzeilen gemacht. Am 2. August 1986 wurde im damaligen Eiscafé Dolomiti in der heutigen Löwenpassage, damals hieß sie noch Passage Grün, nach einem gleichnamigen Farbengeschäft dort benannt, Eva Haule Frimpong festgenommen. Für alle, die da nicht mehr so in der Historie versiert sind, Eva Haule Frimpong, sie gehörte der dritten Generation der RAF an. Zusammen mit Wolfgang Grams und Birgit Hogefeld war sie eine der führenden Köpfe und sie wurde hier nach einem Zeugenhinweis in Rüsselsheim im Eiscafé Dolomiti festgenommen. Vier Polizisten, zwei Streifenpolizisten, zwei Kriminalbeamte der Polizeistation Rüsselsheim haben sie hier an einem belebten Samstagnachmittag im Rüsselsheimer Eiscafé überwältigt. Eva Haule Frimpong wurde dann zwei Jahre später, 1988, zu 15 Jahren Haft verurteilt. Das wurde dann in eine lebenslange Haft erweitert, weil ihr noch andere Straftaten im Zusammenhang mit RAF-Anschlägen nachgewiesen wurden. Sie wurde dann 1988 auch von ihrem damaligen Mann Emanuel Frimpong geschieden, trägt seither nur noch den Namen Haule. 2007 wurde sie in Berlin auf Bewährung entlassen und lebt auch heute in Berlin und ist unter anderem künstlerisch als Fotografin tätig. Ja, das also ein kleiner historischer Abriss zur Rüsselsheimer Innenstadt. Die hat bundesweit Schlagzeilen gemacht vor 40 Jahren. Vor ein paar Wochen hat sie regional große Schlagzeilen gemacht in der FAZ. Grund war ein offener Brief des Vorstandes des Gewerbevereins, wo man sich ja über die Situation auf dem Löwenplatz und in der Innenstadt insgesamt beschwert hat. Deswegen, Herr Burkhardt, die Frage, wie geht's weiter rund um den Löwenplatz und das Thema Sicherheit, Ordnung und Sauberkeit in der Rüsselsheimer Innenstadt?
0: Ja, also nächstes Mal werde ich auch hier nicht über den offenen Brief sprechen. Ich treffe mich jetzt mit dem Vorstand des Gewerbevereins, so wie es gehört, um dann auch über das Thema zu sprechen. Nicht öffentlich, sondern dann im Gespräch. Und das finde ich auch gut so, dass wir uns da verabredet haben und dass die Einladung von mir angenommen worden ist. Ich verstehe das alles. Also ich kann es auch nachvollziehen, dass wir momentan 1, 2, 3, 4 Plätze haben, wo wir Schwierigkeiten haben. Dazu gehört der Löwenplatz auf jeden Fall dazu. Wir haben noch ein paar andere, aber Löwenplatz insbesondere. Und ich bin auch der Meinung, dass da nicht nur Cannabis gedealt wird, sondern wir wissen, dass dort mehr stattfindet. Wir müssen es nicht verharmlosen, wir müssen es auch nicht schlimmer machen, als es ist. Die Situation ist uns bekannt. Wir sind dort intensiv im Austausch mit der Landespolizei. Es gehört zu einem der Schwerpunkte in der Frage sichere Innenstadt. Wir werden dort und haben dort massive Maßnahmen gemeinsam gemacht, Stadtpolizei und Landespolizei. Und die Polizei versichert mir, und da muss man auch immer gucken, wer ist für was zuständig. Wir sind nicht für die Drogendealer als Stadtpolizei zuständig, sondern das ist eine Straftat und Straftaten liegen bei der Landespolizei. Aber mir wird versichert, dass sie sowohl zivil als auch in Streife unterwegs sind. Wir haben diverse Maßnahmen ergriffen, baulicher Art, Stichwort Parkhaus. Wir haben verschiedene andere Maßnahmen mit den Sozialarbeitern ergriffen. Also wir sind dort unterwegs, wir nehmen das wahr und wir sind auch froh und dankbar. Und da teile ich auch nicht die Äußerung, die ich in anderen Medien gelesen habe, dass wir mit den Aktivitäten rund um das Rollwerk, da können wir dankbar für sein. Also dass jetzt junge Leute sagen, wir wollen nicht einfach nur einfach das zur Kenntnis nehmen, sondern wir wollen was tun. Das finde ich großartig und das Experiment funktioniert ja, wenn ich das richtig sehe, auch durchaus sehr gut. Also wir haben dort verschiedene Gemengelagen. Wir werden jetzt die Stadtpolizei um 5 Stadtpolizisten erhöhen auf 15. Wir werden jetzt die Schichten verstärken. Wir werden am Wochenende rausgehen in einem Regelbetrieb. Den gibt es bisher nicht, weil wir da noch auch, ich sag mal, personalrechtliche Maßnahmen einleiten müssen, auch gegenüber dem Personalrat. Aber das machen wir jetzt und wir werden am Wochenende sowohl Samstag als auch Sonntag in der Innenstadt unterwegs sein. Und so werden wir Maßnahmen weiterentwickeln, gemeinsam mit dem Innenministerium. Und das vielleicht noch zum Schluss. Der Innenminister war, glaube ich, jetzt schon 4-mal in Rüsselsheim. Wir waren beide gemeinsam auch bei Einsätzen mit dabei. 2-mal schon. Wir sind 2-mal, einmal sogar in der Löwenstraße und einmal auch im dicken Busch unterwegs gewesen mit Einheiten von Zoll, Landespolizei, Bundespolizei und natürlich auch der Stadtpolizei und dem Gesundheitsamt. Und wir schließen Einrichtungen. Wir gehen ja momentan rigoros durch. Wir gehen in die Kioske, haben jetzt gerade wieder gemacht, wo wir diverse Dinge gefunden haben, die uns keinen Spaß machen tagsüber. Also da machen wir momentan sehr viel, auch in der Ausweitung der Dienstzeiten von 7 bis 22 Uhr. Früher waren es nur 6 Stunden am Tag. Also wir haben da sehr, sehr viel gemacht. Die Videoschutzanlage auf dem Bahnhofsplatz kommt jetzt dieses Jahr noch.
1: Die wird auch in diesem zweiten Halbjahr jetzt installiert werden.
0: Die kommt jetzt, genau, die Aufträge, also die Ausschreibungen sind raus. Die Aufträge sind erteilt. Das heißt, erteilt sind glaube ich noch nicht. Aber wir werden jetzt im September, Oktober die Maßnahmen beginnen. Das heißt, das geht auch dieses Jahr in die Umsetzung. Das sind Maßnahmen, die zeigen Wirkung. Neben anderen Dingen wie Beleuchtung, Verschönerung, Graffiti, die wir machen in verschiedenen Bereichen. Jetzt zuletzt mit der Bahn gemeinsam, in der Unterführung, in der Sophienpassage. Also es passiert da momentan gerade sehr viel. Ja, wir haben Themen, ich will es nicht kleinreden, aber wir sind schon sehr stark dabei, Dinge zu verändern.
1: Jetzt haben Sie zwei Zuständigkeiten schon mal geklärt. Es gibt die Landespolizei und es gibt die Stadtpolizei. Es gab in der letzten Stadtverordnetenversammlung auch eine Aussprache zu diesem Thema und da hat eine Fraktion in einem Änderungsantrag auch noch eine weitere Einrichtung ins Gespräch gebracht. Eine Einrichtung, die es im Bundesland Hessen gibt, den Freiwilligen Polizeidienst. Was halten Sie von dieser Einrichtung? Wäre das eine Alternative, eine zusätzliche Option für Rüsselsheim, um mehr uniformierte Menschen in der Innenstadt in Präsenz zu haben?
0: Also die Freiwillige Polizeidienst wurde von Roland Koch und Volker Bouffier eingeführt, damals als Innenminister und Ministerpräsident, umgekehrt natürlich. Und natürlich haben wir darüber nachgedacht, das macht für uns keinen Sinn. Wenn ich sehe, für welche Situation unsere Stadtpolizei und unsere voll ausgebildeten Hilfspolizisten sind und in welche Situation sie immer wieder geraten, möchte ich das keinem Freiwilligen Polizeidienst antun. Ich glaube, der Mehrwert wäre nicht gegeben.
1: Okay, also eher kein Freiwilliger Polizeidienst, um in der Rüsselsheimer Innenstadt mehr Präsenz von Uniformierten zu zeigen.
0: Nein, das wird es mit mir nicht geben. Ja.
1: Würde es nicht geben. Okay, ja. Dann sage ich mal an dieser Stelle vielen Dank für die bisherigen Antworten von Oberbürgermeister Patrick Burkhardt hier im großen Sommerinterview bei Radio Rüsselsheim. Es geht gleich weiter nach einer kurzen Musikpause und dann werden wir natürlich noch ein paar weitere aktuelle und persönliche und politische Fragen beantworten. Solange, wie gesagt, gibt es jetzt Musik mit DJ Alle Farben Body Talk, einem der großen Sommerhits des Jahres im Sommer 2026 hier bei Tacheles bei Radio Rüsselsheim. Bis gleich.

0: Buddy Talk, DJ, alle Farben, das war einer der Sommerhits des Jahres und das war für uns hier bei Tacheles bei Radio Rüsselsheim auch die Hydration Break, die Trinkpause, denn in Hessen hat es heute 37 Grad gehabt, Tageshöchsttemperatur. Ich glaube, das hat auch für Rüsselsheim so zugetroffen. Auch hier im Studio ist es irre heiß und damit, Herr Burkhardt, sind wir beim nächsten Thema an. Ein Thema, an dem die Politik, glaube ich, spätestens nach diesem Sommer nicht mehr vorbeikommt. Das Thema Hitze und Klimaschutz. Wir hatten auch in Rüsselsheim die Situation gehabt, dass der Kindergartenbetrieb eingeschränkt werden musste, dass um die Mittagszeit dann sozusagen Feierabend war, weil mittags konnte man es dann nicht mehr aushalten in den Räumlichkeiten. Da steht ja wohl die nächsten Jahre einiges an Nachrüstungen, an zusätzlichen Maßnahmen in Sachen Hitzeschutz. Maßnahmen, die ja sicherlich auch alle mit mehr Kosten verbunden sind. Ich weiß jetzt nicht, ob in den 167 Millionen für die Max-Planck-Schule auch schon Klimatisierung und sowas mit drin ist. Aber ich glaube, das Thema Klimaschutz wird auch Ihnen als Kämmerer Stirnrunzeln bereiten.
1: Ja, ich bin Umweltdezernent. Natürlich ist es ein Thema, was mich intensiv beschäftigt. Deswegen haben wir ja schon bevor die Hitzewelle kam, ein Klimaanpassungskonzept veröffentlicht, in dem die unterschiedlichsten Maßnahmen vorgestellt werden in einem Maßnahmenkatalog. Und da sind viele Dinge drin, die wir eben schon oder die ganze Zeit jetzt diskutieren. Das kann man, glaube ich, sehr klar sagen. Das ist die Frage von, das Thema Wasserversorgung insgesamt. Also die Frage, wie schaffen wir es auch die Bürgerinnen und Bürger, außerhalb der eigenen vier Wände mit Wasser zu versorgen? Wie schaffen wir es, für Kühlung zu sorgen in der Stadt? Wir haben eine sehr verdichtete Innenstadt. Die Frage von Maßnahmen in Schulen, in Kitas, die Frage von Maßnahmen natürlich auch, die wir diskutieren mit unseren Mitarbeiterinnen und Mitarbeitern, wie jedes andere Unternehmen das auch momentan diskutiert. Also das sind diverse Fragen, die wir uns gerade stellen, gar keine Frage, aber einiges ist schon im Klimaanpassungskonzept hinterlegt und da ist es genau so, wir haben das Klimaanpassungskonzept gefördert bekommen. Zu 100% sogar, so dass wir jetzt gucken müssen, wie können wir einzelne Maßnahmen über unterschiedliche Fördertöpfe tatsächlich umsetzen. Wir sind gerade an einem sehr spannenden Fördertopf dran für die Innenstadt. Wenn das gelingt, können wir relativ schnell Abhilfe leisten, zum Beispiel bei der Frage Trinkbrunnen für die Innenstadt, Vernebelung für die Innenstadt, weitere mobile Begrünung für die Innenstadt. Die Frage auch, wollen wir uns den Bahnhofsplatz mal wieder vornehmen und der Frage, wie können wir ihn mal aufmachen und begrünen. Das ist ja eine, wenn man das klimatechnisch betrachtet, ist ja diese der Umbau, so schön der Platz ist und so schön es auch für die Fußball-WM war, fürs Public Viewing, keine Frage, ist das für das Thema Klima eine Katastrophe. Und auch diese Frage müssen wir uns stellen, gehen wir an diesen Platz heran? Zum Beispiel, wie gehen wir an diesen Platz heran? Wie schaffen wir es, die Plätze, die wir haben, zu öffnen sozusagen? Fachbegriff fällt mir gerade nicht ein, vielleicht liegt es am Thema Hitze gerade in diesem Raum. Aber wir wollen natürlich dafür sorgen, dass wir mehr Grün und mehr natürliche Verkühlung in der Innenstadt haben oder in der Stadt insgesamt haben.
0: Ja. An die Hitze anpassen, das ist das eine. Einer weiteren Erderwärmung.
1: Entsiegelung.
0: Ne? Einer weiteren Erderwärmung vorzubeugen oder entgegenzuwirken, ist das andere. Dazu hat die letzte Bundesregierung ein Heizungsgesetz verabschiedet, das politisch hoch umstritten war. Aber in diesem Zuge gab es auch ein Element, das Menschen nicht mehr auf Gas und Öl.
1: Ist das Wetter hier drin?
0: Das ist das Wetter hier drin.
1: Ist aber wirklich warm. So heiß war es hier noch nie drin.
0: Ja.
1: Wir haben schon heißer diskutiert.
0: Aber hier ist auch wirklich heiß im Studio. Also, die Abkehr von fossilen Brennstoffen. Damit einher geht die Aufforderung oder die Verpflichtung an die Kommunen, eine kommunale Wärmeplanung zu machen. Mhm. Also zu überlegen, wie können Haushalte mit Fernwärme und emissionsfreier Wärme versorgt werden. Auch Rüsselsheim hat diese Aufgabe, eine kommunale Wärmeplanung zu machen. Wo stehen wir da? Wann wird was vorgelegt und wie sieht das aus in groben Zügen?
1: Ja, auch das kann ich sehr konkret beantworten. Die Wärmeplanung ist gesetzlicher Auftrag, den werden wir erfüllen und zwar im Dezember in der Stadtverordnetenversammlung diesen Jahres, 2026, bevor wieder irgendwie jemand schreibt. Wir sind da relativ weit. Wir wollen den Bauausschuss intensiver darüber informieren in der übernächsten Runde, um dann sozusagen im Dezember die tatsächliche Drucksache und den gesetzlichen Auftrag zu erfüllen, indem man eine kommunale Wärmeplanung verabschiedet als Stadtverordnetenversammlung. Aber dann ist natürlich der Anfang gelegt. Das heißt, wir müssen gucken, wie schaffen wir jetzt auch diese Wärmeplanung, die ich selbst noch nicht kenne, weil wir tatsächlich eben gerade an der Grundlagenschaffung sind für diese Wärmeplanung. Aber wir wissen, dass natürlich die Frage, wie schaffen wir es, ein Wärmenetz hinzubekommen, wie schaffen wir es, Wärmequellen, wie zum Beispiel eine Kläranlage besser zu nutzen für das Gebiet um sich herum, wie schaffen wir es, zukünftige Rechenzentrensansiedlungen, die bisherigen Ansiedlungen zu nutzen, also die Frage der Stadtentwicklung auch gleichzeitig für die Erzeugung von Wärme zu nutzen. Also es ist ein sehr, sehr breites Thema. Und wir werden in den kommenden Wochen einladen zum Dialog, die Bürgerinnen und Bürger, um bei dem Thema mitzudiskutieren, um dann die Stadtverordneten eine Wärmeplanung auf den Tisch zu legen.
0: Letzte Frage zum Thema Hitze. Die geht an Sie, nicht als Oberbürgermeister, sondern als den Aufsichtsratsvorsitzenden der Stadtwerke. Wie auch schon im letzten Sommer bei großer Hitze, gab es in diesem Sommer diverse Stromausfälle im Stadtgebiet. Ich selbst wohne im Ramsee, wir waren auch betroffen gewesen. Ja, das ist ein Thema, das wird uns vermutlich auch noch länger beschäftigen. Und da geht es, glaube ich, auch um Investitionen und Sanierungen unter der Erde, die nötig sind. Deswegen Frage an den Aufsichtsratsvorsitzenden der Stadtwerke. Wie gehen wir beim Thema Strom weiter vor, damit wir hitzeresistent werden in Rüsselsheim?
1: Also es ist kein Rüsselsheimer Thema. Das ist ein Thema für die Orte, wo es heiß ist. Wir sind in einem Gebiet, wo es, das brauchen Sie nur abends in der Tagesschau die Wetterkarte sehen, wo es neben Freiburg, das Rhein-Main-Gebiet, immer meistens die höchsten Temperaturen hat. Das heißt, wir haben dort ein Thema, was herausfordernd ist. Unser Netz ist nicht alt. Ich warne immer davor, dass wir haben ja, das Thema ist ein Thema, was alle beschäftigt, gerade die jetzt, das will ich auch nicht kleinreden, die jetzt lange ohne Strom waren. Das hat infrastrukturelle Fragen, das sind Kritisfragen dabei, also es sind ganz wichtige Fragestellungen bei dem Thema. Aber wir haben mit 17 Jahren, das Durchschnittsalter unseres Netzes ist 17 Jahre. Also, das ist extrem jung.
0: Wenn ich es dann mal laienhaft betrachte, es liegt nicht daran, dass es alt und marode ist, sondern dass da Materialien verbaut sind,
1: die nicht hitzeresistent sind. Die Problem hatten, war eine relativ junge Muffe. Also die war nicht alt, es war eine relativ junge Muffe. Wir hatten das Problem 11 Tage lang um die 40 Grad. Das heißt, wir werden auch zukünftig in dem Erdreich ein Thema haben. Wie schaffen wir es, die Kabel so zu legen, dass sie kühler sind? Und normalerweise, wie es bisher verlegt worden ist, reichen 60 Zentimeter, um eine Wärme zu haben, über die wir über einen längeren Zeitraum auch eine Hitzewelle aushalten würden. Die 11 Tage ohne ein Tropfen Wasser und immer über 35 Grad haben dazu geführt, dass im Boden über 40 Grad an dem Kabel selbst waren. Und das hat am Ende zu dem Problem geführt. Und wie gesagt, es war kein altes Kabel, es war eine relativ neue Muffe und das war das Hauptproblem, was wir hatten. Wir werden das alles aufarbeiten. Herr Landwehr hat da von mir auch klar auch den Auftrag bekommen, als Aufsichtsratsvorsitzender nicht nur den Aufsichtsrat zu informieren, wir werden auf die Bürger zugehen. Wir haben Informationsveranstaltungen, wir sind jetzt auch in die Bezirke gefahren mit einem Eiswagen.
0: Genau, da sind wir gleich beim nächsten Thema, weil das Thema Sommer und Hitze hat ja auch angenehme Seiten. Die Stadtwerke haben einen Eiswagen in die betroffenen Wohngebiete geschickt, um ja eine kleine Entschuldigung dort auszuteilen. Und Herr Burkhardt, ich weiß, Sie sind auch ein großer Eisfan. Sie haben das schon in Videos. Sie machen ja sehr viel auf Social Media. Unter anderem kann ich mich erinnern, dass Sie mal bei einer Sitzung im Kreishaus in Groß-Gerau waren und da das Eis präsentiert haben, das Sie dort aus dem Eisautomat geholt haben. Deswegen an den Eisfan Patrick Burkhardt mal eine persönliche Frage. Da gibt es ja immer zwei Fraktionen beim Thema Eis. Waffel oder Becher? Wo gehören Sie dazu?
1: Also im Grunde geht es ja ums Eis. Also wenn ich privat unterwegs bin und es nicht so schlimm ist, wenn die Hose verdreckt ist, dann lieber eigentlich eine Waffel. Aber ich bin, und das war auch das Video, ein Riesenfan von unserem Breitwiese-Eis. Und deswegen bin ich nicht nur im Landratsautomat, sondern auch bei uns regelmäßig am Automat. Und ein salziges Butterkaramell-Eis, da kann ich nicht Nein sagen.
0: Das wäre die nächste Frage. Was ist denn Ihre Lieblingssorte?
1: Das war
0: salziges Butterkaramell.
1: Eigentlich also bin ich eher der Schokotyp, aber bei Breitwiese geht immer das salzige Butterkaramell.
0: So, ja, das war eine private Frage, aber ich möchte Sie ja auch nicht nur als Oberbürgermeister befragen, ich habe Sie auch befragt als Aufsichtsratsvorsitzender der Stadtwerke. Ich möchte Sie aber auch befragen als Parteivorsitzender der CDU in Rüsselsheim, denn das sind Sie seit letztem Jahr, Oktober, November, haben Sie den Parteivorsitz übernommen und die CDU auch als Spitzenkandidat in die Kommunalwahl geführt. Und da möchte ich mal so eine kleine Zwischenbilanz nach einem guten halben Jahr Parteivorsitz, fast dreiviertel Jahr jetzt ziehen. Wie kommen Sie klar mit diesen Rollen? Oberbürgermeister, Parteivorsitzender, geht das Hand in Hand oder haben Sie da auch Interessenskonflikte oder Rollenkonflikte?
1: Naja, das eine ist die Organisation. Wenn ich jetzt Fraktionsvorsitzender und Oberbürgermeister wäre, wäre das schwierig. Das geht natürlich nicht. Das ist ausgeschlossen. Ich kann ja kein Stadtverordneter sein. Aber eine Partei zu führen und Oberbürgermeister zu sein, das ist, glaube ich, kein Widerspruch. Der Parteivorsitzende in Hessen ist der Ministerpräsident, der Parteivorsitzende in der Bund ist der Bundeskanzler.
0: Und da sind wir gleich beim nächsten Thema.
1: Also man kann das gut verbinden und ich habe eine tolle Mannschaft, ich habe großartigen Vorstand zusammenbekommen, einen tollen Geschäftsführervorstand. zwei tolle Stellvertreter. Also man kann die Arbeit auf verschiedene Schultern verteilen. Und bisher bin ich eigentlich sehr zufrieden. Wir arbeiten noch weiter. Wir haben natürlich erstmal durchgeatmet nach der Kommunalwahl. Das hat uns natürlich alle beschäftigt. Ein halbes Jahr vorher habe ich das Amt erst übernommen. Da musste man richtig Gas geben. Und jetzt machen wir so mal normale Parteiarbeit. Wir diskutieren viel, gerade jetzt wieder zum Runden. Also Stammtische machen wir. Wir haben politische Größen in Rüsselsheim, die uns beehren. Jetzt kommt Professor Sven Simon, Europaparlamentarier. Gibt es viel zu besprechen, gerade nach dem letzten Wochenende. Wir haben den Innenminister zum Neujahrsempfang. Also wir haben klassische Parteiarbeit. Wir werden auch ein Sommerfest machen und werden natürlich auch diskutieren viel, bilden uns eine Meinung auch über Rüsselsheimer Themen, aber auch über bundespolitische Themen,
0: so, gerade aktuell. Lassen Sie mich zurückkommen auf den Namen, den Sie schon angesprochen haben. Der Bundesvorsitzende der CDU ist gleichzeitig auch der Bundeskanzler, mein Namenskollege Friedrich Merz. Über den gibt es ja allgemein etwas Unzufriedenheit, auch innerhalb der eigenen Partei, rund um die Regierungsunbildung, die Frage der Neubesetzung des Verkehrsministeriums und so weiter. Wie ist denn die Stimmung an der Rüsselsheimer CDU-Basis? Sie sind ja als Vorsitzender auch Sprachrohr eben der CDU-Basis hier in Rüsselsheim. Wie ist die Zufriedenheit mit der Performance des Bundeskanzlers, der Bundesregierung aktuell?
1: Also genauso wie alle anderen Verbände diskutiert natürlich auch die CDU Rüsselsheim sehr heiß. Deswegen habe ich auch am Donnerstag eingeladen mal zu einem internen runden Tisch, wo man mal richtig schön diskutieren kann. Das gehört zu einer Partei mit dazu und die WhatsApp-Kanäle sind natürlich auch gut bespielt gerade. Da kann man momentan nach dem, was wir erlebt haben, und ich glaube, Friedrich Merz ist am allermeisten unzufrieden, gerade wie das lief. Das war ja nicht alles von ihm so gewollt, wie es gelaufen ist. Also sowohl der Rücktritt von Jens Spahn, der in der Sommerpause überraschend kam, dann eine Zusage eines Verkehrsministers, der dann wieder abgesagt hat. Das hat Dinge ausgelöst. Also da liefen ja verschiedene Dinge zusammen. Aber insgesamt ist es natürlich schon so, dass die Partei momentan diskutiert über den Weg. Aber ich überlege gerade, wann das mal nicht war. Also wir diskutieren als CDU immer und wir sind als Partei, natürlich auch wenn es kritisch wird, stehen wir zusammen. Das ist so. Wir sind nicht eine andere Partei. Rüsselsheim macht das gerade anders. Das würde ich so nicht machen. Ich würde niemals eine Kampagne gegen, das ist es ja am Ende, eine Kampagne, die SPD fährt ja gerade eine Kampagne gegen die eigene Bundespartei, das würde ich nie tun. Ich hatte die Gelegenheit, die Meinung der CDU Rüsselsheim, die Meinung der CDU im Kreis Groß-Gerau, dem hessischen Ministerpräsidenten und Landesvorsitzenden der CDU, hinter verschlossenen Türen zuzurufen und ihm auch zu sagen, wie wir das momentan sehen. Das ist für mich der deutlich bessere Weg, weil ich weiß, dass diese Dinge, und wir haben ja Vertreter in der Bundesspitze, mit Ines Klaus zum Beispiel, oder dem Ministerpräsidenten, die diese Dinge auch mitnehmen werden und auch diskutieren werden. Und es gilt schon, dass wir klare Worte finden, innerhalb der Partei, weil es gibt ein paar Dinge, die sind schwierig gerade auch zu verkaufen. Nicht nur die Frage von Personalentscheidung, sondern auch ein paar inhaltliche Themen im Reformpaket. Das gefällt nicht allen. Das aber zu kanalisieren, das ist die Aufgabe eines Parteivorsitzenden und ich bin eher ein Freund davon, das dann lieber direkt ins Gesicht zu sagen, als
0: genau. Öffentliche Kampagne. Genau, und für unsere Hörerinnen und Hörer will ich das kurz erläutern. Sie haben etwas verklausuliert angesprochen, was eine andere Traditionspartei in Rüsselsheim gemacht hat. Es ist die SPD gewesen. Da hat die Rüsselsheimer SPD auch in einem offenen Brief an die Partei ihren Unmut kundgetan. Also offene Briefe, die sind scheinbar gerade sehr angesagt in Rüsselsheim. Es gab ja am Wochenende einen weiteren eines Bürgers, der auch zur Situation in der im Stadtgebiet insgesamt Ihnen einen offenen Brief geschrieben hat. Über den offenen Brief der SPD werden wir natürlich auch hier bei Tacheles sprechen. Ich habe schon Vertreterinnen und Vertreter der SPD auch angefragt für nächste Sendungen. Also das greifen wir natürlich auf jeden Fall auch auf. Ja. Also, der Rücktritt von Jens Spahn, Sie haben es eben gerade erwähnt, der hat aber auch ein inhaltliches Thema in der CDU wieder zutage gefördert, wo es unterschiedliche Meinungen gibt. Braucht es hier vielleicht eine Neupositionierung, eine neue inhaltliche Festlegung oder überhaupt erstmal eine inhaltliche Debatte? Das ist das Thema Leihmutterschaft. Was glauben Sie? Ist die CDU auf der Höhe der Zeit mit ihrer Position der Ablehnung?
1: Ich bin ja Bundesdelegierter auf dem Bundesparteitag gewesen im Februar. Ich habe genauso entschieden wie Jens Spahn selbst auch. Wir haben uns klar gegen eine geregelte Leihmutterschaft in Deutschland ausgesprochen. Das ist auch meine persönliche Meinung. Das, was wir diskutiert haben, war natürlich auf der einen Seite diese inhaltliche Debatte, Leihmutterschaft. Ich glaube, da gibt es in der CDU eine ganz klare Haltung. Aber auf der anderen Seite war ja eher die Diskussion wie Jens, und ich kenne ihn ja auch schon viele Jahre, auch durchaus politisch und auch persönlich, wie Jens mit dieser Situation umgegangen ist. Und das ist ein Widerspruch momentan in sich selbst, wo die Menschen sagen, warum hast du im Februar bei der Debatte, wo du auch zugesprochen hast, nichts gesagt? Warum bist du damit nicht offen umgegangen? Es hätte vielleicht mit inhaltlichem Thema nichts zu tun gehabt, aber der persönliche Umgang, dieses Thema in einem Posting in der Bildzeitung den Bevölkerung mitzuteilen, Das ist das, was viele diskutieren und was viele auch tatsächlich umtreibt. Und das hat am Ende auch, wie ich finde, zu der absolut logischen Konsequenz geführt. Nicht unbedingt, auch wegen dem Sachverhalt an sich selbst, aber insbesondere der Umgang und gefühlt für die Mitgliederinnen und Mitglieder einen unehrlichen Umgang mit dieser Situation. Das hat am Ende zu dem Vertrauensverlust in der Bundestagsfraktion geführt, aber insgesamt auch in der Mitgliedschaft in der CDU.
0: Ja, Sie haben eine Menge Fragen von mir als Oberbürgermeister bekommen. Sie haben ein paar Fragen von mir als Parteivorsitzender bekommen. Sie sind aber auch Kreistagsabgeordneter für die CDU in Groß-Gerau im Kreistag. Deswegen gibt es jetzt noch ein oder zwei Fragen an den Kreistagsabgeordneten Patrick Burkhardt, der heute mein Studiogast ist bei Tacheles bei Radio Rüsselsheim. Ja, die CDU hat die Wahl im Kreis Groß-Gerau gewonnen. Zum ersten Mal stärkste Kraft. Und trotzdem sitzt sie heute auf der Oppositionsbank. Mhm. Das ist doch eine Situation, die kann Sie nicht zufriedenstellen.
1: Ach ja, also ich sehe das Ganze relativ entspannt. Natürlich ärgert es einen schon sehr. Ganz so entspannt bin ich dann doch nicht. Also es ärgert einen schon sehr, wenn man eine klare Möglichkeit einer Meinungs- oder einer Mehrheitsbildung hat und man einen Landrat hat, der nichts, also alles, also wirklich alles tut, um eine Mehrheit gegen die CDU zu machen. Also dass der es schafft, 7 Parteien zusammenzubringen zu einer Einstimmenmehrheit und diesen Flickenteppich, wie wir ihn liebevoll nennen, jetzt die Kreispolitik macht. Und ich sag's mal, wie es ist, die Partei, also die Piratenpartei, diese eine Stimme stellt. Und wenn man erlebt, wie die Politik machen und wie die, wir haben sie auch in Rüsselsheim erlebt, im Oberbürgermeisterwahlkampf, keine ernsthafte Politik. Die entscheiden am Ende über die Kreisumlage, über die Schulenumlage und all die Dinge, die momentan im Kreis sind. Das treibt mich um, auch als Oberbürgermeister. Weil natürlich kostet das Geld. 7 Parteien wollen 7 Wünsche haben, mindestens. Und diese 7 Wünsche zu finanzieren, das macht am Ende der Steuerzahler. Und das macht am Ende, wir sehen es gerade ganz massiv in Riedstadt, die auf 1600 Punkte gegangen ist bei der Grundsteuer, das machen natürlich am Ende die Bürgerinnen und Bürger. Und das ist das, was mich umtreibt. Dass es nicht geschafft worden ist zu sagen, wir gehen in eine Koalition hinein mit der CDU, da geht es jetzt nicht um Posten, sondern da geht es einfach nur um die Frage, schaffen wir es eine Zusammenarbeit? Das muss ja keine Hochzeit sein, das ist in der Partei, in der Politik ja selten der Fall. Aber 7 Parteien zusammenzubringen und von links bis Mitte links, muss ich auch die Grünen in Verhaftung nehmen, weil die haben ja zum Beispiel auch die Partei mit aufgenommen, das halte ich für einen absoluten Fehler. Denn ich glaube, dass das am Ende, und das wird jetzt schon toll, Kreisausschuss aufgebläht worden, die Ausschüsse sind aufgebläht worden, also das sind alles, damit alle irgendwie stattfinden. Und selbst die Linke, da habe ich mich auch, weiß nicht, ob Sie es gesehen haben, auch in einem Video drüber aufgeregt, dass die Linke zustimmt, dass die AfD 2 Sitze im KA bekommt, nur damit sie auch im KA sitzt.
0: KA ist der Kreisausschuss.
1: Das ist der Magistrat des Kreises Groß-Gerau
0: genau.
1: Sozusagen.
0: Das noch zur Erklärung.
1: Das sind so Punkte, die machen mich wahnsinnig und deswegen dieser Flickenteppich ist für Groß-Gerau nicht gut.
0: War jetzt eine sehr ausführliche Antwort, deswegen belassen wir es bei dieser einen Frage zur Kreispolitik, denn ein Thema, das muss ich noch ansprechen. Ich werde ja auch immer vor Sendungen konfrontiert mit allen möglichen Dingen, die mir zugetragen werden, die ich einbringen soll in die Gespräche. Und ein Thema, das hat viele in Rüsselsheim bewegt vor einigen Wochen. Da haben Sie, ich glaube, es war morgens, so eher zufällig schien es, auf dem Weg zur Arbeit oder wohin auch immer, den Aufkleber ein Antifa-Aufkleber von einem Laternenmast abgezogen. Und es gab eine breite Diskussion, ob der Oberbürgermeister wohl etwas ob der nicht gegen Faschismus sei oder warum er diesen Aufkleber abmacht. Worum ging es Ihnen bei dieser Aktion und würden Sie ein solches Video heute nochmal genauso machen?
1: Also ich würde wahrscheinlich die Hashtags verändern. Ich würde nicht schreiben Antifa, irgendwie habe ich irgendwie, ich weiß gar nicht mehr ganz genau. Ich habe auf jeden Fall das Thema Antifa. Darum ging es mir gar nicht. Natürlich bin ich auch gegen Faschismus. Also ich tue alles dafür, dass wir in Rüsselsheim Faschisten und alle Extremen, links wie rechts, islamistisch oder nicht, versuchen in Rüsselsheim in die Ecke zu drängen. Mir ging es darum, das war direkt bei mir vor der Haustür, ich kann es nicht leiden, wenn diese Lichtmasten vollgeklebt sind und ich habe ein Problem mit der antifaschistischen Aktion und diesen Symbolen der beiden Fahnen. Das ist der Kritikpunkt, den ich hatte an diesem Aufkleber und nicht wie, ich habe ja, also was ich alles erleben musste nach diesem Video, also ich habe die in der linken Szene, bin ich jetzt bekannt, das mag so sein, das ist mir auch alles recht, aber ich bleibe dabei, ich bin kein Faschist und ich halte alles, was wir gegen Faschisten tun können, wie gesagt, radikale rechts wie links, vorne wie hinten, das müssen wir bekämpfen in Rüsselsheim, das ist auch mein Auftrag, deswegen habe ich auch die Strukturen bei mir in der Stabsstelle Kultur und Vielfalt auch so gewählt, wie sie gewählt ist, mit der Dex-Fachstelle, mit wir und so weiter und so fort. Also da kann mir keiner was nachsagen, aber natürlich, ich sag mal, die die Hashtag-Formulierung wäre vielleicht unglücklich, aber ich bleibe dabei. Erstens, keine Aufkleber auf Fahnenmasten oder jetzt in dem Fall war es ein Lichtmast. Ich lehne grundsätzlich diese antifaschistische Aktion ab, weil das für mich mit dem Grundgedanke des Antifaschismus oder die Grundgedanke, Faschismus zu bekämpfen, nur am Rande was zu tun hat, ist für mich ein Symbol, teilweise auch von linksradikaler Gewalt. Und das lehne ich natürlich grundsätzlich ab.
0: Okay, vielen Dank für die Erklärungen und Klarstellungen zu diesem Video, das ja Rüsselsheim und viele Menschen hier sehr bewegt hat. Ja, Sie haben ja im Vorfeld gesagt, ich darf alles fragen. Von daher möchte ich mit einer persönlichen Frage abschließen. Wir kommen nämlich jetzt zu den letzten 5 Minuten unserer Sendezeit. Sommerinterview, das ist ja immer so etwas für eine etwas grundsätzlichere Betrachtung. So wollen wir es auch heute machen. Mit dem Jahr 2026 geht ja auch Ihre Amtszeit in der ersten Halbzeit zu Ende. Sie haben 24 angefangen. 6 Jahre geht die Amtszeit eines Bürgermeisters, Oberbürgermeisters in Hessen. Das heißt, nach diesem Jahr haben Sie Halbzeit. Haben Sie sich schon Gedanken dazu gemacht, was nach der Spielzeit kommt für Sie? Wollen Sie ja nochmal aufs Feld in Rüsselsheim?
1: Also ich habe mir noch keine Gedanken gemacht. Ich lebe momentan, ich liebe diesen Job, das wissen alle. Ich mag dieses Amt sehr, ich mag diese Stadt sehr, ich mag es, Dinge umsetzen zu können. Und für mich ist das eine ganz, ganz besondere Ehre, diesen Oberbürgermeister Sessel auf diesem Oberbürgermeisterstuhl sitzen zu dürfen. Von daher ist es jetzt eine Momentaufnahme. Ich werde, und das habe ich immer gesagt, mit meiner Frau und meiner Familie gemeinsam entscheiden, ob ich erneut kandidiere. Und der Zeitpunkt ist jetzt schlicht noch nicht. Es wäre auch viel zu früh. Ich werde rechtzeitig das bekannt geben und werde natürlich entsprechend auch dann agieren. Aber momentan macht mir es große Freude. Momentan haben wir viel vor. Ich weiß aber auch, selbst wenn ich kandidieren würde, dass es auch relativ schnell vorbei sein kann. Habe ich ja erlebt, 2017. Von daher plane ich jetzt mit dem 6-Jahres-Vertrag. Und was darüber hinauskommt, das schauen wir mal.
0: Okay, dann wird es vermutlich auch keine Antwort auf die Nachfrage geben. 2029 ist auch Bundestagswahl. Stefan Sauer, Groß-Gerau, Markus Kretschmann, letztes Mal Kandidat, CDU-Bürgermeister aus Städten im Kreis Groß-Gerau jeweils. Sie sind auch CDU-Bürgermeister einer Stadt im Groß-Gerau, der größten. Wäre das eine Option, auch eine Kandidatur für den Bundestag anzustreben? Sie haben ja schließlich Ihre politische Laufbahn, die hauptberufliche politische Laufbahn, auch als Abgeordneter einmal begonnen im Hessischen Landtag.
1: Also für mich stellt sich eher die Frage, will ich, wenn ich hier aus dem Amt scheide, nach 20 Jahren hauptamtlicher Politik weitermachen? So, wenn ich diese Frage für mich beantwortet habe, kann ich weiter agieren. Ich schließe momentan nur eins aus. Ich werde niemals als Landrat im Landkreis Groß-Gerau kandidieren.
0: Okay, ja, das ist eine klare Aussage. Vielen Dank, Patrick Burkhardt, Oberbürgermeister der Stadt Rüsselsheim und heute Studiogast bei Tacheles, dem Politikmagazin, zum großen Sommerinterview. Ja, 2:20, die Uhr läuft rückwärts und wir müssen das Studio freimachen für die nächste Sendung. Die gibt's jetzt gleich mit Harald Hummel und Remember, also bleibt gerne dran bei Radio Rüsselsheim. Wenn ihr das Ganze nochmal nachhören wollt, am Sonntag für die Frühaufsteher zwischen 7 und 8 gibt's die Wiederholung und ansonsten gibt's das auch in unserer Audiothek auf dem YouTube-Kanal unter Radio Rüsselsheim zu hören. Und damit ja, darf ich mich verabschieden, darf Danke sagen, Herr Burkhardt, dass Sie sich die Zeit genommen haben, in der Sommerzeit, in der ja doch kurzen Sommerpause hier bei uns zu Gast zu sein. Vielen Dank.
1: Ja, sehr gerne, immer wieder.
0: Ja, da komme ich auch gerne drauf zurück, auf dieses immer wieder. Und wenn wir uns dann mal wieder treffen zu einem Interview, dann wird das voraussichtlich in unserem neuen Sendezentrum sein. Denn in der 2. Augusthälfte werden wir umziehen bei Radio Rüsselsheim. Die nächste Tacheles-Ausgabe, die gibt's dann ja ein Stock über der Werkhalle auf der anderen Seite der Bahnschienen. Da freuen wir uns schon sehr drauf, denn in unseren neuen Räumlichkeiten, da haben wir dann auch Klimaanlage. Und da wird's im Studio nicht so heiß sein wie heute. Aber wir haben ja die Themen rund um Hitze ausführlich besprochen. Danke, dass ihr dabei wart. Danke fürs Zuhören bei Tacheles bei Radio Rüsselsheim. Ich sage auf Wiedersehen in Rüsselsheim und auf Wiederhören bei Radio Rüsselsheim.

Hey, einen wunderschönen guten Abend hier aus Rüsselsheim. Willkommen bei der Sendung Remember.

Und nach prominentem Besuch habe ich jetzt ganz schnell hier versucht, das Ganze einzurichten. Und es ist mir doch ein klein wenig gelungen. Ich bin noch nicht ganz fertig. Hey, remember time on Rizzle Time.

Und nach dem Bob Dylan am Anfang, Like a Rolling Stone, gewünscht von der Ellie, grüße ich jetzt hier die Beate mit Duane Eddy und Peter Gunn.

0: Und die Elli hat schon angerufen. Dankeschön. Und ich sag mal schnell die Telefonnummer. Das ist die 06142 für Rüsselsheim und dann die 12200. 12200 in Rüsselsheim. Do you remember? Ah ja, die Sendung heißt Remember.
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0: Okay, und der ist, jetzt will ich mal schnell gucken, das ist der Top-Song von der Barbara. Und ihr kennt ihn alle.

0: Oh yeah, Procol Harum and a wider shade of Bale. Ja, und jetzt kommt ein Wunsch einer neuen Hörerin. Und zwar ist es die Maggie. Und Maggie, ich habe mal geguckt. Ich habe hier einen Jingle für dich gefunden.
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0: Na, wie war der? Von Hannibals, I can't let Maggie go. Und dein Wunsch waren die Queen, die kommen auch gleich. Und ich bitte dich jetzt doch mal anzurufen hier, also 06142 12 200. 06142 12 200, direkt hier ins Studio.

0: Ja, zur Schwabenheim Connection. Zu Jutta ging der Titel von Elvis in the Ghetto.
1: Ich soll die Telefonnummer durchsagen. Mensch, ich stehe auf der Leitung. Düsselsheim 06142 12200. Bitte traut euch, ruft mal an.
0: Ja, traut euch doch mal. 12200 in Düsselsheim. So, und jetzt für den Engelbert und für die Maria in Alzey.

So, schnell mal das Mikro anmachen. Jetzt bin ich ja froh, jetzt habe ich ja doch meine Anrufe gekriegt. Und ganz toll, der Walter hat angerufen mit der Doris und grüßt aus dem Vogelsberg. Und zwei junge Mädels aus Schwabenheim haben angerufen, die Jutta und die Maggie. Dankeschön. Und das nächste geht auch nach Schwabenheim. Und wo ist mein Jingle dazu? Den habe ich hier. Do you remember? Andi Christine, Céline Dion.

0: Ja, Céline Dion und My Heart Will Go On. Und wir machen weiter mit dem Song für
1: Heidi, Heidi
0: und für die Ingrid. Und wir haben Chris Rea hier.

und Love Me Do. Ja, gerade hat die Petra angerufen und grüßt euch alle. Und jetzt kommt das Lied für die Petra. Das ist oft so, dass die Leute direkt vorher anrufen, ohne zu wissen, was auf meinem Plan steht. Gell? Das ist schön. Jetzt ruft gerade wieder einer an. Ich mache gerade einen Jingle und spiele das Lied. Jede Menge fantastischer Klänge auf Radio Rüsselsheim. So, und das Lied ist nicht nur für die Petra, auch für die Gabi Unger. Und fängt ganz leise an. Ja. Aber ihr habt schon erkannt, was es ist. Dave is on the road again. Manfred Mann's Earth Band.

0: Ja, Manfred Mann's Earth Band. Dave is on the road again. Und die Petra war ja vorhin gerade am Telefon. Und die Gabi Unger hört's bestimmt oder hat's bestimmt auch gehört. So, jetzt ein Song für die Angie. Angie, ich muss dir sagen, ich habe unseren Kontakt verloren. Am besten, du rufst mal an unter 061 42 12 200 hier bei mir im Studio. Und dann können wir gucken, wie wir weiter verfahren, gell?
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für die Angie, a young girl mit Union Gap. Bitte ruf doch mal an, Angie, im Studio. Das ist 06142 12200. Ich habe deine Daten verloren.

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Und das ist für die

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0: Ja, genau. Bevor jetzt euer Lied kommt, lieber Hans in Oldenburg und liebe
3: Karin,
0: sag ich nochmal einen schönen Gruß an euch. Und ich hoffe, ihr hört wirklich zusammen. Viel Spaß.

0: Ja, ja, das war. Ich bin hier dauernd am Telefon, deswegen muss ich gucken, dass ich das so hinkriege. Die Maria aus Alzheimer war am Telefon und davor die Silvia und die Petra und die Jutta und die Maggie und so weiter und so weiter. Ja, Karin, das war für dich und für den Hans. Und das nächste Lied ist für den
1: Peter.
0: Ja, für den Peter. Und der hat sich gewünscht, Hans Hartz.

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1: Ja, danke Angie für den Anruf. Oder Angie?
2: Ich bleibe noch.
1: Ja. Okay, ich spiele das nächste Lied jetzt. Zweite Stunde ist schon da und hier geht's los. Carla Thomas.

0: Das war der Harry Belafonte mit Try to Remember My Show.
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Ja, fast wie früher. Und Bumblebee is on Sunday at 1800 hours Central European Time, also um 18 Uhr am Sonntag auf Radio Nordsee. Und da hört ihr meine Show und da ist der Danny vorher und später und der Wolfgang und ja, fast wie früher die Besetzung. Und jetzt ein Wunsch von Rico, der Radio Nordsee es betreibt. Und zwar wollte der B.B. King hören. Und ich habe eine alte Version von diesem Song rausgesucht. Eine ganz frühe. Natürlich.

0: Adriano Celentano. Il ragazzo della via Gluck.
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0: Und ich grüße nach Montreal. Ja, an die Erika und den Peter. Und eins habe ich ganz vergessen, ich habe es gesehen vorhin, Andreas aus Friedewald kann nicht schreiben, aber er grüßt euch alle und das habe ich jetzt hiermit weitergegeben. Und die Elli hat mich nochmal dran erinnert, Dankeschön. Aber eins muss ich sagen, ich komme mit meinem Facebook heute wirklich, ich komme nicht klar mit dem. Heute ist es ganz, ganz, ganz langsam. Ich weiß nicht, wie es bei euch ist, aber ich drücke wo drauf und warte und nach einer halben Stunde kommt dann endlich die Anzeige, dass es geschluckt hat. Na gut, ich probiere jetzt weiter hier die Sendung, weil, Moment, was kommt denn jetzt? Ach ja, der Wolfgang aus Radeberg.

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0: Ja, der Cliff Richard, I could easily fall in love with you. Und der Manfred.
1: Ja, hallo Gute an die Remember Family.
0: Ja, hallo Manfred. Und ich muss auch nochmal den Andreas grüßen, hat gerade nochmal angerufen und hat gemeint, sein Facebook wäre genauso langsam. Und er grüßt euch nochmal alle. Und jetzt der Song für den Manfred, gewünscht letzte Woche. Oh, fängt ganz leise an.

German Termit. Can't you hear my heartbeat? Ja, die Version habe ich jetzt auch mal wieder gespielt. Okay, Josie und... Für euch Buffalo Springfield. Wunderschöner Song.

0: Oh yeah, the Cascades. Listen to the rhythm of the falling rain. Und jetzt rufe ich mal...
1: Hallo, guten Abend, liebe Remember-Freunde.
0: Oh, sie hat gerufen, die Ruth. Hallo, Ruth. Und ich grüße auch die Marita. Und ihr mögt ja beide Van Morrison.

Baby, please don't go. Nein, bleib noch ein bisschen. Mittwochabend. Glotzewalde. Mit Gebabbel und Musik. Ja, 22 Uhr, eine Sendung vom Walter. Gebabbel mit Musik am kommenden Mittwoch hier bei Radio Rüsselsheim. Und ich habe vorhin, Walter, vom Peter Euler ein Lob für dich gekriegt. Du machst es sowas von toll, da steckt so viel Arbeit drin. Habe ich gesagt, ja, ich bin ja auch so froh, dass wir das nochmal wiederholen durften. Und Walter, du kannst beruhigt sein, ich habe das vorhin schon eingespielt für den kommenden Mittwoch. Also kommender Mittwoch ist gerettet. Danach müssen wir aufpassen, weil dann das Studio 2 zugemacht wird. Nächste Woche ist Studio 2 am Montag schon zu. Da bin ich mal gespannt, ob ich dann noch was einspielen kann. Okay, Walter und Doris, für euch. Oh, François Zadie.

0: Wasadi mit Voila für die Doris und für den Walter. Und du?
1: Schönen guten Abend alle da draußen.
0: Hallo Christina, hallo Moni, hallo Fips.

0: Danke fürs Zuhören. Ihr habt gehört, Radio Rüsselsheim, High Fidelity, Felsheimer Berat. Das war's für heute. Danke fürs Lied. Leck mich am Arsch.
1: Ja, tschüss, schönen Abend. Auf Wiedersehen.
0: Na gut. Stefan, sag auch was.
2: Jo, mach's gut.
0: Gut, danke fürs Gespräch. Ja. Leck mich am Arsch, war das krank, oder?
1: Ja, jetzt noch 5 davon, dann ist die erste Stunde rum.
0: Ja, geht aber nicht.
2: Dann haben wir den Teil wildes Geschraddel auf jeden Fall schon mal durch.
0: Alter, das war mega.
1: Ja, also, sehr geil.
0: Ja,
1: was haben wir gehört?
0: Butch Cassidy. Da kommt das Album bald raus, ich hab's bestellt. Krank. Mega krank. Haben wir damals gesehen. Heute ist nämlich, für die, die es nicht wissen, so ein bisschen Halt am Pop-Vorschau noch. Und auf das Festival, das am Mittwoch beginnt. Und ansonsten habe ich einfach ein paar Songs rausgesucht. Lustigerweise sind es fast alles Sachen eigentlich, die wir schon beim Haldern gesehen haben.
1: Komisch.
0: Ja, ich könnte auch anderes spielen, aber ich dachte, irgendwie passt das. Und Butch Cassidy passt einfach sau gut hier. Und, boah, krank.
1: Ja, könnte man nochmal einladen.
0: Ne? Ja, würde ich sofort einladen. Also alle Bands, die wir jetzt spielen, die könnte man sowieso nochmal einladen, außer die, die jetzt am Mittwoch spielen. Zur Info, wir werden jetzt...
1: Am Mittwoch spielt niemand.
0: Am Mittwoch, doch. Fitzgerald und Rimini. Wir spielen jetzt am Anfang erstmal die Songs, die nicht beim Haldern auftreten von den Künstlern, so bla bla bla. Man merkt mal, dass ich Bier getrunken habe, 1. Nee, 2. 1. Aber das andere war alkoholfrei.
2: Jo, aber anderthalb vielleicht.
0: Ja, ich glaube, der wusste nicht, was es ist. Gut, egal. Naja, auf jeden Fall. Die erste dreiviertel Stunde oder so ist Musik von früher. Und dann bollern wir mal mit Haldern Musik von diesem Jahr.
1: Ich bin gespannt, was du in deinem Potpourri hast.
0: In meinem Potpourri? Ich habe gar kein Potpourri, Digga. Ich habe nicht mal was im Potmoney. Ich habe gar nichts. Nix habe ich. Gut, Radio Free Alice.
1: Oh, geil.
0: Oh, oh, oh, oh.

0: Yard Act. Habt ihr das erkannt?
1: Nee, ich habe tatsächlich...
2: Ihr habt geredet, ihr hört nicht zu.
1: Wir haben nicht zugehört.
0: Das gibt's doch nicht.
1: Aber gut.
0: Ich fand's echt gut.
1: Bei Yard Act muss ich immer an den Sänger denken, auf dem Haldern Pavor, die mit dem Kopf zuerst die Treppe runtergerutscht ist.
0: Geiles Bild, weil letztes Jahr Postkarte.
1: Ja, ja,
0: war bei schön. Mir. Wollte ich nur sagen.
1: War gut.
0: Ja,
1: Yard Act geht immer.
0: Ja, findest du, Dry Cleaning geht auch immer?
1: Ah, da sprichst du was an.
0: Soll ich spielen?
1: Ich weiß nicht. Das letzte Mal haben sie mich ziemlich enttäuscht, muss ich sagen.
0: Ich spiele trotzdem. Du sollst ruhig sein, habe ich vorhin gesagt.
1: Ach so.
0: Stefan, sag du was.
1: Ich dürfte was sagen.
0: Nein, Stefan soll was sagen. Stefan, sag, das ist super. Ach, und die haben doch schon im Haldern gespielt, du.
1: Hast du schon gesehen.
0: Ja, warst du im Zelt, genau, im Spiegelzelt. Ach,
1: voll war er schon wieder.
0: Ja,
1: wie Nachbars Lumpi.
0: Ja, ich sag ruhig jetzt.

0: Störgeräusche, Störgeräusche. Bruno Mathieu aus Detroit.
1: Kenn ich.
0: Wart ihr damals mit?
1: Hab im ich Zelt? Gesehen.
0: Zweimal. Einmal draußen, einmal drin.
1: Einmal draußen, einmal drin.
0: Der Mann der Biere.
1: Der Mann, der sich Bierflaschen an den Kopf schlägt. Nee, das war das Mikrofon.
0: Das war's mit. Ja. Der hat es im Sakko.
1: Im Sakko. Großes das finde ich Sakko. Auch gut. Erstmal mit dem Sakko auf die Bühne, links und rechts eine Hülse.
0: Ja, man könnte jetzt einen Sakko tragen hier drin, oder?
1: Ja, langsam wird es schattig in Rüsselsheim.
0: Ich finde es auch recht
1: kühl. Schon halb Zähne durch.
0: Und Stefan, bei dir dahin im Billiger Eck?
2: Naja, wenn man noch ein bisschen Wasser gebrauchen kann, den Rücken runter, dann kann man auch einen Sakko anziehen.
0: Bei mir kann man es auch woanders abfließen lassen.
1: Das läuft auch noch weiter als der Riegel runter.
2: Ja, Gott, Gott. Wollte ich jetzt nicht sagen.
1: Ja, aber das weiß man doch.
0: Na gut.
1: Das läuft alles weiter.
0: Ah ja, wie King Gizzard and the Lizard Wizard, die bringen auch was Neues raus. Schon wieder jetzt ist es ein Techno-Album.
1: Techno?

0: Da tut's weh.
1: Oh, dem hat einer vor Fuß getreten.
0: Oder woanders da hier.
1: Oder so.
0: Fat Dog.
1: Jo, fett.
0: Auch die bringen demnächst ein neues Album raus. Und ich hab's letzte Woche gesagt, ihr habt's nicht gehört, Fat Dog waren ja schon ein netter Abriss im Spiegelzelt. Ich gehe davon aus, dass Guns, das ist ja mein Favorite-Abriss.
1: Dass du meinst, dass das ganz ähnlich wird?
0: Ganz viel schlimmer noch.
1: Ganz viel schlimmer.
2: Ganz. Also am besten auch wieder in die erste Reihe, oder?
0: Wer?
1: Na, wir so.
0: Ich nicht.
1: Du nicht?
2: Nein. Du hast ja Sonderrechte.
0: Nein, ich gehe gucken einfach nur. Ich will nicht mal tanzen. Tanzen ist blöd.
1: Aber Becher könntest du wieder schmeißen. Ich fange sie auf.
0: Das machen wir. Na gut.
1: Das können wir machen.
0: So, das war's, was die Nicht-Vorschau anging. Wir kommen jetzt zur Vorschau.
1: Ah.
0: Falls ihr es noch nicht wisst.
1: Vorschau Part 2.
0: Ich rede ja nicht mit euch.
1: Nein. Haben wir schon festgestellt.
0: Ja, ihr wollt ja,
2: ich auf jeden Fall.
0: Ja, na gut, jetzt darfst du ja wieder.
1: Stefan, dein Mikrofon ist an. Ne?
2: Ja, jetzt ist ja auch ein rotes Licht.
1: Hast du irgendwas richtig gemacht, würde ich sagen.
2: Ich glaube auch.
0: Red Light.
1: Alter Schleimer.
0: Ja, genau. Ja, und er raschelt immer und schon geht's.
1: Ja, ja.
0: So, ich würde ganz ruhig anfangen, weil ich weiß, es gefällt einigen. Und zwar Jana Koto. Das ist nur Klavier.
1: Das ist schön.
0: Ja, schön. Und dann gucken wir mal. Wir steigern.
1: Gucken wir mal.
0: So, das Bruttosozialprodukt.
1: Mensch, steht gar nicht auf dem Plan.
0: Gucken wir mal.
1: Gucken wir mal.
0: Ajo. Guck mal.
1: Ajo.
0: Ufbar, so.

0: Oh, jetzt haben wir den Einsatz verpasst. Fast. Ja, zum Glück habe ich aufgepasst. Das war auch sehr schön ruhig. Auf Kirche. Das war.
1: Ihr wisst, was war das?
0: Ihr wisst gar nicht. Abel Gerki. Gerkire, keine Ahnung, wie man es ausspricht. Auch sehr schön. Ich spiele auch in der Kirche. Caroline hieß das Lied. Caroline.
1: Caroline.
0: Oh, Caroline. Naja, gut, okay, anderes Lied. Ich würde gerne noch was Ruhiges spielen. Jacob Allen, der hat in der Kirche, glaube ich, mal gespielt und spielt jetzt auf der Hauptbühne mit Band, finde ich auch sehr schön.
1: Hat schon mal?
0: Ich meine ja. Ich meine, mich erinnern zu können, zumindest war er gebucht.
1: Weiß ich nicht, aber ja, ich habe da rein.
2: Schaffen wir ja auch nicht immer.
0: Nein, wir können echt nicht alles gucken. Alles schon. Wir nett.
1: Aber der Name, normal Namen, denke ich so, ja, hast du schon mal gehört, aber da bimmelt es nicht bei mir.
0: Ja, Lars, bitte.
1: Aber Schee.
0: Ja, jo.
1: Ah, jo.

0: 1000 Rapids. Wisst ihr, was ich gut finde? Es kühlte wenig ab.
1: Wo denn?
0: Am Haldern. Beim Haldern.
1: Beim Haldern, aber nicht
2: hier. Hier auf jeden Fall.
0: Nee, hier nimmer. Heute nicht. Da müsst ihr mehr trinken. Nee, aber es wird ganz nett, glaube ich, was das Wetter angeht.
1: Ja, ich habe vorhin mal geschaut.
0: Ja.
1: Sieht ganz gut aus.
0: Sieht ganz gut aus. Aber nichtsdestotrotz, vorhin kam die Meldung, das Grillen ist, glaube ich, verboten.
1: Ja, ist es.
0: Kam irgendwas, hat Stefan geschrieben, glaube ich. Im Instagram steht was. Es gibt 3 Grillplätze. Wir bringen unsere Metallplatte mit und grillen da drauf, auf der Haube vom Auto. Das könnte man machen.
1: Ja. Ah, da.
0: Was schreibt er denn?
1: Da schreibt er was. Ja, ja.
0: Auch der Gasgrill?
1: Nö, da steht nur was, ihr findet Infos zur Timetable-App,
0: Timescreen. Ja, nein, ja, Lars. Nee, jetzt lass mal sein, komm, das bringt ja jetzt nichts hier. Also, das waren jetzt 1000 Rapids und ihr kommt am Mittwoch um 3 alle, wir auch. So.
1: Nee, kommt ruhig später, haben wir.
0: Ja, stimmt, dann haben wir.
1: Nee, ihr kommt alle später, wir kommen.
0: Wir kommen.
1: Wir kommen.
0: Wir kommen. Ja. Jetzt weiß ich gar nicht, was ich spielen will.
1: Wenn du es nicht weißt. Stefan weiß es.
0: Nicht.
2: Ich weiß es auch nicht.
1: Doch, sag mal was. Komm, Stefan, hau mal einen raus.
0: Stefan hat
1: sag mal was.
0: Black Country New Road will er haben.
1: Genau, sag mal Black Country
0: New Road. Ja, sag doch mal das, Black Country New Road.
2: Das wären die einzigen, die ich kenne.
0: Ja gut, dann spiele ich die jetzt mal, weil du die kennst. Du kommst ja nicht.
2: Eben.
0: Drum.
2: Leider.
0: Ja, schade eigentlich.
1: Das finden wir. Ich bin auch ganz...
0: Ja, muss Lars mit Glas trinken.
1: Lars mit Glas. Alter. Glas.

0: Hallo, wer war's? Lars, komm. Wer war's?
1: Ich hab's sofort erkannt.
0: Ja.
1: Das war Lonely Deer.
0: Ja. Du Depp.
1: Wieso? Das spielt er jedes Jahr.
0: Susan O'Neill war's.
1: Ja, haben wir da auch schon gesehen.
0: Aber die ist gut.
1: Ja.
0: Ich bin mal gespannt. Susan O'Neill mit André de Ritter und Friends. Weil irgendjemand muss ja singen bei Talk Talk.
1: Ich dachte, das machst du.
0: Ja.
1: Such a shame.
0: Fame. Fame.
1: Ah nee, das ist gar nicht drauf auf dem Album, was
0: Nein,
1: du spielst.
0: Nein, ist es auch nicht. Ist es auch nicht.
1: Na dann.
0: Gut, schade eigentlich. Dann singe ich halt was anderes.
1: Ja, vielleicht singt ja auch.
0: Ich.
1: Weiß nicht wer.
0: Der Emil.
1: Der Stefan.
0: Nee.
2: Bin ja nicht da.
0: Ja.
1: Der andere. Da gibt es ganz viele Stefans.
0: Ja, das stimmt.
1: Die können alle
0: wirklich, mal singen. Die heißen alle Stefan.
1: Es gibt viele.
0: Ja. Lucy Krüger hattest du mir.
1: Lucy Krüger.
0: Soll ich die spielen?
1: Mach mal. Da würde ich mich freuen. Kriegst du ein Küsschen dafür?
0: Naja, nee, ich spiele sie nicht.
1: Okay.

0: So, wo ist Stefan hin?
1: Nachschub holen.
0: Ah, Bier.
1: Und was wegbringen.
0: Ah, gut. Das war ein Ugly, Next to Die. Hab ich gesehen auf dem Maifeld. Vor 2 Jahren? Ja, war gut. So, was spiele ich denn jetzt? Es gibt keinen Becherpfand dieses Jahr.
1: Von wem ist denn das?
0: Das Lied.
1: Ja.
0: Weiß nicht, aber ich habe es gerade gelesen. Es gibt keinen Becherpfand beim Haldern. Das ist ja auch schon mal gut. Weil das ist immer blöd hier mit dem Becherpfand. Dann hast du diese halben Tucken da in der Hosentasche und findest du 5 Jahre später im Urlaub. Egal.
1: Überall findest du die.
0: Ja, das stimmt. Hey, weißt du, was ich jetzt spiele?
1: Nein, aber...
0: Und unser
1: was
0: Lieblingslied.
1: Schmissiges Mal?
0: Unser Lieblingslied. Loni Dir. Ich möchte jetzt von Loni Dir... Wir haben ja gesagt, vorhin im Chat, irgendwas von Loni Dir ist unser Lieblingslied dieses Jahr.
1: Ja.
0: Ich werde jetzt eins spielen.
1: Ach so.
0: Damit Petra sich freut.
1: Dann gehe ich mal schnell dem Stefan hinterher und guck, was der
0: Loni Dir, Kiddo.
1: Ja, viel Spaß.
2: Dies hat

0: Lords of Burnham.
1: Das wird echt gut, glaube ich, auf der Hauptbühne, wenn es dunkel ist.
2: Ja, ein bisschen dunkel müsste schon sein.
1: Ja, dann kann man tanzen. So, links, rechts. Dip, dip, dip, dip, dip. Tanzen können wir auch bei der nächsten Band. Die spielen auch auf der Hauptbühne. Es sind jetzt mehrere Sachen, also zwei hintereinander, die auf der Hauptbühne spielen. So, so. Silvergore und The Itch. The Itch sind ja auf vom letzten Slot Spiegelzelt vorgerutscht. Ja, ja, vorgerutscht auf die Hauptbühne. Deswegen, das freut mich auch, dass das der Ben und der Markus dann wieder auflegen können. Ja, kommt, dann kannst du wieder zu ABBA tanzen.
2: Ja, danke. Genau. Das kommt mir sehr zu passen. Ja,
1: alte ABBA-Tänzer. Nein, finde ich auch gut. Freut mich auch für die beiden. Das ist schade für die, die abgesagt haben, aber für die zwei freut es mich. Punkt.
2: Nö, war letztes Jahr super, hat Spaß gemacht. Da dann im Spiegelzelt nochmal ein bisschen auflegen und ein bisschen tanzen. Und
1: genau, und jetzt Silvergore.

0: Wie gesagt, The Edge. Finde ich ziemlich geil. Ja, finde ich auch.
1: Finde ich gut. Stefan?
2: Ja, bitte?
1: Die verpasst du dieses Jahr leider.
2: Ja, das finde ich auch sehr schade. Mhm.
1: Ja.
2: Aber die davor fand ich auch gut. Freitag 14 Uhr Hauptbühne war immer mein Slot.
0: Ja, das ist recht gut für dich. Kannst du noch ins Bett. Wir kommen jetzt zu einer, die hatte ich nicht auf dem Schirm. Und fahre, habe ich erzählt, dass ich am Samstag bei einer Nordwist war und das war so sensationell gut.
1: Hast du erwähnt.
0: Die waren echt saugut. Und danach bin ich nach Hause gefahren und dann habe ich mir nochmal so die Playlist von mir so angehört, so die Songs, die ich zusammengestellt habe. Alter, was ist das denn? Das ist so schön. Da muss ich hin. Die heißt Sarah Parkman. Das ist so schön, ohne Schiss. Das muss ich jetzt spielen. Da bin ich hin und weg. Sarah Parkman.

0: Und das waren The Love Buzz. Die haben gespielt in der Popbar davor in Kusel. Und beide Locations, nicht die Locations, die Leute, die da waren, waren sehr begeistert. Das war sehr laut. Übrigens Kusel, Andreas ist heute schon da. Hab ich, also zumindest wollte er heute fahren. Butz, ist der schon da? Keine Ahnung. Aber Kusel ist auch wieder am Start. Das wird lustig.
1: Das ist schön. Wer es nicht kennt, liebe Leute, Kinet in Kusel.
0: Ja.
1: A place to go.
0: Yes, sure.
1: Ja, muss man mal hin.
0: Fast.
1: Wenn man hier auch, wenn man vom Rhein-Main kommt.
0: Dann kann man ruhig mal hinfahren.
1: Muss man mal hin.
0: Ich möchte nur sagen, Josie Bazaar spielt im September da, dienstags irgendwann.
1: Juhu.
0: Ja, da darfst du ruhig mal aufhören mit. So, jetzt noch 3-4 Songs.
1: Aber Love Buzz nur mal oben, das dann mal kurz.
0: Ja.
1: Finde ich gut.
0: Ich auch.
1: Weißt du, was Stefan, sag du auch mal was.
2: Hat mir auch gut gefallen.
0: Sehr schön, danke.
1: Danke.
2: Komm mal hier nicht zu Wort, ihr babbelt ja so viel.
0: Ja, aber du hast ja.
2: Genau. Ja, das mache ich immer nicht, da bin ich viel zu höflich für. Ja.
0: Höflich.
1: Höflichen Niedersachsen.
0: Ja, so. Hier, Erotic Secrets of Pompeii habe ich auch schon 2-mal gesehen. Mega gut. Das ist schöner Artrock. Und der Sänger ist echt, der hat so eine geile Ausstrahlung. Ich mag die total. Sind manchmal melodisch.
1: Erotisch oder
0: melodisch? Ja, exotisch.
1: Exotisch.

0: Das gibt gar nichts mehr. Jetzt wollte man einmal ein Bild machen. Das geht gar nicht hier.
1: Stefan!
0: Allerletzte hier, die nimmer, nimmer
1: mit. So kommt man nimmer ins Geschäft.
2: Jetzt wollte man einmal ein Bild machen, dann versagt die Technik.
0: Jetzt habe ich einmal mich ausgezogen, ey. Ja, genau.
1: Keiner will sehen.
0: Frankie in the Witch Fingers. Das war ziemlich geil damals in der Pop-Bar. Das wird auch jetzt ziemlich geil. Und was auch geil wird, ist die nächste Band, die Spiele, The Sigmen of Europe. Finde ich so krank gut.
1: Und unser Foto, das wird auch geil.
0: Das wird
1: Wenn Stefan das mal hier hinkriegt, dann wird das richtig geil.
0: Ich finde schon, dass wir zwar nicht ziemlich schlau sind, aber ziemlich geil.
1: Von schlau war nie die Rede.
0: Nein, jetzt habe ich's. Gut.

0: Und?
1: Heide nein.
0: Ziemlich geil,
2: sehr
0: oder?
2: Geil.
0: Finde ich auch. Ich finde so diese Joy Division Gitarre mittendrin, finde ich mega gut. Also ich dieses Album auch, das ist so gut. Das wird echt.
2: Es wird wieder Zeit für die ganz alten 80er, ne? Kennt kaum noch einer.
0: Ja.
2: Nur wie alten Säcke.
0: Ja, ich bin jung. Gut. Also wir spielen noch ein Lied.
1: Wie lange? Gott, gleich schon wieder vorbei.
0: Ja, Notwist möchte ich spielen.
1: The Notwist.
0: Ja. Wie gesagt, habe ich am Samstag gesehen. War sensationell. Ich lasse es schon mal laufen.
2: Ja.
0: Ist eine Live-Version von Kong. Liebe Leute, wir freuen uns aufs Haldern.
1: Ja.
0: Und wir sehen uns.
1: Wir freuen uns auf uns, auf euch, aufs Haldern.
0: Ja.
1: Und wir werden die vermissen, die dieses Jahr nicht dabei sind.
0: Das stimmt.
2: Wir sehen uns dann nächstes Jahr wieder.
0: Jawohl. Und jetzt gleich nochmal. Jetzt. Hallo.
1: Und gleich.
0: Dann vielen Dank fürs Zuhören. Gute Nacht und bis Mittwoch.
1: Gut, ciao, ciao.

0: Vielen herzlichen Dank. Wenn das hier geht, dann muss ich zum nächsten Teil das gar nicht sagen. Die Älteren von euch, die werden es noch wissen. Wir hatten mal...
1: Wie war das denn?
0: Wir hatten mal einen Balladenteil und den möchten wir jetzt wieder haben. Hier kommt er. Hier kommen ein paar Balladen. Vielen herzlichen Dank für euch.

0: Wie fandet ihr es? Vielen Dank.
1: Oh. Komm, noch eine Strophe. Komm.
2: Also hast du gerade einen Geist gesehen?
1: Weiß. Du wieder Sauge.
0: Es geht ums Belach. Ach.
3: Ach. Ach.

0: eine Quelle ohne Krach. Und das war's auch schon vom Fach, hab ich mir für mich gedacht. Doch ach, Glauben heißt nicht wissen.
1: Andere Version ist geiler, ne?
0: Wenn ich heiß mach, wenn das echt beschissen, Titten raus und gute Nacht. Katastrophe, weiß. Weiß und schwarz scheint mir der Mond. Nicht mehr gelesen. Hartz IV, ich weiß auch nicht. Was machen wir denn jetzt eigentlich? Wo sind wir denn gerade? Okay.
2: Dritte Strophe. Ja.
0: Ist eigentlich sehr, sehr geil. Die letzte Strophe. Weiß, weiß auf schwarz scheint mir der Mond. Ist er voll oder halb leer? Ist da oben irgendwer? Zu der Antwort sei betont. Ganz egal, wer darauf wohnt. Denn hier geht es um viel mehr.
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0: frag ich mich schon lange nicht mehr. Denn, yeah. Das ist echt der Text.

0: Dankeschön, meine Damen und Herren. Absolute Hölle.
1: Das macht viel Spaß.
0: Ist nicht der künstlerische Anspruch, nur dass ihr das so wisst von uns. Aber es war schön. Es war irgendwie schön. Es war aufregend, es hat geprickelt. Ja. Herzlich willkommen im Balladenteil weiterhin. Jetzt spielt er da. Habt ihr Bock oder was?

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